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1: Ich bin Christian Haffmann und das sind die wichtigsten Meldungen des Tages. Die Gewerkschaft Verdi hat für Freitag einen Warnstreik im Berliner Einzelhandel ausgerufen. Ziel ist es, den Druck vor der nächsten Verhandlungsrunde am Dienstag zu erhöhen. Die Gewerkschaft fordert 7% mehr Lohn, mindestens aber 222 Euro monatlich. Wie groß die Auswirkungen sein werden, ist unklar. In der Vergangenheit führten Streiks im Handel selten zur Schließung von Geschäften. Auch bundesweit wird gestreikt. Im Zentrum steht die Möbelhauskette IKEA. In mehr als der Hälfte der IKEA-Einrichtungshäuser in Deutschland sollen Beschäftigte in den Arbeitskampf treten, teilte ein Verdi-Sprecher mit. In Berlin gibt es immer weniger Privatautos und das, obwohl die Stadt wächst. Laut Senat waren im vergangenen Jahr knapp 1,1 Millionen private Pkw zugelassen. Pro 1000 Einwohner sank die Zahl von 291 auf 275 Autos. Zwischen den Bezirken gibt es aber riesige Unterschiede. In Friedrichshain-Kreuzberg kommen auf 1000 Einwohner gerade mal 168 Autos, in Steglitz-Zehlendorf mehr als doppelt so viele. Und Wohnmobile, die boomen. Ihre Zahl hat sich in Berlin seit 2010 mehr als verdoppelt. Die Abstimmung über das Krankenkassensparpaket der schwarz-roten Koalition im Bundestag verschiebt sich. Statt nächste Woche soll die Abstimmung jetzt in der letzten Sitzungswoche vor der Sommerpause stattfinden, also zwischen dem 6. und 10. Juli. Vertreter von Union und SPD begründen das damit, dass zunächst die Ergebnisse einer Anhörung von diesem Montag ausgewertet werden sollen. Das Sparpaket soll die gesetzlichen Krankenkassen 2027 in Milliardenhöhe entlasten, mit Ausgabenbremsen bei Praxen, Kliniken und der Pharmaindustrie sowie höheren Zuzahlungen für Patienten. Jetzt weitere Meldungen aus Deutschland und der Welt.
2: Ich bin Ursula Winkler. Die Vereinbarung zwischen den USA und dem Iran sieht ein Ende der Kämpfe und die Öffnung der Straße von Hormuz vor. Das sei ein großer Schritt nach vorn, dass dort die Waffen schweigen, dass auch die freie Durchfahrt durch die Straße von Hormuz wieder gewährleistet wird, sagte Bundeskanzler Merz vor einem Treffen der Staats- und Regierungschefs der EU in Brüssel.
3: Und damit das auch so bleibt, kann Deutschland einen Beitrag leisten, etwa bei der Minenräumung. Dazu braucht es ein Mandat des Bundestags, betont Merz. Und das werde in Ruhe in Deutschland beraten werden, auch im Lichte der Entwicklungen der nächsten Tage. Nach der Verkündung des Abkommens zwischen den USA und dem Iran hat US-Vizepräsident Vance den offiziellen Beginn der nächsten Verhandlungsphase verkündet. Innerhalb von 60 Tagen sollen Streitpunkte wie die Zukunft des iranischen Atomprogramms geklärt werden. Dirk Zeitler, Berlin.
2: Die EU verlängert ihre Wirtschaftssanktionen gegen Russland erstmals nicht nur um 6, sondern um 12 Monate. Eine entsprechende Entscheidung trafen die Staats- und Regierungschefs der Mitgliedstaaten am Abend bei ihrem Juni-Gipfel in Brüssel. In den vergangenen Jahren hatte stets der damalige ungarische Regierungschef Orbán eine einjährige Verlängerung blockiert. Der neue Ministerpräsident Mocsua gilt als deutlich russlandkritischer als sein Vorgänger, der enge Kontakte zu Kreml-Chef Putin pflegte. Ein erster Entwurf des SPD-geführten Arbeitsministeriums zur Reform der Arbeitszeit stößt auf Kritik aus der Wirtschaft und von der Union. Arbeitgeberpräsident Dulger nennt den Entwurf etwa eine Ansammlung gewerkschaftlicher Maximalpositionen.
4: Gesetzliche Vorschriften zur Arbeitszeit flexibler machen, das haben sich Union und SPD in ihrem Koalitionsvertrag vorgenommen und das Thema hat schon große Diskussionen ausgelöst. Nach dem ersten Entwurf soll die maximale Arbeitszeit von 8 Stunden pro Tag grundsätzlich bestehen bleiben, ist für Arbeitgeber und Gewerkschaften aber einfacher werden stattdessen tariflich eine maximale Wochenarbeitszeit zu vereinbaren. Neben der Arbeitgeberseite geht das auch der Union nicht weit genug. Tenor auch in Berufen ohne Tarifbindung müsse mehr Flexibilität her. Jan-Henner Reitze, Berlin.
2: Zum Fußball. Mit einem 4:1 gegen Bosnien-Herzegowina ist die Schweiz der K.O.-Phase der WM einen großen Schritt näher gekommen. In der Partie davor hatten sich Tschechien und Südafrika 1:1 unentschieden getrennt.
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1: Ich bin Christian Haffmann und das sind die wichtigsten Meldungen des Tages. Die Gewerkschaft Verdi hat für Freitag einen Warnstreik im Berliner Einzelhandel ausgerufen. Ziel ist es, den Druck vor der nächsten Verhandlungsrunde am Dienstag zu erhöhen. Die Gewerkschaft fordert 7% mehr Lohn, mindestens aber 222 Euro monatlich. Wie groß die Auswirkungen sein werden, ist unklar. In der Vergangenheit führten Streiks im Handel selten zur Schließung von Geschäften. Auch bundesweit wird gestreikt. Im Zentrum steht die Möbelhauskette IKEA. In mehr als der Hälfte der IKEA-Einrichtungshäuser in Deutschland sollen Beschäftigte in den Arbeitskampf treten, teilte ein Verdi-Sprecher mit. In Berlin gibt es immer weniger Privatautos und das, obwohl die Stadt wächst. Laut Senat waren im vergangenen Jahr knapp 1,1 Millionen private Pkw zugelassen. Pro 1000 Einwohner sank die Zahl von 291 auf 275 Autos. Zwischen den Bezirken gibt es aber riesige Unterschiede. In Friedrichshain-Kreuzberg kommen auf 1000 Einwohner gerade mal 168 Autos, in Steglitz-Zehlendorf mehr als doppelt so viele. Und Wohnmobile, die boomen. Ihre Zahl hat sich in Berlin seit 2010 mehr als verdoppelt. Die Abstimmung über das Krankenkassensparpaket der schwarz-roten Koalition im Bundestag verschiebt sich. Statt nächste Woche soll die Abstimmung jetzt in der letzten Sitzungswoche vor der Sommerpause stattfinden, also zwischen dem 6. und 10. Juli. Vertreter von Union und SPD begründen das damit, dass zunächst die Ergebnisse einer Anhörung von diesem Montag ausgewertet werden sollen. Das Sparpaket soll die gesetzlichen Krankenkassen 2027 in Milliardenhöhe entlasten, mit Ausgabenbremsen bei Praxen, Kliniken und der Pharmaindustrie sowie höheren Zuzahlungen für Patienten. Jetzt weitere Meldungen aus Deutschland und der Welt.
2: Ich bin Ursula Winkler. Normalisiert sich die Lage im Nahen Osten nach Unterzeichnung des Rahmenabkommens zwischen den USA und dem Iran wieder? Der Schiffsverkehr in der für den Handel so wichtigen Straße von Hormuz kommt nur langsam in Fahrt. Beide Kriegsparteien wollen in der Schweiz über weitere Schritte miteinander verhandeln.
3: Nach wie vor ist unklar, ob es heute in der Schweiz weitere Verhandlungen gibt. Aus dem Iran verlautet, dass die Delegation die Reise wegen fortgesetzter israelischer Angriffe im Libanon absagen will. Der Iran besteht auch auf einer Antragspflicht für alle Schiffe, die durch die Straße von Hormuz fahren wollen, 2 Monate lang ohne Gebühren. In diesen 2 Monaten sollen auch weitere Verhandlungen geführt werden. Vizepräsident Vance sagte, es gebe dazu auch informelle Absprachen. Das hatte Präsident Trump ebenfalls angedeutet. Tina Eck, USA.
2: Die EU verlängert ihre Wirtschaftssanktionen gegen Russland erstmals nicht nur um 6, sondern um 12 Monate. Eine entsprechende Entscheidung trafen die Staats- und Regierungschefs bei ihrem EU-Gipfel in Brüssel. In den vergangenen Jahren hatte stets der damalige ungarische Regierungschef Orbán eine einjährige Verlängerung blockiert. Der neue Ministerpräsident Mocsua gilt als deutlich russlandkritischer als sein Vorgänger. Heute geht es für die deutsche Fußballnationalmannschaft nach Toronto. Dort wartet morgen im 2. WM-Gruppenspiel die Elfenbeinküste. Das dürfte deutlich schwerer werden als zum Auftakt gegen Curaçao.
4: Ein lockeres Abschlusstraining gibt es nochmal hier in Winston-Salem, wo es sich nach starkem Regen zumindest etwas abgekühlt hat. Danach steigen die Spieler in den Flieger ins noch angenehmer temperierte Toronto. Zum ersten Mal seit der WM verlässt die Mannschaft also die USA und will mit einem Sieg wiederkommen. Damit wäre die Qualifikation für die K.O.-Runde vorzeitig geschafft. Comeback-Torhüter Manuel Neuer glaubt fest daran, dass die Mannschaft Weltmeister werden kann. Er will nach der WM endgültig seine Karriere beim DFB beenden. Zumindest hört es sich so an. Thomas Bremser, Winston-Salem.
2: Und die WM-Ergebnisse der Nacht. Kanada hat mit einem Torfest den ersten WM-Sieg überhaupt gelandet. Der WM-Gastgeber besiegte Außenseiter Katar in Vancouver deutlich mit 6:0. Zuvor hatte die Schweiz mit 4:1 gegen Bosnien-Herzegowina gewonnen. Tschechien und Südafrika trennten sich 1:1 unentschieden.
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1: A10 östlicher Berliner Ring im Rahmen der Sanierung der Mühlenfließbrücke. Erfolgt zwischen 8 und 10 Uhr am Vormittag ein Umbau der Baustelle und in dieser Zeit ist die Fahrbahn in Richtung Dreieck Barnim zwischen Kalkberge und Rüdersdorf auf einen Fahrstreifen verengt. In der Gegenrichtung stehen jeweils 2 Fahrstreifen zur Verfügung. Und Kreuzberg, in der Zeit von 17.30 Uhr bis 20 Uhr kommt es aufgrund einer Demo zu Verkehrsbeeinschränkungen im Bereich Oranienplatz, Oranienstraße, Axel Springer Straße, Breite Straße und Werderscher Markt. Geblitzt wird auch in Kreuzberg auf dem Mehringdamm und in Mitte auf der Straße des 17. Juni. 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
1: In der Nacht ist es wechselnd bis gering bewölkt, dabei meist aber niederschlagsfrei. Die Temperaturen gehen zurück auf Werte zwischen 19 und 15 Grad. Am Freitag heiter bis wolkig, lokal sind aber Schauer und Gewitter mit Starkregen und stürmischen Böen möglich. Achtung, es wird heiß. Die Höchstwerte liegen zwischen 31 und 35 Grad.
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1: Ich bin Christian Haffmann und das sind die wichtigsten Meldungen des Tages. Die Gewerkschaft Verdi hat für Freitag einen Warnstreik im Berliner Einzelhandel ausgerufen. Ziel ist es, den Druck vor der nächsten Verhandlungsrunde am Dienstag zu erhöhen. Die Gewerkschaft fordert 7% mehr Lohn, mindestens aber 222 Euro monatlich. Wie groß die Auswirkungen sein werden, ist unklar. In der Vergangenheit führten Streiks im Handel selten zu Schließungen von Geschäften. Auch bundesweit wird gestreikt. Im Zentrum steht die Möbelhauskette IKEA. In mehr als der Hälfte der IKEA-Einrichtungshäuser in Deutschland sollen Beschäftigte in den Arbeitskampf treten, teilte ein Verdi-Sprecher mit. In Berlin gibt es immer weniger Privatautos und das, obwohl die Stadt wächst. Laut Senat waren im vergangenen Jahr knapp 1,1 Millionen private Pkw zugelassen. Pro 1000 Einwohner sank die Zahl von 291 auf 275 Autos. Zwischen den Bezirken gibt es aber riesige Unterschiede. In Friedrichshain-Kreuzberg kommen auf 1000 Einwohner gerade mal 168 Autos, in Steglitz-Zehlendorf mehr als doppelt so viele. Und Wohnmobile, die boomen. Ihre Zahl hat sich in Berlin seit 2010 mehr als verdoppelt. Die Abstimmung über das Krankenkassensparpaket der schwarz-roten Koalition im Bundestag verschiebt sich. Statt nächste Woche soll die Abstimmung jetzt in der letzten Sitzungswoche vor der Sommerpause stattfinden, also zwischen dem 6. und 10. Juli. Vertreter von Union und SPD begründen das damit, dass zunächst die Ergebnisse einer Anhörung von diesem Montag ausgewertet werden sollen. Das Sparpaket soll die gesetzlichen Krankenkassen 2027 in Milliardenhöhe entlasten, mit Ausgabenbremsen bei Praxen, Kliniken und der Pharmaindustrie sowie höheren Zuzahlungen für Patienten. Jetzt weitere Meldungen aus Deutschland und der Welt.
2: Ich bin Ursula Winkler. Normalisiert sich die Lage im Nahen Osten nach Unterzeichnung des Rahmenabkommens zwischen den USA und dem Iran wieder? Der Schiffsverkehr in der für den Handel so wichtigen Straße von Hormuz kommt nur langsam in Fahrt. Beide Kriegsparteien wollen in der Schweiz über weitere Schritte miteinander verhandeln.
3: Nach wie vor ist unklar, ob es heute in der Schweiz weitere Verhandlungen gibt. Aus dem Iran verlautet, dass die Delegation die Reise wegen fortgesetzter israelischer Angriffe im Libanon absagen will. Der Iran besteht auch auf einer Antragspflicht für alle Schiffe, die durch die Straße von Hormuz fahren wollen, 2 Monate lang ohne Gebühren. In diesen 2 Monaten sollen auch weitere Verhandlungen geführt werden. Vizepräsident Vance sagte, es gebe dazu auch informelle Absprachen. Das hatte Präsident Trump ebenfalls angedeutet. Tina Eck, USA.
2: Die EU verlängert ihre Wirtschaftssanktionen gegen Russland erstmals nicht nur um 6, sondern um 12 Monate. Eine entsprechende Entscheidung trafen die Staats- und Regierungschefs bei ihrem EU-Gipfel in Brüssel. In den vergangenen Jahren hatte stets der damalige ungarische Regierungschef Orbán eine einjährige Verlängerung blockiert. Der neue Ministerpräsident Mocsua gilt als deutlich russlandkritischer als sein Vorgänger. Heute geht es für die deutsche Fußballnationalmannschaft nach Toronto. Dort wartet morgen im 2. WM-Gruppenspiel die Elfenbeinküste. Das dürfte deutlich schwerer werden als zum Auftakt gegen Curaçao.
4: Ein lockeres Abschlusstraining gibt es nochmal hier in Winston-Salem, wo es sich nach starkem Regen zumindest etwas abgekühlt hat. Danach steigen die Spieler in den Flieger ins noch angenehmer temperierte Toronto. Zum ersten Mal seit der WM verlässt die Mannschaft also die USA und will mit einem Sieg wiederkommen. Damit wäre die Qualifikation für die K.O.-Runde vorzeitig geschafft. Comeback-Torhüter Manuel Neuer glaubt fest daran, dass die Mannschaft Weltmeister werden kann. Er will nach der WM endgültig seine Karriere beim DFB beenden. Zumindest hört es sich so an. Thomas Bremser, Winston-Salem.
2: Und die WM-Ergebnisse der Nacht. Kanada hat mit einem Torfest den ersten WM-Sieg überhaupt gelandet. Der WM-Gastgeber besiegte Außenseiter Katar in Vancouver deutlich mit 6:0. Zuvor hatte die Schweiz mit 4:1 gegen Bosnien-Herzegowina gewonnen. Tschechien und Südafrika trennten sich 1:1 unentschieden.
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1: Ich bin Christian Haffmann und das sind die wichtigsten Meldungen des Tages. Die Gewerkschaft Verdi hat für Freitag einen Warnstreik im Berliner Einzelhandel ausgerufen. Ziel ist es, den Druck vor der nächsten Verhandlungsrunde am Dienstag zu erhöhen. Die Gewerkschaft fordert 7% mehr Lohn, mindestens aber 222 Euro monatlich. Wie groß die Auswirkungen sein werden, ist unklar. In der Vergangenheit führten Streiks im Handel selten zu Schließung von Geschäften. Auch bundesweit wird gestreikt. Im Zentrum steht die Möbelhauskette IKEA. In mehr als der Hälfte der IKEA-Einrichtungshäuser in Deutschland sollen Beschäftigte in den Arbeitskampf treten, teilte ein Verdi-Sprecher mit. In Berlin gibt es immer weniger Privatautos und das, obwohl die Stadt wächst. Laut Senat waren im vergangenen Jahr knapp 1,1 Millionen private Pkw zugelassen. Pro 1000 Einwohner sank die Zahl von 291 auf 275 Autos. Zwischen den Bezirken gibt es aber riesige Unterschiede. In Friedrichshain-Kreuzberg kommen auf 1000 Einwohner gerade mal 168 Autos, in Steglitz-Zehlendorf mehr als doppelt so viele. Und Wohnmobile, die boomen. Ihre Zahl hat sich in Berlin seit 2010 mehr als verdoppelt. Die Abstimmung über das Krankenkassensparpaket der schwarz-roten Koalition im Bundestag verschiebt sich. Statt nächste Woche soll die Abstimmung jetzt in der letzten Sitzungswoche vor der Sommerpause stattfinden, also zwischen dem 6. und 10. Juli. Vertreter von Union und SPD begründen das damit, dass zunächst die Ergebnisse einer Anhörung von diesem Montag ausgewertet werden sollen. Das Sparpaket soll die gesetzlichen Krankenkassen 2027 in Milliardenhöhe entlasten, mit Ausgabenbremsen bei Praxen, Kliniken und der Pharmaindustrie sowie höheren Zuzahlungen für Patienten. Jetzt weitere Meldungen aus Deutschland und der Welt.
2: Ich bin Ursula Winkler. Nach der Unterzeichnung des Rahmenabkommens durch die USA und den Iran soll die Straße von Hormuz wieder öffnen und die USA haben die Seeblockade iranischer Häfen beendet. Die Kriegsparteien kommen voraussichtlich bald in der Schweiz zusammen.
3: Hier in den USA hagelt es Kritik am Abkommen mit dem Iran. Der Schiffsverkehr durch die Straße von Hormuz bleibt verhalten. Der Iran hat mehr Kontrolle über die Meerenge als vor dem Krieg. Das Regime in Teheran ist in neuer Besetzung weiterhin stabil an der Macht. Das Raketenprogramm ist intakt und über das Atomprogramm und die Uranbestände wird weiter verhandelt, wie vor dem Krieg. Im Libanon gab es unterdessen erneut israelische Angriffe und hier fragen viele, was sollte das Ganze? Tina Eck, USA.
2: Die EU verlängert ihre Wirtschaftssanktionen gegen Russland erstmals nicht nur um 6, sondern um 12 Monate. Eine entsprechende Entscheidung trafen die Staats- und Regierungschefs der Mitgliedstaaten am Abend bei ihrem Juni-Gipfel in Brüssel. In den vergangenen Jahren hatte stets der damalige ungarische Regierungschef Orbán eine einjährige Verlängerung blockiert. Der neue Ministerpräsident Modzsua gilt als deutlich russlandkritischer als sein Vorgänger, der enge Kontakte zu Kreml-Chef Putin pflegte. Bei der Frühjahrskonferenz der Innenminister von Bund und Ländern in Hamburg sorgen die Vorschläge zur Eindämmung von Gewalt im Umfeld von Fußballspielen für reichlich Diskussionsstoff. Sachsens Innenminister Schuster sieht den Moment gekommen, um die seit Jahren umstrittene Forderung nach dem Verkauf von Tickets mit Namen voranzubringen.
4: Schuster will beim Dauerthema Pyrotechnik weiterkommen und zunächst in Pilotprojekten mit einigen Vereinen personalisierte Tickets ausgeben. Er argumentiert, Stadionverbote macht nur Sinn, wenn man sie auch kontrollieren kann. Hessens Innenminister Poseck macht sich ebenfalls für ein konsequentes Verbot von Pyrotechnik stark. Von einer Pflicht, nur noch Tickets, auf denen der Name steht, auszugeben, hält er aber nichts. Befeuert haben die Debatte schwere Ausschreitungen im Zweitligaspiel zwischen Dynamo Dresden und Hertha BSC. Doc Zeitler, Berlin.
2: Zum Fußball. Kanada hat mit einem Torfest den ersten WM-Sieg überhaupt gelandet. Der WM-Gastgeber besiegte Außenseiter Katar in Vancouver deutlich mit 6:0. Zuvor hatte die Schweiz mit 4:1 gegen Bosnien-Herzegowina gewonnen. Tschechien und Südafrika trennten sich 1:1 unentschieden.
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1: A10 östlicher Berliner Ring im Rahmen der Sanierung der Mühlenfließbrücke. Erfolgt zwischen 8 und 10 Uhr am Vormittag ein Umbau der Baustelle und in dieser Zeit ist die Fahrbahn in Richtung Dreieck Barnim zwischen Kalkberge und Rüdersdorf auf einen Fahrstreifen verengt. In der Gegenrichtung stehen jeweils zwei Fahrstreifen zur Verfügung. Und Kreuzberg, in der Zeit von 17.30 Uhr bis 20 Uhr kommt es aufgrund einer Demo zu Verkehrsbeeinschränkungen im Bereich Oranienplatz, Oranienstraße, Axel-Springer-Straße, Breite-Straße und Werderscher Markt. Geblitzt wird auch in Kreuzberg auf dem Mehringdamm und in Mitte auf der Straße des 17. Juni. 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
1: In der Nacht ist es wechselnd bis gering bewölkt, dabei meist aber Niederschlag. Zwei, die Temperaturen gehen zurück auf Werte zwischen 19 und 15 Grad. Am Freitag heiter bis wolkig, lokal sind aber Schauer und Gewitter mit Starkregen und stürmischen Böen möglich. Achtung, es wird heiß. Die Höchstwerte liegen zwischen 31 und 35 Grad.
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7: Ja,
6: ich freue mich über jeden, der nochmal dabei ist und anruft.
7: Und ich spoiler jetzt schon mal so ein bisschen, Arno. 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Aber ich kann jetzt nicht mehr sagen.
8: Die nächste oder die erste?
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6: Okay. Aber jetzt will ich es auch wissen.
7: Nee, morgen 6:55. Jetzt noch nicht.
6: Mann. Die Hälfte der letzten 10 Shows schon vorbei.
8: Ja.
6: Wirklich schnell.
8: Er schleppt sich über die Ziellinie.

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1: Ich bin Christian Haffmann und das sind die wichtigsten Meldungen des Tages. Die Gewerkschaft Verdi hat für Freitag einen Warnstreik im Berliner Einzelhandel ausgerufen. Ziel ist es, den Druck vor der nächsten Verhandlungsrunde am Dienstag zu erhöhen. Die Gewerkschaft fordert 7% mehr Lohn, mindestens aber 222 Euro monatlich. Wie groß die Auswirkungen sein werden, ist unklar. In der Vergangenheit führten Streiks im Handel selten zur Schließung von Geschäften. Auch bundesweit wird gestreikt. Im Zentrum steht die Möbelhauskette IKEA. In mehr als der Hälfte der IKEA-Einrichtungshäuser in Deutschland sollen Beschäftigte in den Arbeitskampf treten, teilte ein Verdi-Sprecher mit. In Berlin gibt es immer weniger Privatautos und das, obwohl die Stadt wächst. Laut Senat waren im vergangenen Jahr knapp 1,1 Millionen private Pkw zugelassen. Pro 1000 Einwohner sank die Zahl von 291 auf 275 Autos. Zwischen den Bezirken gibt es aber riesige Unterschiede. In Friedrichshain-Kreuzberg kommen auf 1000 Einwohner gerade mal 168 Autos, in Steglitz-Zehlendorf mehr als doppelt so viele. Und Wohnmobile, die boomen. Ihre Zahl hat sich in Berlin seit 2010 mehr als verdoppelt. Die Abstimmung über das Krankenkassensparpaket der schwarz-roten Koalition im Bundestag verschiebt sich. Statt nächste Woche soll die Abstimmung jetzt in der letzten Sitzungswoche vor der Sommerpause stattfinden, also zwischen dem 6. und 10. Juli. Vertreter von Union und SPD begründen das damit, dass zunächst die Ergebnisse einer Anhörung von diesem Montag ausgewertet werden sollen. Das Sparpaket soll die gesetzlichen Krankenkassen 2027 in Milliardenhöhe entlasten, mit Ausgabenbremsen bei Praxen, Kliniken und der Pharmaindustrie sowie höheren Zuzahlungen für Patienten. Jetzt weitere Meldungen aus Deutschland und der Welt.
2: Ich bin Ursula Winkler. Nach der Unterzeichnung des Rahmenabkommens durch die USA und den Iran soll die Straße von Hormuz wieder öffnen und die USA haben die Seeblockade iranischer Häfen beendet. Die Kriegsparteien kommen voraussichtlich bald in der Schweiz zusammen.
3: Hier in den USA hagelt es Kritik am Abkommen mit dem Iran. Der Schiffsverkehr durch die Straße von Hormuz bleibt verhalten. Der Iran hat mehr Kontrolle über die Meerenge als vor dem Krieg. Das Regime in Teheran ist in neuer Besetzung weiterhin stabil an der Macht. Das Raketenprogramm ist intakt und über das Atomprogramm und die Uranbestände wird weiter verhandelt, wie vor dem Krieg. Im Libanon gab es unterdessen erneut israelische Angriffe und hier fragen viele, was sollte das Ganze? Tina Eck, USA.
2: Die EU verlängert ihre Wirtschaftssanktionen gegen Russland erstmals nicht nur um 6, sondern um 12 Monate. Eine entsprechende Entscheidung trafen die Staats- und Regierungschefs der Mitgliedstaaten am Abend bei ihrem Juni-Gipfel in Brüssel. In den vergangenen Jahren hatte stets der damalige ungarische Regierungschef Orbán eine einjährige Verlängerung blockiert. Der neue Ministerpräsident Modzsua gilt als deutlich russlandkritischer als sein Vorgänger, der enge Kontakte zu Kreml-Chef Putin pflegte. Bei der Frühjahrskonferenz der Innenminister von Bund und Ländern in Hamburg sorgen die Vorschläge zur Eindämmung von Gewalt im Umfeld von Fußballspielen für reichlich Diskussionsstoff. Sachsens Innenminister Schuster sieht den Moment gekommen, um die seit Jahren umstrittene Forderung nach dem Verkauf von Tickets mit Namen voranzubringen.
4: Schuster will beim Dauerthema Pyrotechnik weiterkommen und zunächst in Pilotprojekten mit einigen Vereinen personalisierte Tickets ausgeben. Er argumentiert, Stadionverbote macht nur Sinn, wenn man sie auch kontrollieren kann. Hessens Innenminister Poseck macht sich ebenfalls für ein konsequentes Verbot von Pyrotechnik stark. Von einer Pflicht, nur noch Tickets, auf denen der Name steht, auszugeben, hält er aber nichts. Befeuert haben die Debatte schwere Ausschreitungen im Zweitligaspiel zwischen Dynamo Dresden und Hertha BSC. Doc Zeitler, Berlin.
2: Zum Fußball. Kanada hat mit einem Torfest den ersten WM-Sieg überhaupt gelandet. Der WM-Gastgeber besiegte Außenseiter Katar in Vancouver deutlich mit 6:0. Zuvor hatte die Schweiz mit 4:1 gegen Bosnien-Herzegowina gewonnen. Tschechien und Südafrika trennten sich 1:1 unentschieden.
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1: Ich bin Christian Haffmann und das sind die wichtigsten Meldungen des Tages. Die Gewerkschaft Verdi hat für Freitag einen Warnstreik im Berliner Einzelhandel ausgerufen. Ziel ist es, den Druck vor der nächsten Verhandlungsrunde am Dienstag zu erhöhen. Die Gewerkschaft fordert 7% mehr Lohn, mindestens aber 222 Euro monatlich. Wie groß die Auswirkungen sein werden, ist unklar. In der Vergangenheit führten Streiks im Handel selten zu Schließungen von Geschäften. Auch bundesweit wird gestreikt. Im Zentrum steht die Möbelhauskette IKEA. In mehr als der Hälfte der IKEA-Einrichtungshäuser in Deutschland sollen Beschäftigte in den Arbeitskampf treten, teilte ein Verdi-Sprecher mit. In Berlin gibt es immer weniger Privatautos und das, obwohl die Stadt wächst. Laut Senat waren im vergangenen Jahr knapp 1,1 Millionen private Pkw zugelassen. Pro 1000 Einwohner sank die Zahl von 291 auf 275 Autos. Zwischen den Bezirken gibt es aber riesige Unterschiede. In Friedrichshain-Kreuzberg kommen auf 1000 Einwohner gerade mal 168 Autos, in Steglitz-Zehlendorf mehr als doppelt so viele. Und Wohnmobile, die boomen. Ihre Zahl hat sich in Berlin seit 2010 mehr als verdoppelt. Die Abstimmung über das Krankenkassensparpaket der schwarz-roten Koalition im Bundestag verschiebt sich. Statt nächste Woche soll die Abstimmung jetzt in der letzten Sitzungswoche vor der Sommerpause stattfinden, also zwischen dem 6. und 10. Juli. Vertreter von Union und SPD begründen das damit, dass zunächst die Ergebnisse einer Anhörung von diesem Montag ausgewertet werden sollen. Das Sparpaket soll die gesetzlichen Krankenkassen 2027 in Milliardenhöhe entlasten, mit Ausgabenbremsen bei Praxen, Kliniken und der Pharmaindustrie sowie höheren Zuzahlungen für Patienten. Jetzt weitere Meldungen aus Deutschland und der Welt.
2: Ich bin Ursula Winkler. Die Vereinbarung zwischen den USA und dem Iran sieht ein Ende der Kämpfe und die Öffnung der Straße von Hormus vor. Das sei ein großer Schritt nach vorn, dass dort die Waffen schweigen, dass auch die freie Durchfahrt durch die Straße von Hormus wieder gewährleistet wird, sagte Bundeskanzler Merz vor einem Treffen der Staats- und Regierungschefs der EU in Brüssel.
3: Und damit das auch so bleibt, kann Deutschland einen Beitrag leisten, etwa bei der Minenräumung. Dazu braucht es ein Mandat des Bundestags, betont Merz. Und das werde in Ruhe in Deutschland beraten werden, auch im Lichte der Entwicklungen der nächsten Tage. Nach der Verkündung des Abkommens zwischen den USA und dem Iran hat US-Vizepräsident Vance den offiziellen Beginn der nächsten Verhandlungsphase verkündet. Innerhalb von 60 Tagen sollen Streitpunkte wie die Zukunft des iranischen Atomprogramms geklärt werden. Doc Zeitler, Berlin.
2: Die EU verlängert ihre Wirtschaftssanktionen gegen Russland erstmals nicht nur um 6, sondern um 12 Monate. Eine entsprechende Entscheidung trafen die Staats- und Regierungschefs der Mitgliedstaaten am Abend bei ihrem Juni-Gipfel in Brüssel. In den vergangenen Jahren hatte stets der damalige ungarische Regierungschef Orbán eine einjährige Verlängerung blockiert. Der neue Ministerpräsident Modzsua gilt als deutlich russlandkritischer als sein Vorgänger, der enge Kontakte zu Kreml-Chef Putin pflegte. Nächster Streik im Tarifkonflikt im Handel. Heute ruft die Gewerkschaft Verdi unter anderem Beschäftigte der Möbelhauskette IKEA dazu auf, nicht zu arbeiten.
4: Milliardenumsätze, aber beim Personal komme davon so gut wie nichts an, gerade bei IKEA kritisiert Verdi. Das Möbelhaus stehe wirtschaftlich gut da, plane aber dennoch Stellen zu streichen. Die Gewerkschaft geht davon aus, dass sich in mehr als der Hälfte der deutschlandweit 54 IKEA-Filialen Mitarbeitende am Streik beteiligen. Das Unternehmen und auch der Handelsverband erwarten dennoch keine größeren Auswirkungen für Kunden, so wie es auch schon bei anderen Streikaktionen in dem laufenden Tarifkonflikt war. Jan-Henner Reitzer, Nachrichtenredaktion.
2: Zum Fußball. Kanada hat mit einem Torfest den ersten WM-Sieg überhaupt gelandet. Der WM-Gastgeber besiegte Außenseiter Katar in Vancouver deutlich mit 6:0. Zuvor hatte die Schweiz mit 4:1 gegen Bosnien-Herzegowina gewonnen. Tschechien und Südafrika trennten sich 1:1 unentschieden.
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0: 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Wir melden die Staus, bevor sie entstehen.
1: A10 östlicher Berliner Ring im Rahmen der Sanierung der Mühlenfließbrücke erfolgt zwischen 8 und 10 Uhr am Vormittag ein Umbau der Baustelle und in dieser Zeit ist die Fahrbahn in Richtung Dreieck Barnim zwischen Kalkberge und Rüdersdorf auf einen Fahrstreifen verengt. In der Gegenrichtung stehen jeweils zwei Fahrstreifen zur Verfügung. Und Kreuzberg, in der Zeit von 17.30 Uhr bis 20 Uhr kommt es aufgrund einer Demo zu Verkehrsbeeinschränkungen im Bereich Oranienplatz, Oranienstraße, Axel-Springer-Straße, Breite-Straße und Werderscher Markt. Geblitzt wird auch in Kreuzberg auf dem Mehringdamm und in Mitte auf der Straße des 17. Juni. 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
1: In der Nacht ist es wechselnd bis gering bewölkt, dabei meist aber Niederschlag. 2, die Temperaturen gehen zurück auf Werte zwischen 19 und 15 Grad. Am Freitag heiter bis wolkig, lokal sind aber Schauer und Gewitter mit Starkregen und stürmischen Böen möglich. Achtung, es wird heiß, die Höchstwerte liegen zwischen 31 und 35 Grad.
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2: 5 Uhr, Arno und die Morgencrew Berlin zum
3: Morgen. Hallo, guten Morgen.
2: Der Finalfreitag Nummer 1. In genau einer Woche hörst du mich dann das allerletzte Mal. Auch heute schauen wir wieder auf 35 Jahre Arno und die Morgencrew zurück. Sind wieder viele Sprachnachrichten und Anrufe reingekommen. Und wenn du noch was zu erzählen hast, dann melde dich. Erzähl uns deine Morgencrew-Geschichte. 030 884

0: 104.6 RTL, Arno und Timo. Die erste von zwei Finalwochen ist fast vorbei. Heute ist Freitag, der 19. Juni. Herzlich willkommen zur Show. Also ich muss sagen, ein paar Tränchen habe ich diese Woche schon verdrückt, wenn ich so die Geschichten unserer Hörerinnen und Hörer höre. Ja. Schickt mir weiter WhatsApp-Sprachnachrichten oder ruft an und redet mit mir und erzählt mir bitte eure Erinnerungen an 35 Jahre Arno und die Morgenshow. Ich habe sogar vorgestern ein Deutschlandfunk-Interview gegeben und die Reporterin vom Deutschlandfunk, die das Interview geführt hat, sagte, die ist 1991, als wir gestartet haben, geboren worden. Was? Und sie sagt, eigentlich ist ihr ganzes Leben in der Familie Arno und die Morgencrew morgens gelaufen. Das war ein sehr schönes Interview. Müsst ihr euch vielleicht mal anhören. Medias Res im Deutschlandfunk. Müsste eigentlich ab heute online sein. Okay, jetzt aber zur Show. Ruft weiter an, 030 884-8484. Da schickt eine WhatsApp-Sprachnachricht und erzähl mir deine Geschichten. Und die Crew meinte, sie hätten eine große Überraschung für mich heute Morgen.
1: Aber um 5:05.
0: Bis dahin muss ich noch warten, oder?
1: Ja.
0: Wollt ihr schon ein bisschen.
1: Nein. 5:07. Ja.
0: Also ich bin gespannt und ich hoffe, alle draußen im Radioland genauso.
2: Die drei Dinge, die du heute wissen musst.
3: Schönen guten Morgen. Einiges los am Wochenende in Berlin. Vom Tag der offenen Tür der Bundesregierung übers Deutschlandspiel bis hin zur Fête de la Musique. Und dann wäre da auch noch die Hitze. Alles Thema heute Morgen mit den besten Tipps und allen Infos zu den Events. Außerdem wird heute deutschlandweit wieder im Handel gestreikt. Diesmal mit Schwerpunkt bei IKEA. Und die Straße von Hormuz ist wieder offen. Die Tankpreise sinken ganz langsam. Ob das aber auch wirklich so weitergeht, gleich um 20 nach in 104.6 RTL aktuell.
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4: Juan Audio Videosysteme, guten Tag.
5: Panzer, ich begrüße Sie.
4: Guten Tag.
5: Bin ich da jetzt bei den Boxen?
4: Um was für Boxen denn?
5: Passen Sie auf, ich erkläre Ihnen kurz den Hintergrund.
4: Ja.
5: Und zwar habe ich eine sportliche Auseinandersetzung mit dem Herrn Latz. So, jetzt müssen wir sozusagen in den Ring steigen. Ich habe aber noch nie vorher geboxt. Jetzt wollte ich mir da ein paar Tipps einholen.
4: Ah, Sie meint also richtig, nee, da können wir Ihnen leider nicht weiterhelfen.
5: Weil ich habe das noch nie gemacht und jetzt habe ich ein bisschen die Hosen voll.
4: Ja, ja.
5: Verstehen Sie das Problem?
4: Ja, ja, aber das sind Lautsprecherboxen.
5: Genau, dass Sie mir da mal einen aus der Abteilung geben.
4: Ich habe Ihnen doch schon ein paar Mal gesagt, dass Sie bei uns nicht richtig sind. Dann wir führen hier keine Boxutensilien.
5: Ja, aber ist denn bei Ihnen niemand, der mal eine vor die Rübe gekriegt hat?
6: Ja, hallo, was ist denn?
5: Wir sind gerade unterbrochen worden. Es geht sich noch immer um die Boxveranstaltung mit dem Herrn Latz.
6: Und sagen Sie mal, was haben Sie denn eigentlich vor? Sie haben eben die ganze Zeit mit meiner Frau gesprochen.
5: Ja.
6: Und Sie müssen jetzt mal Ihren Wunsch äußern. Was haben Sie, was wollen Sie machen?
5: Das Problem ist, dass wir so einen sportlichen Wettkampf haben, so ein Turnier.
6: Ein Boxkampf.
5: Richtig, ja, genau. Und? Ja, ich habe aber noch nie geboxt. Jetzt habe ich ein bisschen die Hosen voll. Ich muss ja irgendeinen Tipp von einem Profi haben.
6: Ja, aber wir sind doch kein Profi. Wie Sie haben Sie telefonieren doch hier mit einer Firma, die Fernseher verkauft und Radios verkauft. Wie wollen Sie denn von mir einen Tipp für Profis kriegen?
5: Ja.
6: Kriegen Sie das nicht in Ihren Kopf rein?
5: Es geht.
6: Wir haben doch mit Boxen nichts zu tun. Es geht um gar nichts. Sie haben eine falsche Rufnummer.
5: Meine Frau hat mir aber die Nummer gegeben.
6: Das kann doch sein, dann hat sie eine falsche Nummer, Ihre Frau. Sie müssen doch einfach mal glauben, wir sind ein Radioladen und ein Radioladen hat mit Boxen nichts zu tun. Das heißt, es ist alles falsch. Und jetzt nehmen Sie das bitte, dass diese Rufnummer für Sie Ihr Problem nicht löst.
5: Wie verbleiben wir
6: Sie
5: denn
6: überhaupt
5: jetzt?
6: Nicht. Sie müssen Ihr Problem selbst lösen.
5: Eine Frage.
6: Sie wählen diese Rufnummer nicht mehr, weil Sie mit dieser Rufnummer bei uns keine Chance haben.
7: 5:09. Guten Morgen, ich bin Commander Frank Hellberg aus dem 104.6 RTL Verkehrslagezentrum. Wittenau, die Rödernallee in Höhe Thyssenstraße haben wir nur eine Spur. Baustelle bis heute 16 Uhr. Solange bleibt die Baustelle auf der Rödernallee. Dann können die Kollegen ins Wochenende gehen. Geblitzt wird in Friedrichshain auf der Mollstraße, auf der A12 Höhe Briesen und dann wird auch nochmal geblitzt auf der 100, immer noch in der Überleitung zur AWUS. Staus und Blitzer bitte an die 030 884-4110.
1: Und zum Wetter noch kurz. Mal Sonne, mal Wolken. Ab und zu Hitzegewitter bis zu 33 Grad.
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0: Guten Morgen, es ist 16 Minuten nach 5.
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0: 5:19 RTL und die Morgen mit Harry Styles, American Girls. Ja, ich fühle mich im Moment so wie ein Marathonläufer, der langsam auf die Zielgerade einbiegt. Ja. Nicht, dass ich jemals einen Marathon gelaufen wäre.
1: Nee.
0: Aber das Ende kommt immer näher und die letzten Shows laufen.
2: Und bevor hier was ganz Tolles Neues startet, verabschieden wir dich natürlich gebührend und nicht nur wir, auch deine treuen Hörer.
3: Also ich muss jetzt unbedingt die Gunst der Stunde nutzen. Mein Name ist Nathalie, ich bin aus Rodu und ich habe vor 18 Jahren eine ganz olle alte Klapperkiste gefahren. Ich musste sogar durch den Kofferraum einsteigen. Und ich stand dann vor dem offenen Himmel und sagte, lieber Gott, bitte mach, dass ich an ein anderes Auto komme. Ein paar Tage später kam dann der Engel Arno. Arno verkündete, es wird ein Auto verlost. Ich rief an, kam durch und habe die ganze Woche um dieses Auto gekämpft, beziehungsweise tagtäglich verteidigt und an einem Freitag dann gewonnen. Und bin heute noch dankbar. Und Arno, ich wünsche dir alles Gute. Dankeschön.
0: Nathalie, vielen Dank für die Nachricht. Ja. Das freut mich sehr. Und ich gucke jetzt mal, wo meine Engelsflügel sind.
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5: 5.20 Uhr, ich bin Benjamin Herrmann, guten Morgen. Heute wird bei IKEA gestreikt. Dazu aufgerufen hat Verdi in allen Einrichtungshäusern in Berlin, aber auch deutschlandweit. Ziel ist es, den Druck vor der nächsten Verhandlungsrunde im Einzelhandel nächste Woche nochmal zu erhöhen. Christian Hafmann.
6: Die Gewerkschaft fordert 7% mehr Lohn, mindestens aber 222 Euro monatlich. Wie groß die Auswirkungen sein werden, ist unklar. In der Vergangenheit führten Streiks im Handel selten zu Schließungen von Geschäften. Auch bundesweit wird gestreikt. Im Zentrum steht die Möbelhauskette IKEA. In mehr als der Hälfte der IKEA-Einrichtungshäuser in Deutschland sollen Beschäftigte in den Arbeitskampf treten, teilte ein Verdi-Sprecher mit.
5: Die erste Bilanz der Berliner Waffenverbotszonen fällt gemischt aus. Seit der Einführung vor mehr als einem Jahr hat die Polizei rund 31.000 Kontrollen durchgeführt und dabei 411 Messer und 8 Schusswaffen beschlagnahmt. Allerdings ist der personelle Aufwand dafür enorm. Rund 187.000 Arbeitsstunden sind allein für die Kontrollen draufgegangen. Ob die Waffenverbotszonen, unter anderem im Görlitzer Park, am Cottbusser Tor, Leopoldplatz und im gesamten Nahverkehr die Gewaltkriminalität tatsächlich senken, kann und will der Senat bislang nicht bewerten. Die Straße von Hormuz ist wieder offen, bisher trauen sich aber nur wenige Schiffe durch die Meerenge. Der Verband Deutscher Reeder meldet, dass nicht die üblichen mehr als 100 Schiffe pro Tag durchfahren, sondern nur einstellige bis niedrige zweistellige Zahlen registriert werden. Viele wollen erst durch die Straße fahren, wenn es wirklich zu 100% sicher ist. Aktuell werden abgelegte Minen im Wasser wieder rausgesammelt. Heißt also, mit der Lieferung von Öl könnte es noch eine Weile stocken und die Preise, zum Beispiel an den Tankstellen, nur sehr, sehr langsam weiter fallen.
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5: Heute geht es für die deutsche Fußballnationalmannschaft nach Toronto. Dort wartet morgen dann im zweiten WM-Gruppenspiel die Elfenbeinküste. Vor dem Abflug absolviert das Team aber noch das Abschlusstraining im WM-Quartier in Winston-Salem. Und von dort berichtet für uns Thomas Bremser.
7: Ja, das Wichtigste, alle sind weiterhin fit. Auch Manuel Neuers Wadeheld. Den habe ich gestern auf dem Weg zum Training gesehen. Da ist er mit dem Fahrrad durch den Park gefahren, hat Kopfhörer getragen und nett gegrüßt. Danach auf dem Weg zur Pressekonferenz hat er mit mehreren US-Amerikanern Selfies gemacht. Die waren total aus dem Häuschen und danach ist er direkt wieder aufs Rad gestiegen zum Hotel. Neuer ist wirklich froh über sein Comeback hier und glaubt an den Titel.
8: Ich traue es der Mannschaft auf jeden Fall zu, sonst wäre ich nicht hier.
7: Die WM soll dann aber auch sein letztes Turnier gewesen sein mit dem DFB, zumindest hört sich so an.
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0: 5:22 guten Morgen. Ich bin Commander Frank Hellberg aus dem 104.6 RTL Verkehrslagezentrum. Gesundbrunn, Prinzenallee, die ist gesperrt, nämlich zwischen Soldiner Straße und Wollerstraße. Da steht ein Kran und der bleibt stehen bis heute 16 Uhr. Geblitzt wird in Hohenschönhausen, Konrad-Wolf-Straße, dann A12 Höhe Briesen und in Friedrichshain auf der Mollstraße. Staus und Blitzer bitte an die 030 8848410, der beste Verkehrs- und Blitzreport Berlin-Brandenburgs. 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
2: RTL Wetter. Morgen 21 Grad bis zu 33 Grad werden. Sonne und ab und zu auch Hitzegewitter heute. Auch am Wochenende ist ziemlich gewittrig zwischendurch und wird noch heißer vor allem. Morgen 34 Grad, Sonntag um die 30 Grad und zum Wochenstart dann wieder knapp unter 30 Grad.
0: Knutschen verboten, wo jetzt am Wochenende genau danach geschaut wird und wo man es wirklich lieber sein lassen sollte, um kurz nach halb.
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0: 104.6 RTL Arno und die Morgen am Freitag. Die finalen Shows. Jo. Und ich werde richtig sentimental, wenn ich überlege, wie viele RTL-Versionen von großen Hits ab dem 26. Juni eingemottet werden müssen.
1: Oh.
0: Aber
1: ja.
0: Da haben die Stars bei ihrem Studiobesuch extra für uns gesungen, so wie Milo damals, als er hier war.

0: 6 ist es. Guten Morgen.
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0: 5:34, 104.6, RTL Arno und Timo am Freitag. Kurz vor der ersten Hitzewelle des Jahres, dazu Deutschland gegen die Elfenbeinküste.
1: Auch noch.
0: Es wird ein tolles Wochenende. Ja. Und apropos WM, ich habe gestern eine weitere Kuriosität gelesen. Im Stadion gibt's ein Knutschverbot.
1: Das ist verrückt.
0: Wenn du als Zuschauer bei der WM bist und ein Spiel guckst, dann darfst du auf der Tribüne nicht knutschen.
1: Also echt.
2: Was soll das?
0: Die Frage ist, alles darüber hinaus ist dann wieder erlaubt?
1: Ja, die FIFA spricht von inappropriate displays of affection, übersetzt unangemessene Liebesbekundung in der Öffentlichkeit.
3: Aber hat das mit der USA zu

0: da gibt's auf jeden Fall eine passende Halbzeithymne. Küssen verboten, ja.
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2: Hi, ihr Cuties. It's me, Davina. Und Shanaya.
3: So, ihr Rundum-Sorglos-Pakete. Was kann ich heute gegen euch tun?
2: Papa, im Soccer hat jedes Team ein Trikot. Wir wollen auch welche. Und jeder hat die Nummer 1. Andere Nummern kennen wir gar nicht.
3: Tja, ihr Instagrazien, Sporttrikots sind wie ein offener Werkzeugkasten. Ein Vorbote für Anstrengung. Und für sowas bin ich einfach zu reich.
2: Ich will meinen Namen aber nicht auf den Rücken, sondern auf die Brust. Die ist ja brandneu.
3: Also was mir wichtig ist, ich will auf keinen Fall ein Trikot in Gold, sondern aus Gold.
4: Robert, ein Trikot aus Gold ist doch für Sport viel zu schwer.
3: Ja gut, lassen wir den Sport weg und dann brauchen wir auch kein Trikot. Ach ja, schön euch helfen zu können.
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5: 5:36 Minuten. Guten Morgen. Ich bin Commander Frank Hellberg aus dem 104.6 RTL Verkehrslagezentrum. Da wird eine neue Gasleitung verlegt, nämlich in Tegel auf der Veitstraße. Zwischen Berliner Straße und Buddestraße in beiden Richtungen ist sie gesperrt. Arbeiten an der Gasleitung bis 29. dieses Monats. Geblitzt wird Friedrichshain-Mollstraße, dann Hohenschönhausen auf der Konrad-Wolf-Straße und immer noch auf der 100. der Überleitung zur Avus. Staus und Blitzer bitte an die 030 88484 110.
6: Und zum Wetter noch. Ab und zu mal ein Hitzegewitter heute, sonst freundlich und heiß bis zu 33 Grad.
0: Wir haben gerade über Fußball gesprochen, aber wo du das Deutschlandspiel am besten gucken kannst, die Public Viewing Hotspots, gleich in 104.6 RTL aktuell um 10 vor.

0: 5.46 Uhr, 14 Minuten vor 6.
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0: 10 vor 6.
1: Moin.
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0: Und der heutige Agathe Bauer Song kommt von Steffi. Guten Morgen.
3: Hi Steffi.
4: Hi.
5: Guten Morgen. Guten
3: Morgen.
5: Hallo.
0: Was hast du denn gefunden, Steffi?
5: Ich habe von Jason Derulo Last My Bar.
3: Aha.
0: Kennbar. So klingt er.
3: Da hatten wir schon Mama Tom ist da. Aber du hast was Neues für uns, Steffi. Erzähl mal, wo ist die deutsche Stelle?
5: Der singt ja manchmal ein bisschen schnell, aber bei 52 Sekunden höre ich immer: Stell dich doch nicht an, los ins Bett.
0: Stell Aha. dich doch nicht an, los ins okay. Bett. Das hören wir uns an.
3: Wie geil.
0: Stell dich doch nicht an, los ins Bett.
3: Ja. Aber ganz deutlich, mit so einem bayerischen Einschlag. Danke
0: ja,
3: dir, Steffi.
0: Vielen Dank.
5: Gerne und Arno, dir eine wunderschöne Zeit für deine nächsten Jahre, was du dir alles so wünschst. Und vielen Dank für deine Freunde mit uns in den letzten Jahren.
0: Oh, vielen Dank. Mach's gut, Steffi.
3: Ciao, Steffi. Wenn du auch eine Agathe Bauer Stelle für uns hast, dann her damit per WhatsApp 030 8848484 oder schreib uns einfach auf Insta.
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6: 5.51 Uhr. Ich bin Benjamin Herrmann. Guten Morgen. Heute wird bei IKEA gestreikt. Verdi hat alle Mitarbeiter in den Einrichtungshäusern in Berlin dazu aufgerufen, heute nicht zu arbeiten. Hintergrund sind die Tarifverhandlungen im Einzelhandel. Nächste Woche steht die nächste Runde dafür an. Jan-Henner Reitze.
7: Milliardenumsätze, aber beim Personal komme davon so gut wie nichts an, gerade bei IKEA kritisiert Verdi. Das Möbelhaus stehe wirtschaftlich gut da, plane aber dennoch Stellen zu streichen. Die Gewerkschaft geht davon aus, dass sich in mehr als der Hälfte der deutschlandweit 54 IKEA-Filialen Mitarbeitende am Streik beteiligen. Das Unternehmen und auch der Handelsverband erwarten dennoch keine größeren Auswirkungen für Kunden, so wie es auch schon bei anderen Streikaktionen in dem laufenden Tarifkonflikt war.
6: Wer morgen in Berlin sowohl die Hitze als auch das Deutschlandspiel genießen will, der muss sich nicht entscheiden. In der Hauptstadt gibt es etliche Locations, die beides verbinden. Michael Bottlick.
8: Die wohl bekannteste Kombination gibt es am Strandbad Wendenschloss in Köpenick. Das Spielschauen und zwischendurch im Langen See abkühlen ist dort kein Problem. Das zweite WM-Gruppenspiel gegen die Elfenbeinküste wird dort direkt am Wasser auf einer großen Leinwand übertragen. Aber auch andere Locations setzen auf die Mischung aus WM und Wasser. An der Mögelspree lädt die Freiheit 15 zum Public Viewing ein. Am Wannsee ist es die Loretta und auch der Biergarten Eiswerder an der Havel bietet Fußball mit Sommerabendkulisse. Das Spiel startet morgen um 22 Uhr. Die meisten Übertragungen starten eine Stunde vorher.
6: Die Straße von Hormuz ist wieder offen, bisher trauen sich aber nur wenige Schiffe durch die Meerenge. Der Verband Deutscher Reeder meldet, dass nicht die üblichen mehr als 100 Schiffe pro Tag durchfahren, sondern nur einstellige bis niedrige zweistellige Zahlen registriert werden. Viele wollen erst durch die Straße fahren, wenn es wirklich zu 100% sicher ist. Aktuell werden abgelegte Minen im Wasser wieder rausgesammelt. Heißt also, mit der Lieferung von Öl könnte es noch eine Weile stocken und die Preise, zum Beispiel an den Tankstellen, nur sehr, sehr langsam weiter fallen. DM ruft die Babylöffel seiner Eigenmarke Baby Love wegen Erstickungsgefahr zurück. Konkret geht es um Esslernlöffel. Da allerdings nicht genau gesagt werden kann, welche der Löffel genau betroffen sind, empfiehlt die Drogeriekette, alle Löffel dieser Art zurückzubringen. Laut DM können sie kleine Teile verlieren, was für Babys und Kleinkinder zur Erstickungsgefahr werden kann. Die Rückgabe ist in allen DM-Märkten möglich. Auch ohne Kassenbon gibt es den Kaufpreis zurück. 104.6 RTL, immer 10 Minuten früher, auf den Punkt informiert.
0: 53 Minuten. Guten Morgen, ich bin Commander Frank Hellberg aus dem 104.6 RTL Verkehrslagezentrum. Mitte Otto-Braun-Straße, das Ganze auswärts, nämlich zwischen Alexanderstraße und Karl-Marx-Allee. Jetzt nur noch eine Spur und die Baustelle ist geplant bis zum 7. Juli auf der Otto-Braun-Straße. Geblitzt wird in Friedrichshain auf der Mollstraße, A12 Höhe Briesen und Hohenschönhausen, Konrad-Wolf-Straße. Staus und Blitzer bitte an die 030 8848 410. 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
3: Schönen guten Morgen. 21 Grad, 33 Grad sind maximal drin heute. Die Sonne kommt raus, aber es kann auch mal gewittern. Hitzegewitter auch am Wochenende bei 34 Grad morgen und 30 Grad am Sonntag. Und ab Montag dann wieder leicht unter 30 Grad.
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2: 6 Uhr, Arno und die Morgencrew Berlins und Brandenburgs lustigste Morgensendung. Das Finale, die letzten Shows und die erste Woche ist schon fast vorbei. Diese Stunde heißt es dann bei uns wieder WM, während du schläfst, die Nacht in 60 Sekunden. Und die wichtigsten Infos gibt's von unseren Reportern aus den USA. Also nicht verpassen, um kurz nach halb.
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0: 6 Uhr und 8 Minuten, 104.6 RTL Anna und die Morgen mit Hedy Swims, Mr. Know-It-All. Die finalen Shows heute Freitag, 19. Juni. Noch eine Woche liegt vor uns, ja. Nächste Woche Freitag ist Schluss. Und bei Morgenkrohörerin Mia ist trotzdem heute gute Laune angesagt. Hallo Mia.
1: Guten Morgen.
2: Hallo.
1: Hallo.
0: Was hast du vor?
1: Ach, ich, was habe ich vor? Also ich bin Katzenzüchterin und die kleinen Kätzchen kommen heute in ihre neuen Familien. Und so sehr ich diese kleinen süßen Wollbäuschen auch mag, die werden halt immer frecher. Und ich habe auch so ein paar Gardinen hier hängen. Ihr könnt euch jetzt vielleicht wirklich dieses Szenario vorstellen, wie sie hängen und wackeln. Also wie gesagt, es wird Zeit, dass sie in ihre Familien kommen und die Mama auch so ein bisschen in Ruhe lassen. Und ja, das, wie gesagt, dass meine Gardinen auch verschont bleiben.
0: Ja, du weißt, ich liebe Katzen. Und welche Sorte züchtest du?
1: Russisch-Blau.
0: Okay, Russisch-Blau. Sagt mir jetzt gar nichts, muss ich direkt mal googeln.
3: Klingt sehr elegant.
1: Ja, mach das mal. Die sind ganz toll, die sind so grau und haben smaragdgrüne Augen, wenn sie ausgewachsen sind. Ganz, ganz toll und auch ein super Wesen. Also sag Bescheid, wenn du dann irgendwann vielleicht doch ein Kätzchen haben möchtest, liebe Arno.
0: Ja, also ich muss ganz ehrlich sagen, unseren Elvis vermisse ich schon sehr, sehr oft.
4: Oh,
0: ne?
4: Krass.
0: Also, aber ich bin noch nicht so weit, dass man das ersetzen
1: kann. Dann doch irgendwann, genau.
0: Ja, irgendwann
1: durch.
0: Vielleicht. Dir ein schönes Wochenende und viel Spaß, ja?
1: Ciao. Dankeschön euch auch. Ciao. Tschüss.
3: So, Arno, ich habe ja gestern schon so ein bisschen gespoilert. Auf dich wartet heute eine große Überraschung.
0: Okay.
3: Die Redaktion hat sich wirklich sehr, sehr ins Zeug gelegt und was ganz Besonderes für dich organisiert.
4: Ja.
3: Oder jemand ganz Besonderen vielleicht auch.
4: Wer weiß.
0: Also Taylor Swift kommt heute mit anderen Worten.
3: Na ja, guck mal. Also, wir müssen noch kurz aushalten und abwarten die Auflösung um 7:05.
0: Jetzt aber erstmal zu Benny.
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6: Schönen guten Morgen. Einiges los am Wochenende in Berlin. Vom Tag der offenen Tür der Bundesregierung übers Deutschlandspiel bis hin zur Fête de la Musique. Und dann wäre da auch noch die Hitze. Alles Thema heute Morgen mit den besten Tipps und allen Infos zu den Events. Außerdem wird heute deutschlandweit wieder im Handel gestreikt. Diesmal mit Schwerpunkt bei IKEA. Und die Straße von Hormuz ist wieder offen. Die Tankpreise sinken ganz langsam. Ob das aber auch wirklich so weitergeht, gleich um 20 nach in 104.6 RTL aktuell.
7: 6:11. Guten Morgen, ich bin Commander Frank Hellberg aus dem 104.6 RTL Verkehrslagezentrum. Wittenau, wir schauen zur Rödernallee, nämlich in Höhe Thyssenstraße. Ab jetzt nur noch eine Spur. Das ist eine Baustelle und die bauen bis 16 Uhr. Also so lange bleibt die Baustelle auf der Rödernallee und dann haben die Kollegen auch Feierabend und können in das schöne Wochenende. Geblitzt wird Friedrichshain auf der Mollstraße, A12 Höhe Briesen, Hohenschönhausen auf der Konrad-Wolf-Straße. Staus und Blitzer, bitte an die 030 88484 110.
3: Und zum Wetter kurz, bis zu 33 Grad heute. Sonne, Wolken und ab und zu Gewitter.
0: Die Fußball-WM gibt es jetzt auch zum Sprühen. Gleich bei Verena in den Trends um 20 nach.

104.6 RTL Arno und Morgen. Morgen. Am Freitag. US-Präsident Donald Trump soll nach dem WM-Finale den Pokal an den Gewinner überreichen. Oh. Normalerweise macht das der FIFA-Chef. Sollte nur keiner Trump sagen, dass der WM-Pokal zu 75% aus massivem Gold besteht, sonst nimmt er den mit. Ja.

0: 6:20 Uhr, 104.6 RTL, Arno und die Morgen-Crew. Was gibt's Neues aus dem Netz? Verena hat die Trends.
1: Ich habe eins der schönsten Produkte, finde ich, das wir der Fußball-WM zu verdanken haben, nämlich Freistoß-Sahne.
2: Was?
1: Das finde ich so toll. Das ist eigentlich ganz normale Sprühsahne. Die heißt jetzt aber so, weil das hier immer so aussieht, als ob der Schiri da so Sahne hinsprüht, wenn die da die diese Freistoßlinien oder wie das immer heißt. Deswegen bitte Applaus für alle von Edeka Gut und Günstig, die sich die Freistoßsahne ausgedacht haben. Wie schön ist das denn?
0: Wenn es jetzt noch ein Erdbeerkuchen oder ein Spaghetti-Eis dazu gibt, dann ist es perfekt. Was gibt's denn noch?
1: Starbucks bringt einen neuen Bärenbecher raus, diesmal in der WM-Edition. Wir erinnern uns vielleicht noch, ne, der erste Bärenbecher, der hat ja weltweit für kilometerlange Schlangen an den Starbucks-Läden gesorgt. Um die 40 Euro hat er gekostet, wurde dann aber nach kurzer Zeit im Netz für bis zu 500 Euro verkauft. Jetzt kommt der Bär, also in der Fußball-Edition, der hat noch so einen halben Fußball als Hut auf dem Kopf, da steckt der Strohhalm drin, ist wieder sehr, sehr niedlich und die Begeisterung ist groß. Es wird wieder sehr schwer werden, ihn zu bekommen oder sehr teuer eventuell auch.
0: Danke, Verena. Mehr Trends um 8:20 Uhr.
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4: 6:21 Uhr. Ich bin Benjamin Herrmann. Guten Morgen. Heute wird bei IKEA gestreikt. Dazu aufgerufen hat Verdi in allen Einrichtungshäusern in Berlin, aber auch deutschlandweit. Ziel ist es, den Druck vor der nächsten Verhandlungsrunde im Einzelhandel nächste Woche nochmal zu erhöhen. Christian Hafmann.
5: Die Gewerkschaft fordert 7% mehr Lohn, mindestens aber 222 Euro monatlich. Wie groß die Auswirkungen sein werden, ist unklar. In der Vergangenheit führten Streiks im Handel selten zu Schließungen von Geschäften. Auch bundesweit wird gestreikt. Im Zentrum steht die Möbelhauskette IKEA. In mehr als der Hälfte der IKEA-Einrichtungshäuser in Deutschland sollen Beschäftigte in den Arbeitskampf treten, teilte ein Verdi-Sprecher mit.
4: Die Preise an den deutschen Tankstellen sinken, wenn auch nur langsam. Das hängt vor allem mit der Lage im Nahen Osten zusammen. Nach dem Deal zwischen den USA und dem Iran hat der Ölpreis stark nachgegeben. Ob das jetzt auch so weitergeht, berichtet Tanja Wagner.
6: Da sind die Experten eher vorsichtig, denn jetzt wird sich erstmal zeigen, ob und welche dauerhaften Schäden die Unterbrechung der globalen Lieferketten über die letzten Monate hinterlassen hat. Die US-Großbank Goldman Sachs geht davon aus, dass sich zumindest die Ölausfuhren vom Persischen Golf bis Ende kommenden Monats normalisieren werden, was zumindest stabilere Preise bedeutet. Aber so ganz von der Blockade erholen werden sich Handel und Region wohl nicht. Analysten rechnen, dass künftig nur noch 70% des Vorkriegsniveaus dort verschifft werden, weil die Produzenten inzwischen Alternativen nutzen.
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4: Heute geht es für die deutsche Fußballnationalmannschaft nach Toronto. Dort wartet morgen dann im zweiten WM-Gruppenspiel die Elfenbeinküste. Vor dem Abflug absolviert das Team aber noch das Abschlusstraining im WM-Quartier in Winston-Salem. Und von dort berichtet für uns Thomas Bremser.
7: Ja, das Wichtigste, alle sind weiterhin fit. Auch Manuel Neuers, Wadeheld. Den habe ich gestern auf dem Weg zum Training gesehen. Da ist er mit dem Fahrrad durch den Park gefahren, hat Kopfhörer getragen und nett gegrüßt. Danach auf dem Weg zur Pressekonferenz hat er mit mehreren US-Amerikanern Selfies gemacht. Die waren total aus dem Häuschen und danach ist er direkt wieder aufs Rad gestiegen zum Hotel. Neuer ist wirklich froh über sein Comeback hier und glaubt an den Titel.
8: Ich traue es der Mannschaft auf jeden Fall zu, sonst wäre ich nicht hier.
7: Die WM soll dann aber auch sein letztes Turnier gewesen sein mit dem DFB, zumindest hört sich so an.
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9: 6:24 Uhr. Guten Morgen, ich bin Commander Frank Hellberg, live aus dem 104.6 RTL Verkehrslagezentrum. Wir haben eine Sperrung und eine offene Tür. Südlicher Berliner Ring. Die Auf- und Abfahrten Königs Wusterhausen sind in beiden Richtungen komplett gesperrt. Grund sind Fahrbahnsanierungen und Mitte Sperrung der Glinkerstraße zwischen Taubenstraße und Jägerstraße. Grund ist der Takt der offenen Tür der Bundesregierung. Bis Sonntagabend bleibt die Sperrung auf der Glinkerstraße. Geblitzt wird, starken Magistratsweg hat Boris entdeckt. Dankeschön. Staus und Blitzer bitte an die 030 8848 110. 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
1: Guten Morgen, 21 Grad, Sonne und Wolken und stellenweise Gewitter. Heute 33 Grad werden es höchstens. Am Wochenende auch mal sonnig, mal gewittrig bei 34 Grad morgen und 30 Grad am Sonntag. Ab Montag dann wieder Temperaturen leicht unter 30 Grad.
0: WM, während du schliefst, was du wissen musst über Fußball und den Blick hinter die Kulissen unserer DFB-Elf. Wir schalten zu unseren RTL-Reportern nach North Carolina. Und kurz nach halb.
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1: 6.28 Uhr, guten Morgen.

0: Eine Minute nach 6:30.
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0: 5 nach halb 7, 6.35 Uhr.
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2: Da ist ja aber auch ein Wetterchen heute.
3: Kann man zwei rausmachen. 104

0: Self-Aware, Tampa City, toller Song. Ja, Anne und Jumon.
1: Morgen.
0: Berlin zum Brandenburgs lustigste Morgensendung. Ja, bis um 5 wurde heute bei der Fußball-WM gespielt.
1: Ja.
0: Zeit für ein kleines Update und zwar direkt aus den USA.
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0: Die Nacht in 60 Sekunden. Ungefähr auf so viel Schlaf kommen echte Fußballfans gerade.
1: Unsere RTL-Reporter sind ja nicht nur fürs Fernsehen unterwegs. Die kannst du ja den ganzen Tag sehen bei Punkt 12, RTL Aktuell, Nachtjournal und so. Die bringen auch uns die Insights des deutschen Teams ins Radio.
0: Nächstes Update jetzt von Felix Görner in North Carolina.
3: Alle Augen auch auf Manuel Neuer, die eins hoffentlich mit einer einzigartigen Leistung. Wie Buddha saß er da auf der Pressekonferenz ruhig, gelassen, bärenstark. Hoffentlich auch mit explosiven Bewegungen, die braucht die deutsche Mannschaft. Ansonsten noch einmal schwitzen, Abschlusstraining in Winston-Salem, einmal rein in den Flieger, rein nach Toronto reinfliegen und dann rauf auf den Rasen. Kurz eingestimmt noch von Nagelsmann, heiß gemacht und dann sind Millionen Daumen gedrückt und eine Menge Familien, Eltern und auch Partnerinnen sitzen auf der Tribüne. Von der Familie Wirtz habe ich gehört, sie kommen sogar beide, Vater und Mutter und natürlich auch viele andere Familien und Angehörigen.
0: Danke Felix und Grüße ins deutsche Lager. Jo. Morgen wird gespielt, 22 Uhr, bei bestem Wetter, nicht nur in den USA, sondern auch bei uns hier.
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4: Bundesfriedrich Merz hier. Ja, ich wollte einen längsten Tag, um den Einzelhandel zu stärken. Die SPD war dagegen. Kompromiss, der längste Tag ist ein Sonntag. So, gern geschehen.
5: Ja, hallo, hier ist Natascha Ochsenknecht. Angeblich ist Sonntag ja der längste Tag des Jahres. Das fühle ich so gar nicht. Viel länger ist immer der Tag, an dem ich meine Steuererklärung machen muss.
6: Ja, Robert Geis hier. Sonntag beginnt auch am Yachthafen in Nizza der astronomische Sommer. Das feiert man hier traditionell mit astronomischen Preisen.
7: Der längste Tag ist für uns Schweizer sehr wichtig. Da haben wir endlich genügend Zeit, das Wort Sommersonnenwendefeier zu Ende auszusprechen.
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8: 6:40 Uhr. Guten Morgen. Ich bin Commander Frank Hellberg, live aus dem 104.6 RTL Verkehrslagezentrum. Ein PKW ist in die Leitplanke gefahren auf dem Stadtring A100 Richtung BR zwischen Tunnel Rathenauplatz und Kurfürstendamm. Rechte Spur ist gesperrt. Übrigens, das ist so kurz hinter der Tunnelausfahrt und wir haben jetzt schon 12 Minuten Passierdauer in diesem Bereich. Die Polizei sichert gerade ab. Geblitzt wird starken Magistratsweg, dann Moabit-Beusel-Straße und Prenzlauer Berg auf der Wissbierstraße hat Sophie entdeckt. Dankeschön. Staus und Blitzer. Bitte an die 030 88484 110.
1: Und zum Wetter noch kurz. Es kann gewittern ab und zu, sonst ist es freundlich und heiß bei maximal 33 Grad.
0: Wir haben gerade über Fußball gesprochen, aber wo du das Deutschlandspiel am besten gucken kannst, die Public Viewing Hotspots gleich in 104.6 RTL aktuell um 10 vor.

0: 6.44 Uhr.
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0: I Knew It, I Knew You. 104.6 RTL Abend.
1: Morgen.
0: Neue Taylor Swift. Und ab 12. Juli muss man 12 Euro Eintritt bezahlen, wenn man den Kölner Dom besichtigen will. Dafür wird keine Sünde erlassen oder sowas, sondern einfach nur, um reinzukommen. Ja. Und die Gedächtniskirche will das jetzt auch machen.
1: Ja, genau. Erst wird der Turm umgebaut und danach soll dann die Turmbesteigung und das Museum Eintritt kosten. Mhm. Aber das neue Kirchengebäude daneben und auch so Andachten und Gottesdienste, sowas alles, das bleibt gratis.
0: Also man muss nicht zahlen, wenn man von einem wichtigen WM-Spiel beten will.
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3: 6.48 Uhr. Ich bin Benjamin Herrmann. Guten Morgen. Wer morgen in Berlin sowohl die Hitze als auch das Deutschlandspiel genießen will, der muss sich nicht entscheiden. In der Hauptstadt gibt es etliche Locations, die beides verbinden. Michael Bottlick.
4: Die wohl bekannteste Kombination gibt es am Strandbad Wendenschloss in Köpenick. Das Spiel schauen und zwischendurch im Langen See abkühlen ist dort kein Problem. Das zweite WM-Gruppenspiel gegen die Elfenbeinküste wird dort direkt am Wasser auf einer großen Leinwand übertragen. Aber auch andere Locations setzen auf die Mischung aus WM und Wasser. An der Mögelspree lädt die Freiheit 15 zum Public Viewing ein. Am Wannsee ist es die Loretta und auch der Biergarten Eiswerder an der Havel bietet Fußball mit Sommerabendkulisse. Das Spiel startet morgen um 22 Uhr. Die meisten Übertragungen starten eine Stunde vorher.
3: Der Iran-Deal ist ein großer Schritt nach vorn. So bewertet Bundeskanzler Friedrich Merz das Rahmenabkommen zwischen den USA und dem Iran. Vor dem Treffen von Staats- und Regierungschefs der EU hat Merz vor allem das Schweigen der Waffen und die Öffnung der Straße von Hormuz als positiv bezeichnet. Dirk Zeitler.
5: Und damit das auch so bleibt, kann Deutschland einen Beitrag leisten, etwa bei der Minenräumung. Dazu braucht es ein Mandat des Bundestags, betont Merz. Und das werde in Ruhe in Deutschland beraten werden, auch im Lichte der Entwicklungen der nächsten Tage. Nach der Verkündung des Abkommens zwischen den USA und dem Iran hat US-Vizepräsident Vance den offiziellen Beginn der nächsten Verhandlungsphase verkündet. Innerhalb von 60 Tagen sollen Streitpunkte wie die Zukunft des iranischen Atomprogramms geklärt werden.
3: Beim Online-Shoppen wird es ab heute leichter, den Kauf wieder zu stornieren. Die Shops müssen ab sofort nämlich einen gut sichtbaren Widerrufsbutton anzeigen. Damit soll eine Stornierung genauso schnell gehen wie der Kauf selbst, mit nur einem Klick. Das Ganze läuft dann ungefähr so: Nach dem falschen Einkauf reicht ein Klick auf den Button, dann kurz das Formular mit Name und Bestellnummer eingeben und fertig. Ein Widerrufsgrund ist nicht nötig. Branchenverbände kritisieren das allerdings und warnen vor Missbrauch durch automatisierte Massenwiderrufe. DM ruft die Babylöffel seiner Eigenmarke Baby Love wegen Erstickungsgefahr zurück. Konkret geht es um Esslernlöffel. Da allerdings nicht genau gesagt werden kann, welche der Löffel genau betroffen sind, empfiehlt die Drogeriekette, alle Löffel dieser Art zurückzubringen. Laut DM können sie kleine Teile verlieren, was für Babys und Kleinkinder zur Erstickungsgefahr werden kann. Die Rückgabe ist in allen DM-Märkten möglich. Auch ohne Kassenbon gibt es den Kaufpreis zurück. 104.6 RTL, immer 10 Minuten früher, auf den Punkt informiert.
6: 6.51 Minuten. Guten Morgen, ich bin Commander Frank Hellberg, live aus dem 104.6 RTL Verkehrslagezentrum. Schwerer Unfall auf dem Startring 100 Richtung BR. Höhe Ausfahrt Kudamm ist die rechte Spur gesperrt. Ein kleiner PKW ist beim Auffahren auf dem Startring A100 voll mit einem großen LKW gecrashed und das hatte einen Effekt wie eine Billardkugel. Er ist über die Leitplanke geflogen und liegt jetzt im Bereich der Ausfahrt auf den Rücken. Ausfahrt Kudamm Richtung BR ist deshalb gesperrt und wir haben nur noch eine Spur auf dem Stadtring in diesem Bereich. Es wird garantiert zu einer Vollsperrung kommen. Jetzt sind wir bei, schon einer halben Stunde mehr auf dem Stadtring 100 Richtung BR. Geblitzt wird starken Magistratsweg, Moabit-Beuse-Straße und in Wassmannsdorf auf der Rudower Straße hat Peter entdeckt. Danke. Staus und Blitzer, bitte an die 030 8848-4110. 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
1: Wetter. Guten Morgen, 21 Grad, Sonne, Wolken und auch ab und zu mal ein Gewitter heute bei sehr heißen 33 Grad höchstens. Morgen der allerheißeste Tag bis zu 34 Grad, Sonntag 30 Grad, auch am Wochenende mal Sonne, mal Wolken, mal ein Hitzegewitter. Ab Montag dann wieder Werte knapp unter 30 Grad.
0: Alle sitzen hinter der Studioglasscheibe und grinsen.
1: Ja, bist du ready für deine nächste Überraschung, Arno? Es wird auch ganz toll für alle Hörer, das kann ich schon mal versprechen, gleich um 5 nach 7.
0: Was immer es ist, ich bin bereit.
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1: 5:07 ist es. Schönen guten Morgen.
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2: 7 Uhr, Arno und die Morgencrew Berlins und Brandenburgs lustigste Morgensendung. Die Finalshows. Und die erste Woche ist schon fast vorbei. Die Crew hat sich hier schon im Studio versammelt, weil anscheinend eine große Überraschung auf mich
3: wartet.
2: Ich denke, die Hörer sind mindestens genauso gespannt wie

0: 7 Uhr 5 von der 4.6 RTL Arno und die neuen Shows. Sag mal, Leute, was ist hier los? Also ich beschreibe mal, was man nicht sehen kann im Radio. Ja. Hier steht, glaube ich, die komplette Crew im Studio.
1: Alle das ist da. Wahnsinn voll.
0: Aber ihr wisst schon, ich bin auch eine Woche da.
2: Ja, aber um das mal stellvertretend für die Crew zu sagen, nächsten Freitag wird hier noch viel mehr los sein. Deswegen haben wir uns gedacht, damit diese Überraschung, die wir jetzt haben, nicht vollkommen untergeht nächste Woche, machen wir die einfach heute. Packen wir die aus und hier stehen jetzt so viele rum. Ja. Und ich finde, jetzt kann aber jemand anders hier irgendwas sagen. Was ist denn los?
3: Ja, ich sag mal was.
2: Ja,
3: Arno, nicht nur die Crew und die Hörer sagen jetzt bye-bye die nächsten Tage. Auch Stars, mit denen du jahrelang zusammengearbeitet hast, die du teilweise als Newcomer im Radio vorgestellt hast, okay, aus denen dann teilweise richtig große Stars geworden sind. Es kommt die Tage vielleicht auch noch jemand ins Studio, ich spoilere jetzt nicht zu viel. Und aber auch andere Prominente, die wollen dich auch so feiern, wie sie es am besten können, wie sie Emotionen am besten ausdrücken können, nämlich musikalisch.
2: Mark Forster. Der hat ja gerade family-technisch ganz schön viel zu tun. Deswegen ist ihm das sehr hoch anzurechnen. Er will sich das nämlich nicht nehmen lassen, seinen allergrößten Hit für dich umzutexten. Arno, bist du bereit?
0: Ja, klar.
2: Au revoir für die Legends. Für dich, Arno. Hier ist Mark Forster. Yes.

0: Gänsehaut.
1: Wir auch.
2: Oh, ist das schön. Ja.
0: Oh, Mann. Hier ist, hat er wirklich selber gesungen?
3: Na klar.
1: Ja. Zu 100%.
3: Keine KI.
0: Wahnsinn. Marc, vielen Dank. Ich bin sprachlos.
4: Das ist eine Zeit. 35 Jahre. Wow. Schauen wir zum Stadtring A100. Für alle, die Richtung BER fahren wollen. Höhe Ausfahrt Kudamm ist vor einer guten halben Stunde die rechte Spur gesperrt worden. Ein kleiner PKW ist beim Auffahren auf dem Stadtring voll mit einem großen LKW gecrashed. Und das hat einen Effekt wie bei einer Billardkugel. Er ist über die Leitplanke geflogen und hat sich dort verkeilt. Der Fahrer hatte Glück und konnte befreit werden. Aber die Ausfahrt Kudamm Richtung BER bleibt jetzt erstmal für längere Zeit gesperrt. Und auch der Stadtring 100 ist jetzt mit 25 Minuten passiert, aber sicher mindestens einzuplanen. G-Blitzwirt starken Magistratsweg hat Boris entdeckt. Dankeschön. Staus und Blitzer bitte an die 030 88484 110.
5: Und zum Wetter noch kurz. Mal Sonne, mal Wolken. Ab und zu Hitzegewitter bis zu 33 Grad.
0: Morgenkrohörerin Anastasia will was zum Mark Forster Song gerade loswerden.
6: Oh, yeah. Wow, wie krass. Wie schön war dieser Song, bitte. Ich habe voll die Gänsehaut bekommen und was soll ich sagen, Leute, wirklich richtig schön gelungen. Einfach hammermäßig.
0: Danke, Anastasia.
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0: 718, Ray, Where's My Husband, 104.6 RTL.
1: Guten Morgen.
0: Guten Morgen, Crew. Boah, was eine Nacht. Schlafen wir echt schwer und das lag nicht daran, dass wir vor unserem heutigen Fotoshooting aufgeregt waren.
1: Nee.
0: Es war echt heiß.
1: Ja,
0: und so geht's auch weiter. Der Deutsche Wetterdienst hat für Berlin eine amtliche Hitzewarnung rausgegeben. Die gilt heute ab 11 Uhr. Um 10.59 Uhr ist es also draußen noch okay, aber ab 11 wird's zu heiß.
1: Ja, bis zu 33 Grad heute, wirklich richtig heiß und es bleibt auch am ganzen Wochenende so. Und um 5 nach 8 haben wir natürlich die besten Tipps fürs heiße Wochenende für dich, die Weekend Vibes.
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3: 7.19 Uhr, ich bin Benjamin Herrmann, guten Morgen. Sommersonne, Deutschlandspiel und weitere Events. In Berlin ist an diesem Wochenende einiges los. Es werden über 30 Grad, das Wasser der Badeseen ist in einem guten Zustand und die Freibäder stellen sich auf großen Andrang ein. Christian Haffmann.
4: Deshalb bucht man sich am besten noch heute online ein Ticket für das Lieblingsfreibad. Oft sind die da auch günstiger. Eine ganz besondere Abkühlung gibt's morgen auch bei der monatlichen Schwimmdemo in der Spree. Der Verein Flussbad ruft von 13 bis 16 Uhr zum Schwimmprotest am Schinkelplatz auf. Die Biergärten freuen sich schon auf das Deutschlandspiel morgen um 22 Uhr gegen die Elfenbeinküste. Dann dürfte es auch temperaturtechnisch schon angenehm zum Draußenschauen sein. Außerdem gibt's morgen und übermorgen den Tag der offenen Tür der Bundesregierung im Kanzleramt. In den Innenräumen ist es meist klimatisiert, aber die Fragerunden, Podiumsdiskussionen und Workshops könnten den ein oder anderen Politiker trotzdem ins Schwitzen bringen. Außerdem steht am Sonntag in der ganzen Stadt die Fête de la Musique an, mit über 1300 kostenlosen Konzerten.
3: Heute wird bei IKEA gestreikt. Verdi hat alle Mitarbeiter in den Einrichtungshäusern in Berlin dazu aufgerufen, heute nicht zu arbeiten. Hintergrund sind die Tarifverhandlungen im Einzelhandel. Nächste Woche steht die nächste Runde dafür an. Verdi fordert unter anderem 7% mehr Lohn, mindestens aber 225 Euro pro Monat. Die Auswirkungen für Kunden dürften sich allerdings in Grenzen halten. Bei den letzten Streiks in Supermärkten und bei Zulieferern gab es kaum Schließungen und nur sehr selten mal ein paar leere Regale. Beim Online-Shoppen wird es ab heute leichter, den Kauf wieder zu stornieren. Die Shops müssen ab sofort nämlich einen gut sichtbaren Widerrufsbutton anzeigen. Damit soll eine Stornierung genauso schnell gehen wie der Kauf selbst, mit nur einem Klick. Das Ganze läuft dann ungefähr so: Nach dem falschen Einkauf reicht ein Klick auf den Button, dann kurz das Formular mit Name und Bestellnummer eingeben und fertig. Ein Widerrufsgrund ist nicht nötig. Branchenverbände kritisieren das allerdings und warnen vor Missbrauch durch automatisierte Massenwiderrufe.
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3: Gastgeber Mexiko ist als erstes Land in die K.O.-Phase der WM eingezogen. Mit dem 1:0-Sieg heute früh gegen Südkorea ist ihnen der Gruppensieg nicht mehr zu nehmen. Gleiches könnte heute auch Schottland gegen Marokko und die USA gegen Australien schaffen. Auch Deutschland kann morgen mit einem Sieg das Weiterkommen perfekt machen. Um 22 Uhr geht's gegen die Elfenbeinküste. 104.6 RTL, immer 10 Minuten früher, auf den Punkt informiert.
5: 7 Uhr und 22 Minuten. Guten Morgen. Ich bin Commander Frank Hellberg, live aus dem 104.6 RTL Verkehrslagezentrum. Eigentlich war es ein normaler Freitagstart. Die Staus haben sich etwas zurückgehalten und dann gab es den Unfall hier. Stadtring 100 Richtung BR, Höhe Ausfahrt Kudamm, ist die rechte Spur gesperrt, denn ein kleiner PKW ist bei der Auffahrt auf dem Stadtring 100 mit einem LKW zusammengefahren und ist über die Leitplanke geknallt und dort zum Liegen gekommen. Die Polizei und Feuerwehr ist nach wie vor Ort. Jetzt kommen auch die Kollegen der Autobahnmeisterei. Wird eine Weile dauern. Wir haben auf dem Stadtring 100 Richtung BR nur eine Spur. Passierdauer schwankt so um die 25 Minuten. Und natürlich die Auffahrt Kudamm bleibt erstmal bis auf Weiteres gesperrt Richtung BR. Geblitzt wird. Wassmannsdorf-Rudorstraße hat Peter entdeckt. Dankeschön. Staus und Blitzer bitte an die 030 884 8410. 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
1: Guten Morgen, 21 Grad bis zu 23 Grad kriegen wir, Sonne, ein paar Wolken und ab und zu eventuell auch mal ein Gewitter. Hitzegewitter auch am Wochenende bei 34 Grad morgen und 30 Grad am Sonntag und ab Montag dann wieder knapp unter 30 Grad.
0: Alle denken ja, wir spielen morgen gegen die Elfenbeinküste, aber eigentlich spielen wir gegen die Elefanten. Ach. Kleines Quiz zum Deutschlandspiel, Verena macht dich ready.
1: Ach Gott,
0: kurz nach
1: halb.
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1: Guten Morgen. 7:35
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104.6 RTL Arno und Morgen. Morgen. Egal ob Gartenpartys, Freibad oder Chillen im Park, es wird heiß dieses Wochenende. Ja. Also nicht wundern, wenn das Spaghetti-Eis getrunken werden muss.

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1: 7:35 Uhr, 104.6 RTL, Morgen. Arno und die Morgen mit Taylor Swift, Blank Space. Willkommen im Hitzewochenende. Ja. Morgen geht's bei der WM, dann gegen die Elfenbeinküste.
2: Ach ja.
1: Kennt hier irgendwer den Spitznamen der Mannschaft von der Elfenbeinküste?
2: Klares Nein.
3: Die Elfenbeiner.
2: Die Elfis.
1: Also viele Teams haben ja Spitznamen. Die Niederländer sind die Oranjes, ja, die stimmt. Engländer die Free Lions. Ecuador letzte Woche, da haben wir die Blue Wave gespielt. Mhm. Und die Elfenbeinküste, das sind die Elefanten.
2: Ja, ach,
1: hätte man drauf schön. Kommen können.
3: Ja, macht Sinn.
2: Naja, aber ich weiß nicht.
1: Wer sind die blauen Samurai?
2: Die blauen Samurai?
1: Weil die Trikots blau sind.
3: Verena, die Nix? Blauen Samurai.
2: Die blauen Samurai, die... Ach so!
3: Japan.
2: Aber
1: wer auch? Sind die Bravehearts?
4: Ah, da könnte man drauf kommen, wenn man
2: nicht.
4: Den Film gesehen hat.
1: Ach, den Schottland.
2: Film. Ja, Schottland, ja!

0: Welches Land liegt da?
1: Marokko. Ja,
2: so. Marokko. Ja.
0: Dann haben wir noch die grünen Falken.
1: Oh. Grüne ich Falken?
0: Weiß nicht, in welchem Land sind Falken?
1: Was sind denn Falken?
2: Weißt du, mit welcher Überheblichkeit Arno hier Fußball-Themen beackert?
1: Saudi-Arabien. Sehr geografisch orientiert, okay. Das ist nicht so mein Schaut Thema.
2: Die arabischen Länder haben den
0: Also
2: Falken,
0: in diesem Sinne, morgen 22 Uhr spielt die Mannschaft gegen die Elefanten und alle Infos am Montag in der Morgengrube.
1: Jetzt buchen wir mal das verrückte Telefon.
3: Ja, hallo?
4: Ja, eine sommerhafte Morgenwünsche. Hallo.
3: Guten Tag.
4: Wie geht's? Alle Ordnung?
3: Ja.
4: Ja. Ja, ich wollte meinen Namen vielleicht erst einmal nicht sagen, vielleicht in der Lauf von der Gespräch. Ich hoffe, ist für Sie Ordnung.
3: Ja, ne, worum geht's?
4: Wollte ich mich bei Sie geschuldigt machen. Mein Schwager Orhan ist der Schuldige. Ich habe damit vom Prinzip nichts zu tun. Ich wusste davon wirklich nicht. Also mir tut er leid, ja?
3: Ja, Entschuldigung, erstmal angenommen.
4: Dankeschön. Ich habe indirekt, also wirklich nur indirekt, mit der Verschiebung von ihrer Weber-Gasgrill zu tun.
3: Ah, jetzt wird's interessant.
4: Warum?
3: Ja, na, weil mein Gasgrill geklaut wurde.
4: Und zwar wollten wir so eine vielleicht gerillte Massaker machen, also schöne Kotelett-Party. Und dummerweise hatte ich Grill bestellt, der kommt aber erst nächste Woche an, also viel zu spät.
3: Ja, und da haben sie sich gedacht, sie klettern mit mir über den Zaun und klauen hier meinen Gasgrill oder was?
4: Da bleiben sie.
3: Rennen? Oder wollen Sie mir wirklich gerade erzählen, dass Sie ja indirekt da was mit zu tun haben, meinen Gasgrill zu klauen?
4: Vielleicht mal große Luft holen, Nase ein, Mund aus und so.
3: Luft holen?
4: Ja, mein Schwager hatte nämlich große Fresse gehabt, hat er gesagt, Mensch, Bruder, kein Problem, heute Nacht habe ich sowieso ja, schon einen im Auge, der hole ich heute Nacht.
3: Den klauen wir mal, na klar, da klettern wir über den Zaun und klettern und klauen hier einen 35 Kilo Gasgrill, den tragen wir da über den Zaun.
4: Können Sie schweißen oder kennen Sie einen, der schweißen kann?
3: Sagen Sie mal, was wollen Sie mir denn sagen?
4: Wir haben so einige Flaschen Raki genimmt, ja? Dann wollte ich vom Dach auf die Poolsche bringen, habe ich natürlich nicht der Pool, sondern den Grill erwischt. Und der hat jetzt zwei Stück Teile quasi, genau in die Mitte.
3: Das Ding hat 1200 Euro gekostet. Wenn das Ding im Arsch ist, dann stellen Sie mir da einen neuen hin oder bezahlen mir den. Das ist mir scheißegal.
4: Na, können Sie nicht schweißen einfach? Bisschen und dann mit Sprühdose matt schwarz?
3: Ich schweiße jetzt hier meinen 1200 Euro Gasgrill wieder zusammen.
4: Wie?
3: Den geklaut haben hier über Nacht?
4: Oder soll ich dem schweißen?
3: Von die Nummer, dann hole ich mir den Grill ab, dann gucken wir uns den mal an und dann reden wir nochmal drüber. Überhaupt bei denen nicht schweißen können.
4: Die Nummer von Jana oder meiner?
3: Die Jana.
4: Hier ist der Radio, verrückter Telefon, hallo.
3: Oh, Alter, ich hab doch
4: Eine schlechte Nachricht, Grill immer noch weg. Gute ist der, Jana hat eine neue bestellt, ist unterwegs, ja?
3: Ja, viel Spaß, danke.
5: Tschüss. 7 Uhr und 40 Minuten, guten Morgen, ich bin Commander Frank Hellberg, live aus dem 104.6 RTL Verkehrslagezentrum und jetzt schauen wir zu den Top 3 von Berlin und Brandenburg. Auf 1, Stadtring 100 Richtung BR, Unfall, Bergung, Höhe Kudamm, rechte Spur fehlt. Auf 2 ist die Treskoallee in Karlshorst, dort haben wir auch eine Baustelle und da sind wir jetzt bei 10 Minuten Richtung Tierpark und auf 3 die Kühnerstraße in Altstrahlau. Da ist die Ampel, da kommt man nicht gleich rum und dementsprechend sind dort 9 Minuten Passierdauer einzuplanen. So sieht's aus. Und gerade wurde reingefunkt hier von Micha. A24 Höhe Fährberlin, wieder mal diese Abstandsmessung. Staus und Blitzer bitte an die 030 8848 110.
6: Und zum Wetter noch. Ab und zu mal ein Hitzegewitter heute, sonst freundlich und heiß bis zu 33 Grad.
0: Neben Badeseen und Freibädern gibt's in Berlin etliche andere Möglichkeiten, sich abzukühlen. Hörst du gleich in 104.6 RTL aktuell.

0: 104.6 RTL Arno und Morgen. Die Morgen. Es sind meine letzten Shows und ich bin überwältigt, wie viele Nachrichten und Anrufe hier reinkommen.
1: Ja, das ist wirklich toll und teilweise auch sehr, sehr lustig. Arno, wir haben hier eine Nachricht bekommen. Da hatte ich jemanden mal persönlich kennengelernt. Willst du mal hören?
0: Ja,
1: ist sehr, sehr süß.
2: Mein Freund, der bei Mediamarkt arbeitet, hatte damals den Auftrag bekommen, eine Videokamera ins Studio zu liefern, zu Arno. Da fragte er mich, hast du Bock mitzukommen? Ja, doch, den Typen will ich gerne mal kennenlernen. Also, den höre ich ja jeden Tag. Also sind wir mit meiner damaligen Freundin, die hat im Auto gewartet, zu Arno gefahren, in den Sender. Und sie hatte den Auftrag, weil wir im Parkverbot standen, auf uns zu warten, dauert ja nicht lange. So, Pustekuchen. Also wir hoch zu Arno, er hat uns freundlich empfangen und so weiter, war natürlich so ein bisschen überfordert mit der neuen Technik. Ja. Die Kamera hat er damals gekauft, wo sein Sohn geboren wurde. Naja, mein Freund erklärt ihm dann noch alles, so die technischen Details und so weiter. Wir schnackten und, ach je, da war eine Stunde um, ja. Freundin, die war stinkesauer, weil die stand da unten eine Stunde.
1: Ach man, die Arme.
0: Ich kann mich daran erinnern.
3: Wirklich?
0: Die Kamera habe ich immer noch.

0: 12 Minuten vor 8, 7.48 Uhr.
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2: Guten Morgen an unsere Kollegin Mareike.
3: Hallo. Mareike.
2: Hallo. Mareike, wenn du im Studio bist bei Agathe Bauer, gibt es immer einen Robbie Williams Song.
3: Welchen
2: hast du dieses Mal?
3: Ja, den wundervollen 9-to-5 Song. Sag mal, wo singt Robbie Deutsch?
2: Das
3: singt immer noch nicht Mareike.
2: Ist übrigens ein Cover von Dolly Parton. Aber okay, wo ist die Stelle?
3: Ein kleiner Zungenbrecher. Bei 41 Sekunden singt er: Der Fuchs sagt's mir.
2: Der Fuchs sagt's mir.
3: Ja.
2: Der Fuchs sagt's mir. Na gut, Robby und der Fuchs und Mareike.
3: Ja,
2: danke
3: genau.
2: für den Agathe Bauer Song.
3: Danke dir.
0: Gerne. Wenn du auch irgendwo eine deutsche Stelle hörst, dann schick sie uns auf Insta oder per WhatsApp 030 884
1: 8484. 104.6 RTL aktuell.
4: 7.52 Uhr. Ich bin Benjamin Herrmann. Guten Morgen. Wer morgen in Berlin sowohl die Hitze als auch das Deutschlandspiel genießen will, der muss sich nicht entscheiden. In der Hauptstadt gibt es etliche Locations, die beides verbinden. Michael Bottlick.
5: Die wohl bekannteste Kombination gibt es am Strandbad Wendenschloss in Köpenick. Das Spiel schauen und zwischendurch im Langen See abkühlen ist dort kein Problem. Das zweite WM-Gruppenspiel gegen die Elfenbeinküste wird dort direkt am Wasser auf einer großen Leinwand übertragen. Aber auch andere Locations setzen auf die Mischung aus WM und Wasser. An der Mögelspree lädt die Freiheit 15 zum Public Viewing ein. Am Wannsee ist es die Loretta und auch der Biergarten Eiswerder an der Havel bietet Fußball mit Sommerabendkulisse. Das Spiel startet morgen um 22 Uhr. Die meisten Übertragungen starten eine Stunde vorher.
4: Die Preise an den deutschen Tankstellen sinken, wenn auch nur langsam. Das hängt vor allem mit der Lage im Nahen Osten zusammen. Nach dem Deal zwischen den USA und dem Iran hat der Ölpreis stark nachgegeben. Ob das jetzt auch so weitergeht, berichtet Tanja Wagner.
6: Da sind die Experten eher vorsichtig, denn jetzt wird sich erstmal zeigen, ob und welche dauerhaften Schäden die Unterbrechung der globalen Lieferketten über die letzten Monate hinterlassen hat. Die US-Großbank Goldman Sachs geht davon aus, dass sich zumindest die Ölausfuhren vom Persischen Golf bis Ende kommenden Monats normalisieren werden, was zumindest stabilere Preise bedeutet. Aber so ganz von der Blockade erholen werden sich Handel und Region wohl nicht. Analysten rechnen, dass künftig nur noch 70% des Vorkriegsniveaus dort verschifft werden, weil die Produzenten inzwischen Alternativen nutzen.
4: DM ruft die Babylöffel seiner Eigenmarke Baby Love wegen Erstickungsgefahr zurück. Konkret geht es um Esslernlöffel. Da allerdings nicht genau gesagt werden kann, welche der Löffel genau betroffen sind, empfiehlt die Drogeriekette, alle Löffel dieser Art zurückzubringen. Laut DM können sie kleine Teile verlieren, was für Babys und Kleinkinder zur Erstickungsgefahr werden kann. Die Rückgabe ist in allen DM-Märkten möglich. Auch ohne Kassenbon gibt es den Kaufpreis zurück.
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4: Gastgeber Mexiko ist als erstes Land in die K.O.-Phase der WM eingezogen. Mit dem 1:0-Sieg heute früh gegen Südkorea ist ihnen der Gruppensieg nicht mehr zu nehmen. Gleiches könnte heute auch Schottland gegen Marokko und die USA gegen Australien schaffen. Auch Deutschland kann morgen mit einem Sieg das Weiterkommen perfekt machen. Um 22 Uhr geht's gegen die Elfenbeinküste. 104.6 RTL, immer 10 Minuten früher, auf den Punkt informiert.
2: 7:52 Uhr. Guten Morgen, ich bin Commander Frank Hellberg, live aus dem 104.6 RTL Verkehrslagezentrum. Reifenteile auf der A9 Richtung Halle Leipzig zwischen Brück und Niemeck liegen Reifenteile auf der Autobahn. Und Unfall Stadtring 100. Das Ganze Richtung BR, Höhe Ausfahrt Kudamm, ist die rechte Spur gesperrt. Ein kleiner PKW ist beim Auffahren auf dem Stadtring 100 mit einem großen LKW zusammengefahren. Das war ein sehr ungleiches Treffen. Der PKW ist über die Leitplanke geflogen. Zum Glück ist dem Fahrer nichts Schlimmes passiert. Ausfahrt Kudamm Richtung BR bleibt vorübergehend gesperrt und wir haben die rechte Spur gesperrt auf dem Stadtring 100. Passierenauer pendelt so um die 20 Minuten mehr herum. Geblitzt wird Potsdam, Domstraße hat Anja entdeckt, danke sehr. Staus und Blitzer bitte an die 030 8848 110. 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
0: Morgen 23 Grad, bis zu 33 Grad werden's, Sonne und ab und zu ein Gewitter heute. Ähnlich geht's übers Wochenende weiter. Mal Sonne, mal Gewitter und es bleibt sehr heiß. Morgen 34 Grad, Sonntag 30 Grad, ab Montag dann wieder leicht unter 30 Grad.
5: Drei Tipps fürs Berlin-Wochenende inklusive Morgengruppe-Bonustipp. Weekend Vibes um kurz nach 8.
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0: 7:55, 5:08 ist es.

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1: Guten Morgen.
0: Finalfreitag, jo. 1 von 2. 35 Jahre Arno und die Morgencrew. Wir wollen deine Erinnerungen und Highlights hören. Was verbindest du mit der Show? Und was ist dir besonders im Kopf und hängen geblieben? Einfach anrufen oder WhatsApp-Sprachnachricht an die 030 884 8484.

0: Kamrad, Hug Yourself, 104.6 RTL Ahnung und die Morgencrew. So, drei Tipps fürs Berliner Sommerwochenende inklusive Morgencrew-Bonustipp. Was ist los am Wochenende? Tipp 1, es ist Fête de la Musique, eines der schönsten Events des Jahres zum Sommeranfang. Am Sonntag feiert ganz Berlin. Die Stadt wird eine einzige Bühne. Überall wird Musik gespielt. 300 Indoor- und Outdoor-Bühnen. Musik aus allen Genres und da ist für jeden was dabei und alles ist kostenlos. Da kann man am Sonntag wunderbar den deutschen Sieg gegen die Elfenbeinküste feiern.
1: Highlights der Fête de la Musique sind zum Beispiel Konzerte auf der Dachterrasse des THF Towers am Tempelhofer Feld. Dann gibt es einen Tag der offenen Tür in der Philharmonie und ein Open-Air-Konzert am Zeiss Großplanetarium, unter anderem mit Nadja Bena Issa von den No Angels. Ach, cool. Also ordentlich was los und gibt auch noch mehr.
0: Ja, das komplette Programm gibt's unter fetelamusik.de, das Fest der Musik bei 30 Grad und mehr. Das wird so heiß, da werden viele Musiker dann auch mal ein Wasser trinken.
1: Tipp Nummer 2 ist der Tag der offenen Tür der Bundesregierung. Der ist morgen und übermorgen. Ministerien und Kanzleramt sind da geöffnet. Und Tipp 3, die Sommer-Berlinale bzw. Berlinale Open Air. Da werden ab Sonntag wieder 4 Tage lang die Highlights der diesjährigen Berlinale am Freiluftkino Friedrichshain gezeigt.
0: Cool. Und unser Bonustipp, diese kleine spezielle Veranstaltung, die mehr was für eine bestimmte Klientel ist, was für Liebhaber, vielleicht habt ihr schon davon gehört, es läuft eine Weltmeisterschaft im Fußball. Deutschland gegen Elfenbeinküste, 22 Uhr, die Public Viewing Spots in Berlin werden morgen aus allen Nähten platzen. Und hoffentlich nach dem Spiel der Kuhdamm. Also genießt das Wochenende.
2: 8:12. Guten Morgen, ich bin Commander Frank Hellberg, live aus dem 104.6 RTL Verkehrslagezentrum. Wir haben gerade neue Nachrichten vom Unfall auf dem Stadtring 100 bekommen. Stadtring 100 Richtung BR. Ein kleiner PKW ist vor 2 Stunden beim Auffahren auf dem Stadtring mit einem großen LKW zusammengefahren. Und das hatte den Effekt wie bei einer Billardkugel. Er ist über die Leitplanke geflogen und hat sich dort verkeilt. Dem Fahrer ist zum Glück nichts Schlimmes passiert. So, die Feuerwehr ist abgezogen. Da ist jetzt erstmal nichts weiter zu tun. Und dementsprechend hat die Polizei jetzt wieder die Auffahrt Kuhdamm geöffnet und auch den Stadtring 100 mit allen Spuren freigegeben. Ich kann sehen, dass die Passierdauer runtergegangen ist, jetzt auf 12 Minuten weiter sinken. Das ist jetzt erstmal geschafft. Aktuellster Blitzer, Potsdam, Domstraße hat Anja entdeckt. Danke und eine unfallfreie Fahrt. Staus und Blitzer bitte an die 030 88484 110.
1: Und zum Wetter kurz, bis zu 33 Grad heute, Sonne, Wolken und ab und zu Gewitter.
0: Welcher Fußballstar ein echtes Erdbeben verursacht hat, gleich bei Verena in den Trends um 20 nach.

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1: 13 Minuten vor halb neun, 8.17 Uhr.
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0: 104.6 RTL Arno und die Morning Crew. Die Trends zum Start ins Wochenende jetzt von Verena.
1: Erdbeben in Norwegen und auch daran ist im Grunde die Fußball-WM schuld. Genauer gesagt Erling Haaland, der im Spiel Norwegen gegen Irak 2 Tore geschossen hat. Weil nämlich genau in den Momenten, in denen die Tore gefallen sind, hat die Erdbebenwarte in Bergen in Norwegen klare Erdbebensignale registriert. Das heißt, die Fans haben einfach überall gleichzeitig so krass gejubelt und gefeiert, dass da im wahrsten Sinne des Wortes die Erde gebebt hat. Sowas haben wir ja schon mal gesehen bei Konzerten von Taylor Swift. Mhm. Ne, da haben auch schon kleine Erdbeben sind da ausgelöst worden durch die Fans.
0: Und Taylor kommt ja noch zu einer meiner letzten Sendungen, oder?
1: Ja.
0: Da freue ich mich auf Erdbeben im Sender. Habt ihr schon einen Termin jetzt? Was gibt's denn noch?
1: Schweigen. Ein McDonald's-Hack geht durchs Netz gerade. Da bestellt man eine heiße Apfeltasche und einen McFlurry ohne alles. Dann lässt man sich die Apfeltasche durchbrechen und unten in den McFlurry-Becher reinlegen. Was? Das Softeis kommt dann da oben drauf und da muss man nur noch mit dem Löffel alles zermanschen und umrühren. Und dann hat man das virale Apfeltaschen-McFlurry, das es eigentlich gar nicht gibt, aber sehr, sehr lecker ist.
2: Ich finde, es klingt lecker.
0: Klingt
1: voll
0: sehr
1: lecker.
0: Ungesund. Danke. Na, cool. Sonntag geballt von 8 bis 10 und Montag hier wieder um 20 nach 6.
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4: 8.21 Uhr. Ich bin Benjamin Herrmann. Guten Morgen. Sommersonne, Deutschlandspiel und weitere Events. In Berlin ist an diesem Wochenende einiges los. Es werden über 30 Grad, das Wasser der Badeseen ist in einem guten Zustand und die Freibäder stellen sich auf großen Andrang ein. Christian Haffmann.
5: Deshalb bucht man sich am besten noch heute online ein Ticket für das Lieblingsfreibad. Oft sind die da auch günstiger. Eine ganz besondere Abkühlung gibt's morgen auch bei der monatlichen Schwimmdemo in der Spree. Der Verein Flussbad ruft von 13 bis 16 Uhr zum Schwimmprotest am Schinkelplatz auf. Die Biergärten freuen sich schon auf das Deutschland Spiel morgen um 22 Uhr gegen die Elfenbeinküste. Dann dürfte es auch temperaturtechnisch schon angenehm zum Draußenschauen sein. Außerdem gibt's morgen und übermorgen den Tag der offenen Tür der Bundesregierung im Kanzleramt. In den Innenräumen ist es meist klimatisiert, aber die Fragerunden, Podiumsdiskussionen und Workshops könnten den ein oder anderen Politiker trotzdem ins Schwitzen bringen. Außerdem steht am Sonntag in der ganzen Stadt die Fête de la Musique an, mit über 1300 kostenlosen Konzerten.
4: Die Straße von Hormuz ist wieder offen, bisher trauen sich aber nur wenige Schiffe durch die Meerenge. Der Verband Deutscher Reeder meldet, dass nicht die üblichen mehr als 100 Schiffe pro Tag durchfahren, sondern nur einstellige bis niedrige zweistellige Zahlen registriert werden. Viele wollen erst durch die Straße fahren, wenn es wirklich zu 100% sicher ist. Aktuell werden abgelegte Minen im Wasser wieder rausgesammelt. Heißt also, mit der Lieferung von Öl könnte es noch eine Weile stocken und die Preise, zum Beispiel an den Tankstellen, nur sehr, sehr langsam weiter fallen.
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4: Heute geht es für die deutsche Fußballnationalmannschaft nach Toronto. Dort wartet morgen dann im zweiten WM-Gruppenspiel die Elfenbeinküste. Vor dem Abflug absolviert das Team aber noch das Abschlusstraining im WM-Quartier in Winston-Salem. Und von dort berichtet für uns Thomas Bremser.
6: Ja, das Wichtigste, alle sind weiterhin fit. Auch Manuel Neuers Wadeheld. Den habe ich gestern auf dem Weg zum Training gesehen. Da ist er mit dem Fahrrad durch den Park gefahren, hat Kopfhörer getragen und nett gegrüßt. Danach auf dem Weg zur Pressekonferenz hat er mit mehreren US-Amerikanern Selfies gemacht. Die waren total aus dem Häuschen. Und danach ist er direkt wieder aufs Rad gestiegen zum Hotel. Neuer ist wirklich froh über sein Comeback hier und glaubt an den Titel.
7: Ich traue es der Mannschaft auf jeden Fall zu, sonst wäre ich nicht hier.
6: Die WM soll dann aber auch sein letztes Turnier gewesen sein mit dem DFB. Zumindest hört sich so an.
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8: 8 Uhr und 23 Minuten. Guten Morgen, ich bin Commander Frank Hellberg live aus dem 104.6 RTL Verkehrslagezentrum. Auch am Freitag werden noch neue Baustellen aufgemacht. Ab 8 Uhr ging's los und zwar Prenzlauer Berg, Dänenstraße zwischen Seeloer Straße und Schönfließer Straße in beiden Richtungen jetzt gesperrt. Das ist eine Baustelle, die bleibt bis zum 18. Juli und in Mitte steht jetzt eine Hebebühne. Die Mauerstraße ist deshalb gesperrt zwischen Taubenstraße und Anton-Wilhelm-Amo-Straße. Und die Hebebühne bleibt bis Sonntagabend dort stehen. Geblitzt wird Morbid-Beusestraße, hat Jannik entdeckt. Dankeschön und einen schönen Freitag. Staus und Blitzer bitte an die 030 8848 110. 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
1: Guten Morgen, 23 Grad, wir haben Sonne und ein paar Wolken und ab und zu auch mal ein Hitzegewitter. Heute 33 Grad werden es maximal. Morgen bis zu 34 Grad, Sonntag 30 Grad, auch am Wochenende immer mal Gewitter zwischendurch. Zum Wochenstart dann viel Sonnenschein und leicht unter 30 Grad.
0: Austern, Champagner, Kaviar, bei dieser Familie heißt es einmal alles bitte. Die Geißens, kurz nach halb.
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0: 2 Minuten vor 9, 8:28 Uhr.
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104.6 RTL Arno und Morgen. Die Morgencrew. Ex-Bundeskanzlerin Angela Merkel ist überraschend zur Einweihung des Museums von Barack Obama nach Chicago gekommen. Oh, cool. Da konnte sie nach langer Zeit mal wieder den Diensthosenanzug rausholen.

0: 104.6 RTL Arno und die Morgen mit Pink, Walk Me Home. Die letzten Shows, ja, und ja. Ich werde richtig sentimental, wenn ich durch unsere Archive so gehe. Erinnert ihr euch noch an Carla with a K von den Hooters?
1: Wann? Nee.

0: Liebe ist immer noch.
1: Ist ja okay.
2: Ist auch schön.
0: Das ist toll, dass du das nachgehört nochmal neu gemacht hast. Danke.
2: Und unser Studio-Handy platzt hier sowieso schon die ganze Zeit. Schuld ist ja ein Song, den wir heute Morgen für Arno gespielt haben. Mark Forster hat seinen großen Hit Au Revoir für dich umgetextet.
1: Ja, super.
2: Und nicht nur Arno hat das berührt. Morgencrew-Hörerin Lisa schreibt zum Beispiel, ich bin eindeutig zu nah am Wasser gebaut für eure Aktion. Der Song ist so cool. Dann würde ich sagen, wir hören ihn unbedingt nochmal, oder? Das wäre ja wirklich schade. Es war der einzige Moment, glaube ich, in dem Arno hier sprachlos war. Von daher, das sollten wir nochmal ausnutzen.
0: Ja, also wir sollten ihn noch ein paar Mal spielen.
2: Ja. Ja.
0: Dann verschwindet er ja forever. Ja? Mark Forster, 509, machen wir es nochmal.
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4: Hi, ihr Cuties. It's me, Davina.
5: Und Shanaya.
6: So, ihr Überbewerteten, was kann ich heute gegen euch tun?
4: Ich will zur Show Die Höhle der Löwen. Ich habe nämlich eine mega Business-Idee. Mich!
6: Tja, ihr Instagrazien. Diese sogenannten Investoren holen da ihr Kleingeld aus dem Handschuhfach und stecken das in Probleme, die man nur ohne Putzfrau hat. Lächerlich.
4: Und diese Rich People sitzen da seit Jahren zusammen und haben nie ein Einzeldate. Was für eine boring Dating-Show.
6: Na, allein der Titel, die Höhle der Löwen. Wer die verwirrten Tiere aus der Savanne holt und in ein Loch steckt, der hat doch nicht mal das Businessmodell vom Zoo verstanden.
7: Robert, da werden doch ganz nützliche Sachen vorgestellt.
6: Naja, das Notwendigste war noch nicht dabei. Eine App, mit der man die Familie stummschalten kann.
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8: 8:39. Guten Morgen, ich bin Commander Frank Hellberg, live aus dem 104.6 RTL Verkehrslagezentrum. Wir haben eine Sperrung und eine offene Tür gemeldet bekommen. Südlicher Berliner Ring, die Auf- und Abfahrten. Königs Wusterhausen sind in beiden Richtungen immer noch gesperrt. Fahrbahnsanierung ist die Ursache dafür. Und Mitte, die Glinkerstraße wurde gesperrt. Und das ist für den Tag der offenen Tür bei der Bundesregierung. Da ist die offene Tür. Zwischen Taubenstraße und Jägerstraße bleibt die Glinkerstraße bis Sonntagabend gesperrt. Aktuellster Blitzer. Und den hat David gemeldet. Dankeschön. Kreuzberg-Köpenicker Straße. Ein schönes Wochenende. Staus und Blitzer bitte an die 030 884 110.
2: Und zum Wetter noch kurz. Es kann gewittern ab und zu, sonst ist es freundlich und heiß bei maximal 33 Grad.
0: Fußball gucken und gleichzeitig abkühlen. Die besten Spots fürs heiße Sommerwochenende gleich in 104.6 RTL aktuell um 10 vor. Hey!

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0: 8:48, 104.6 RTL Arno und die morgen sind die finalen Shows und das war Taylor Swift mit Opelite. Achtung Autofahrer, jetzt schon vormerken, ab Montag ist der Straßentunnel Alexanderplatz 4 Wochen lang voll gesperrt oder, um es verständlicher für alle Männer zu sagen, bis zum WM-Finale.
1: Ja, die hatten den Tunnel ja schon mal Ende Februar voll gesperrt. Die wollten da irgendeine Entwässerungsrinne reparieren, ganz schnell mal eben. Dann haben sie aber gemerkt, huch, ist doch irgendwie ziemlich viel mehr kaputt, als wir bisher dachten.
2: Überraschung. Ja.
0: Bin da auch schon durchgefahren. Da ist so eine Teilsperrung mit nur einer Fahrspur pro Fahrtrichtung und einem Tempolimit von 10.
2: Ui. Oh.
0: 10. Ich schätze, seit Februar hat sich noch kein einziger daran gehalten, aber ab Montag ist ganz dicht. Ja.
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4: 8:49 Uhr. Ich bin Benjamin Herrmann. Guten Morgen. Wer keinen See oder ein Freibad in der Nähe hat, findet in Berlin trotzdem Abkühlung. Heute und in den nächsten Tagen werden über 30 Grad in der Region erwartet. Michael Bottlick.
5: Kirchen mit dicken Steinmauern bleiben angenehm kühl, klimatisierte Kinos und Museen auch. Ein besonderer Tipp ist der Atombunker in Prötzl. Da ist es garantiert frisch, Führungen muss man aber vorher buchen. Wer Abkühlung mit Action verbinden will, der kann in Potsdam oder an der Rummelsburger Bucht Stand-Up-Paddling ausprobieren. Und wer lieber raus will, der kann im Spreewald Kajak fahren oder in Kunsterspringen eine Quelle entdecken, die selbst im Sommer nur 8 Grad Celsius hat.
4: Heute wird bei IKEA gestreikt. Verdi hat alle Mitarbeiter in den Einrichtungshäusern in Berlin dazu aufgerufen, heute nicht zu arbeiten. Hintergrund sind die Tarifverhandlungen im Einzelhandel. Nächste Woche steht die nächste Runde dafür an. Verdi fordert unter anderem 7% mehr Lohn, mindestens aber 225 Euro pro Monat. Die Auswirkungen für Kunden dürften sich allerdings in Grenzen halten. Bei den letzten Streiks in Supermärkten und bei Zulieferern gab es kaum Schließungen und nur sehr selten mal ein paar leere Regale. Beim Online-Shoppen wird es ab heute leichter, den Kauf wieder zu stornieren. Die Shops müssen ab sofort nämlich einen gut sichtbaren Widerrufsbutton anzeigen. Damit soll eine Stornierung genauso schnell gehen wie der Kauf selbst, mit nur einem Klick. Das Ganze läuft dann ungefähr so: Nach dem falschen Einkauf reicht ein Klick auf den Button, dann kurz das Formular mit Name und Bestellnummer eingeben und fertig. Ein Widerrufsgrund ist nicht nötig. Branchenverbände kritisieren das allerdings und warnen vor Missbrauch durch automatisierte Massenwiderrufe. Viele Menschen sparen, vor allem bei Kleidung, Restaurants, Cafés und Bars. Das zeigt eine neue Umfrage im Auftrag des Preisvergleichsportals Idealo. Tine Klimach.
6: Viele Verbraucher wägen Ausgaben derzeit gründlich ab und schieben Anschaffungen auf. Auf neue Klamotten oder Accessoires wird am meisten verzichtet, genauso wie auf Elektronik. Und nach wie vor wird auch bei Lebensmitteln gespart. Das haben über 30% der Befragten angegeben. Es werden dazu Preise verschiedener Anbieter verglichen, Sonderangebote gekauft und dazu Rabattcodes benutzt. Mehr als die Hälfte der Befragten geht weniger essen, aber auch auf Kinobesuche und Konzerte wird verzichtet. Laut Umfrage wird am häufigsten für Urlaube und Reisen gespart und viele legen Geld für die Altersvorsorge beiseite.
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7: 8:52 Minuten, guten Morgen. Ich bin Commander Frank Hellberg, live aus dem 104.6 RTL Verkehrslagezentrum. Wir haben gerade eine Unfallmeldung reinbekommen aus Moabit, nämlich auf der Stromstraße. Das ist Richtung Charlottenburg. Zwischen Altmoabit und Essener Straße ist die Stromstraße in diesem Bereich gesperrt. Unfallaufnahme dort in Altmoabit. Geblitzt wird Kreuzberg, Köpenicker Straße, dann Potsdam Domstraße und auf der A24, da stehen sie wieder Höhe Färbelin mit der Abstandsmessung hat Micha entdeckt. Dankeschön. Staus und Blitzer mit Dani 030 884 8410. 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
1: Guten Morgen, 25 Grad, Sonne, paar Wolken und ab und zu auch ein Gewitter heute. 33 Grad werden es höchstens. Am Wochenende haben wir auch meist so einen Mix aus Sonne und Wolken und ein paar Hitzegewittern bei 34 Grad morgen und 30 Grad am Sonntag. Zum Wochenstart dann Temperaturen knapp unter 30 Grad.
0: Heute Morgen hat mich die Redaktion überrascht und so viel vorweg. Ich habe immer noch Gänsehaut.
1: So muss es sein.
0: Toller Radiomoment. Hören wir gleich nochmal zusammen um 8:55.
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1: 8:56, 4 Minuten vor 9.

9 Uhr, Anne und die Morgencrew, Berlin zum Brandenburgs lustigste Morgensendung. Die letzten Shows, das Finale. Und heute Morgen hat die Redaktion mich wirklich überrascht. Das war total krass. Ja. Hörst du gleich nochmal mit.

0: Radio 7, 104.6 RTL Anne und die Morgencrew, die finalen Shows. Und heute Morgen gab es einen Radiomoment, bei dem ich erst dachte, die Crew will mal wieder Gags machen. Und nee. Am Ende wurde ich dann doch sprachlos.
1: Weil so viele angerufen und geschrieben haben, hier nochmal die Überraschung.
0: 104.6 RTL Anne und die Morgencrew. Sag mal Leute, was ist hier los? Also ich beschreibe mal, was man nicht sehen kann im Radio. Ja. Hier steht, glaube ich, die komplette Crew im Studio.
2: Alle das ist da. Wahnsinnig
0: voll. Aber ihr wisst schon, ich bin auch eine Woche da.
1: Ja, aber um das mal stellvertretend für die Crew zu sagen, nächsten Freitag wird hier noch viel mehr los sein. Deswegen haben wir uns gedacht, damit diese Überraschung, die wir jetzt haben, nicht vollkommen untergeht nächste Woche, machen wir die einfach heute. Packen wir die aus und hier stehen jetzt so viele rum. Ja. Und ich finde, jetzt kann aber jemand anders hier irgendwas sagen. Was ist denn los?
3: Ja, ich sag mal was.
1: Ja, bitte.
3: Arno, nicht nur die Crew und die Hörer sagen jetzt bye-bye die nächsten Tage. Auch Stars, mit denen du jahrelang zusammengearbeitet hast, die du teilweise als Newcomer im Radio vorgestellt hast, okay, aus denen dann teilweise richtig große Stars geworden sind. Es kommt die Tage vielleicht auch noch jemand ins Studio. Ich spoiler jetzt nicht zu viel. Und aber auch andere Prominente, die wollen dich auch so feiern, wie sie es am besten können. Wie sie Emotionen am besten ausdrücken können, nämlich musikalisch.
1: Mark Forster. Der hat ja gerade family-technisch ganz schön viel zu tun. Deswegen ist ihm das sehr hoch anzurechnen. Er will sich das nämlich nicht nehmen lassen, seinen allergrößten Hit für dich umzutexten, Arno. Bist du bereit?
0: Ja, klar.
1: Au revoir für die Legends. Für dich, Arno. Hier ist Mark Forster. Yes,

0: Gänsehaut.
1: Wir auch.
2: Oh, ist das schön. Ja.
0: Oh, Mann. Hier ist, hat er wirklich selber gesungen?
1: Na klar.
3: Ja.
4: Zu 100%.
1: Keine KI.
0: Wahnsinn. Marc, vielen Dank. Ich bin sprachlos.
5: 9:11. Guten Morgen, ich bin Commander von Kellberg, live aus dem 104.6 RTL Verkehrslagezentrum. Ja, auch am Freitag werden noch Baustellen aufgemacht, nämlich in Prenzlauer Berg jetzt. Dänenstraße zwischen Seeloer Straße und Schönfließer Straße in beiden Richtungen ab jetzt gesperrt. Gebaut wird dort bis 18. Juli. Und dann schauen wir nach Mitte, da steht jetzt eine Hebebühne. Die Mauerstraße ist gesperrt zwischen Taubenstraße und Anton-Wilhelm-Amo-Straße. Und die Hebebühne bleibt bis Sonntagabend dort stehen. Geblitzt wird Kreuzberg, Köpenicker Straße, David entdeckt, danke sehr, Potsdam, Domstraße und A24 Höhe Fährberlin, da ist wieder die Abstandsmessung. Staus und Blitzer, bitte an die 030 88484 110.
6: Und zum Wetter noch kurz, mal Sonne, mal Wolken, ab und zu Hitzegewitter bis zu 33 Grad.
0: Neben Badeseen und Freibädern gibt es in Berlin etliche andere Möglichkeiten, sich abzukühlen, hörst du gleich in 104.6 RTL aktuell.

0: 104.6 RTL, Arno und die Morgencrew.
1: Morgen.
0: Ab 12. Juli muss man 12 Euro Eintritt bezahlen, wenn man den Kölner Dom besichtigen will. Dafür wird keine Sünde erlassen oder sowas, sondern einfach nur, um reinzukommen. Ja. Und die Gedächtniskirche will das jetzt auch machen.
2: Ja, genau. Erst wird der Turm umgebaut und danach soll dann die Turmbesteigung und das Museum Eintritt kosten. Mhm. Aber das neue Kirchengebäude daneben und auch so Andachten und Gottesdienste, sowas alles, das bleibt gratis.
0: Also man muss nicht zahlen, wenn man von einem wichtigen WM-Spiel beten will.
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4: 9.19 Uhr. Ich bin Benjamin Herrmann. Guten Morgen. Einmal sehen, wie der Kanzler arbeitet. Dieses Wochenende lädt die Bundesregierung zum Tag der offenen Tür ein. Mehr als 1000 Veranstaltungen sind morgen und übermorgen im klimatisierten Kanzleramt geplant. Die Highlights hat Michael Bottlick.
5: Mitregieren, eine Kabinettssitzung nachspielen oder sich als Dolmetscher versuchen, alles möglich. Neben politischen Vorträgen, Workshops und Interviews gibt es auch ein buntes Familienprogramm. Kinder können beim kleinen Wirtschaftsquiz Preise abräumen oder bei einer Rallye Stempel für den Diplomatenpass sammeln. Für Erwachsene gibt es am Sonntag den Tag über ein Programm, um Fake News besser zu erkennen. Das politische Highlight ist dann das Bühneninterview mit dem Bundeskanzler am Sonntag vor dem Kanzleramt.
4: Die Preise an den deutschen Tankstellen sinken, wenn auch nur langsam. Das hängt vor allem mit der Lage im Nahen Osten zusammen. Nach dem Deal zwischen den USA und dem Iran hat der Ölpreis stark nachgegeben. Ob das jetzt auch so weitergeht, berichtet Tanja Wagner.
6: Da sind die Experten eher vorsichtig, denn jetzt wird sich erstmal zeigen, ob und welche dauerhaften Schäden die Unterbrechung der globalen Lieferketten über die letzten Monate hinterlassen hat. Die US-Großbank Goldman Sachs geht davon aus, dass sich zumindest die Ölausfuhren vom Persischen Golf bis Ende kommenden Monats normalisieren werden, was zumindest stabilere Preise bedeutet. Aber so ganz von der Blockade erholen werden sich Handel und Region wohl nicht. Analysten rechnen, dass künftig nur noch 70% des Vorkriegsniveaus dort verschifft werden, weil die Produzenten inzwischen Alternativen nutzen.
4: Viele Menschen sparen, vor allem bei Kleidung, Restaurants, Cafés und Bars. Das zeigt eine neue Umfrage im Auftrag des Preisvergleichsportals Idealo. Tine Klimach.
7: Viele Verbraucher wägen Ausgaben derzeit gründlich ab und schieben Anschaffungen auf. Auf neue Klamotten oder Accessoires wird am meisten verzichtet, genauso wie auf Elektronik. Und nach wie vor wird auch bei Lebensmitteln gespart. Das haben über 30% der Befragten angegeben. Es werden dazu Preise verschiedener Anbieter verglichen, Sonderangebote gekauft und dazu Rabattcodes benutzt. Mehr als die Hälfte der Befragten geht weniger essen, aber auch auf Kinobesuche und Konzerte wird verzichtet. Laut Umfrage wird am häufigsten für Urlaube und Reisen gespart und viele legen Geld für die Altersvorsorge beiseite.
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8: 9 Uhr und 21 Minuten, guten Morgen. Ich bin Commander Frank Hellberg, live aus dem 104.6 RTL Verkehrslagezentrum. Wir haben gerade eine aktuelle Unfallmeldung reinbekommen. Das ist von der Bundesstraße 158 für alle, die Richtung Berlin dort fahren. In Blumenberg genau zwischen Abzweig nach Birkholz und der Autobahnauffahrt Hohenschönhausen. Unfall. Und ich kann sehen, der Stau baut sich schon massiv auf. Bundesstraße 158 Richtung Berlin in Blumenberg zwischen Abzweig Birkholz und Auffahrt Hohenschönhausen, Unfallbergung. Geblitzt wird Starken, Magistratsweg, hat Boris entdeckt, danke sehr, Morbid-Beusel-Straße und Potsdam auf der Domstraße. 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
2: RTL Wetter. Schönen guten Morgen. 25 Grad, maximal 33 Grad werden's. Es ist freundlich mit Sonne, kann aber auch zwischendurch mal kurz gewittern. Am Wochenende haben wir auch so eine Mischung aus Sonne und ein paar Hitzegewittern bei 34 Grad morgen und 30 Grad am Sonntag. Und ab Montag dann Sonne und Temperaturen wieder knapp unter 30 Grad.
0: Vor dem Hitzewochenende erstmal hitzige Debatten. Die Morgenpromi-Gruppe um kurz nach halb.
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0: Drop Dead.
1: 104.6 RTL Arno und die Morgencrew mit Olivia Rodrigo, ja. Drop Dead. Die finalen Shows von Arno und der Morgencrew. Und so viele tolle Künstler haben in all diesen Jahren für uns Morgencrew-Versionen ihrer Hits gemacht. Auch Yvonne Katterfeld. Ja.

0: 104.6 RTL, Arno und die Morgenshow mit den finalen Shows. Freitag, 26. Juni, also heute in einer Woche, ist mein letzter Tag, meine letzte Show. Und danach beginnt hier ein neues Kapitel.
1: Ja, 35 Jahre Morgensendung, teilweise auch unter erschwerten Bedingungen. Immer nämlich, wenn ihr verreist wart, ne Arno?
0: Also in Thailand haben wir mal aus einem Hotel gesendet, wo gleichzeitig der Asian Summit war. Also das ist sowas wie G7, der G7-Gipfel mit den wichtigsten Staatschefs der asiatischen Länder. Und da haben die uns aus Sicherheitsgründen die Leitungen gekappt.
1: Nein.
0: Ja, damals gab es auch noch nicht über Internet alles übertragen, oder? Sondern da musste man richtig eine Leitung bestellen. Das war auch auf der AIDA manchmal schwierig. Da waren wir mitten auf dem Meer auf Starlink angewiesen, dem Satellitensystem von Elon Musk. Ja. Und das war auch auf einmal weg. Und ich kann mich an die Malediven erinnern, da hat uns der Zoll fast die ganze Technik beschlagnahmt, weil die Angst hatten, dass wir regierungskritischen Journalismus machen.
2: Vor allem du.
1: Ja, es klingt fast so ein bisschen so, als hättet ihr diese Reisen vielleicht einfach gar nicht machen sollen, oder?
0: Ich weiß auch nicht. Traumreisen waren immer die beliebtesten Gewinne. Naja, und wenn du dann hörst, wie sich ein Mensch freut, weil er eine Malediven-Traumreise für über 20.000 Euro gewonnen hat und dass man damit einen Lebenstraum erfüllen konnte, dann weißt du, warum wir das tun.
1: Ja.
3: Hallo?
4: Und jetzt?
0: Ja, hallo, guten Morgen.
4: Guten Morgen.
0: Wer ist denn da?
3: Mandy.
0: Ja. Mandy, wie noch?
3: Schönfeld.
0: Mandy, wie alt bist du?
3: 25.
0: Und warst du schon mal auf den Malediven?
3: Nein! Oh Gott!
0: Willst du hin?
3: Ja. Oh Gott!
0: Dann habe ich hier eine gute Nachricht für dich.
5: Du fliegst auf die Malediven! Glückwunsch!
3: Oh mein Gott! Jetzt geht das
1: los! Oh, da kriege ich immer Gänsehaut!
0: Ja. Mandy!
3: Oh Gott!
0: Aber dir geht's sonst gut.
1: Willst du dich mal hinsetzen?
3: Ich sitze schon auf dem Boot.
2: Wow, was da gleich. Boah, ich habe jetzt wieder Gänsehaut.
1: Ich auch, ist das schön.
0: Darum kann man diesen Job nur lieben, ja. Für diese Momente. Und wenn ich das jetzt höre, ich werde es vermissen.
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7: Bundesfriedrich Merz hier. Ja, ich wollte einen längsten Tag, um den Einzelhandel zu stärken. Die SPD war dagegen. Kompromiss, der längste Tag ist ein Sonntag. So, gern geschehen.
8: Ja, hallo, ihr Satische Ochsenknecht. Angeblich ist Sonntag ja der längste Tag des Jahres. Das fühle ich so gar nicht. Viel länger ist immer der Tag, an dem ich meine Steuererklärung machen muss.
9: Ja, Robert Geis hier. Sonntag beginnt auch am Yachthafen in Nizza der astronomische Sommer. Das feiert man hier traditionell mit astronomischen Preisen.
10: Der längste Tag ist für uns Schweizer sehr wichtig. Da haben wir endlich genügend Zeit, das Wort Sommer

0: Woche 100 hatten wir einen Unfall im Bereich Kudamm. Der ist inzwischen geräumt. Da ist ein kleiner PKW mit einem LKW kollidiert. Alles weg. Und dementsprechend kommt man dort auch jetzt wieder gut durch. Schauen wir zum längsten Stau. Und der ist auf der 100. Aber in der Ausfahrt nach Treptow, da sind wir bei 6 Minuten mehr. So sieht es jetzt aus in Berlin. Und wir schauen zu den Blitzern. Das ist einmal Rosenthal, Kastanienallee, hat Achmed entdeckt. Dankeschön. Dann in Kreuzberg auf der Köpenicker Straße und in Potsdam auf der Domstraße. Staus und Blitzer bitte an die 030 884 4110.
1: Und zum Wetter noch. Ab und zu mal ein Hitzegewitter heute, sonst freundlich und heiß bis zu 33 Grad.
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0: 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Morgen. Das war die vorletzte Woche, Arne und die Morgenshow. Ja, und ich werde merke, wie ich es immer öfter sagen werde, das ist das letzte Mal. Morgen das letzte Mal, das Beste von Arne und der Morgencrew von 8 bis 10.
1: Stimmt, ja.
0: Montag wird auch wieder eine besondere Show, nicht nur für mich, sondern auch für dich da draußen, denn ich präsentiere euch meinen Nachfolger. Ja, unbedingt einschalten, wenn du wissen willst, wer künftig jeden Morgen dich in den Tag begleitet und dich weckt um 7:05. Jetzt genieß erstmal dieses Sommerwochenende, drücken wir der deutschen Mannschaft die Daumen und auch bye bye.
1: Bis dann, ciao.
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3: 9.50 Uhr. Ich bin Benjamin Herrmann. Guten Morgen. Einmal sehen, wie der Kanzler arbeitet. Dieses Wochenende lädt die Bundesregierung zum Tag der offenen Tür ein. Mehr als 1000 Veranstaltungen sind morgen und übermorgen im klimatisierten Kanzleramt geplant. Die Highlights hat Michael Bottlick.
4: Mitregieren, eine Kabinettssitzung nachspielen oder sich als Dolmetscher versuchen, alles möglich. Neben politischen Vorträgen, Workshops und Interviews gibt es auch ein buntes Familienprogramm. Kinder können beim kleinen Wirtschaftsquiz Preise abräumen oder bei einer Rallye Stempel für den Diplomatenpass sammeln. Für Erwachsene gibt es am Sonntag den Tag über ein Programm, um Fake News besser zu erkennen. Das politische Highlight ist dann das Bühneninterview mit dem Bundeskanzler am Sonntag vor dem Kanzleramt.
3: Heute wird bei IKEA gestreikt. Verdi hat alle Mitarbeiter in den Einrichtungshäusern in Berlin dazu aufgerufen, heute nicht zu arbeiten. Hintergrund sind die Tarifverhandlungen im Einzelhandel. Nächste Woche steht die nächste Runde dafür an. Verdi fordert unter anderem 7% mehr Lohn, mindestens aber 225 Euro pro Monat. Die Auswirkungen für Kunden dürften sich allerdings in Grenzen halten. Bei den letzten Streiks in Supermärkten und bei Zulieferern gab es kaum Schließungen und nur sehr selten mal ein paar leere Regale. Für das umstrittene Sparpaket der Krankenkassen wird es jetzt richtig eng. Es gibt nicht nur immer mehr Kritik an den Sparmaßnahmen, die Abstimmung darüber wurde jetzt auch noch verschoben. Eigentlich soll das Paket noch vor der Sommerpause beschlossen werden. Jan-Henner Reitzer.
5: Bei so einer wichtigen Entscheidung gehe Sorgfalt vor Schnelligkeit, heißt es von Union und SPD. Damit bleibt aber auch mehr Zeit für das Gezerre um die Reform, mit der eigentlich niemand zufrieden ist. Die Pharmabranche droht, weniger in Deutschland zu investieren. Ärzte klagen, ihre Arbeit würde sich noch weniger lohnen. Patienten sollen mehr zuzahlen, die Mitversicherung von Ehepartnern soll eingeschränkt werden. Und die Krankenkassen sagen schon, das Sparpaket reiche nicht aus, um beim Thema längerfristig für Ruhe zu sorgen.
3: DM ruft die Babylöffel seiner Eigenmarke Baby Love wegen Erstickungsgefahr zurück. Konkret geht es um Esslernlöffel. Da allerdings nicht genau gesagt werden kann, welche der Löffel genau betroffen sind, empfiehlt die Drogeriekette, alle Löffel dieser Art zurückzubringen. Laut DM können sie kleine Teile verlieren, was für Babys und Kleinkinder zur Erstickungsgefahr werden kann. Die Rückgabe ist in allen DM-Märkten möglich. Auch ohne Kassenbon gibt es den Kaufpreis zurück. 104.6 RTL, immer 10 Minuten früher, auf den Punkt informiert.
6: 9:52 Uhr. Guten Morgen, ich bin Commander van Kelberg, live aus dem 104.6 RTL Verkehrslagezentrum. Bei dem Wetter platzt mir doch der Reifen, sagt der Lkw-Fahrer. A13 Richtung Dresden zwischen Bestensee und Großköris liegen Reifenteile auf der rechten Spur und das sind ziemlich große Reifenteile. Der Lkw hat es so zum Seitenstreifen geschafft. A13 Richtung Dresden zwischen Bestensee und Großköris, bitte vorsichtig fahren, Reifenteile auf der rechten Spur verteilt. Geblitzt wird Moabit-Beuselstraße, Rosenthal, Kastanienallee, hat Ahmed entdeckt, danke sehr. Und auf der A24 steht wieder der Abstandsmesser dort auf der Brücke Höhe Färbelin. Staus und Blitzer mit an die 030-8848-410, der beste Verkehrs- und Blitzerport Berlin-Brandenburgs. 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
1: RTL-Wetter. Morgen 27 Grad bis zu 33 Grad kriegen wir. Sonne, paar schön Wetterwolken, ab und zu auch ein Gewitter. Auch am Wochenende immer mal ein Hitzegewitter zwischendurch. Sonst haben wir so einen Mix aus Sonne und Wolken bei 34 Grad morgen und 30 Grad am Sonntag. Zum Wochenstart dann nicht mehr ganz so heiß. Es bleibt sonnig bei Temperaturen leicht unter 30 Grad.
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Es ist kurz nach 10 Uhr hier bei uns in Berlin und Brandenburg. Hallo, ich bin Aileen für Juliane bei der Arbeit. Ich wünsche dir einen guten Arbeitstag heute am Freitag. 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

Du hörst 104.6 RTL Berlin zum Brandenburgs Hitradio am Freitag. Und es ist wirklich ein Hitzefreitag. Jetzt schon am Morgen total warm, die Sonne scheint, aber richtig schön. Und Arno und Verena haben es ja auch schon erzählt in der Show. Es ist richtig viel los hier am Wochenende bei uns in Berlin. Unter anderem am Sonntag wieder der Musik, dann unser Deutschlandspiel Samstagabend. Also, das sind doch tolle Aussichten. Jetzt Summer!

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Jetzt Dermot Kennedy, Funeral. Schönen Freitag!

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Die besten neuen Hits powern dich heute durch diesen Hitze-Freitag bei der Arbeit. In knapp 15 Minuten habe ich die brandneue Single von Megastar Taylor Swift, I Knew It, I Knew You. Und ihre Hochzeit wird ja wohl am 1. Juli-Wochenende sein. Ach, wie aufregend. Hier

Freitag mit 104.6 RTL, Berlin zur Brandenburgs Hitradio. Ordentlich was los dieses Wochenende. Deutschlandspiel, Fête de la Musique und Tag der offenen Tür der Bundesregierung. Was da überall geplant ist, hörst du gleich. Natürlich um 10 vor, bleib unbedingt dran für 104.6 RTL aktuell.

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1: 10.50 Uhr. Ich bin Benjamin Herrmann. Guten Tag. Sommersonne, Deutschlandspiel und weitere Events. In Berlin ist an diesem Wochenende einiges los. Es werden über 30 Grad, das Wasser der Badeseen ist in einem guten Zustand und die Freibäder stellen sich auf großen Andrang ein. Christian Haffmann.
2: Deshalb bucht man sich am besten noch heute online ein Ticket für das Lieblingsfreibad. Oft sind die da auch günstiger. Eine ganz besondere Abkühlung gibt's morgen auch bei der monatlichen Schwimmdemo in der Spree. Der Verein Flussbad ruft von 13 bis 16 Uhr zum Schwimmprotest am Schinkelplatz auf. Die Biergärten freuen sich schon auf das Deutschlandspiel morgen um 22 Uhr gegen die Elfenbeinküste. Dann dürfte es auch temperaturtechnisch schon angenehm zum Draußenschauen sein. Außerdem gibt's morgen und übermorgen den Tag der offenen Tür der Bundesregierung im Kanzleramt. In den Innenräumen ist es meist klimatisiert, aber die Fragerunden, Podiumsdiskussionen und Workshops könnten den ein oder anderen Politiker trotzdem ins Schwitzen bringen. Außerdem steht am Sonntag in der ganzen Stadt die Fête de la Musique an, mit über 1300 kostenlosen Konzerten.
1: Heute wird bei IKEA gestreikt. Verdi hat alle Mitarbeiter in den Einrichtungshäusern in Berlin dazu aufgerufen, heute nicht zu arbeiten. Hintergrund sind die Tarifverhandlungen im Einzelhandel. Nächste Woche steht die nächste Runde dafür an. Verdi fordert unter anderem 7% mehr Lohn, mindestens aber 225 Euro pro Monat. Die Auswirkungen für Kunden dürften sich allerdings in Grenzen halten. Bei den letzten Streiks in Supermärkten und bei Zulieferern gab es kaum Schließungen und nur sehr selten mal ein paar leere Regale. Die Straße von Hormuz ist wieder offen, bisher trauen sich aber nur wenige Schiffe durch die Meerenge. Der Verband Deutscher Reeder meldet, dass nicht die üblichen mehr als 100 Schiffe pro Tag durchfahren, sondern nur einstellige bis niedrige zweistellige Zahlen registriert werden. Viele wollen erst durch die Straße fahren, wenn es wirklich zu 100% sicher ist. Aktuell werden abgelegte Minen im Wasser wieder rausgesammelt. Heißt also, mit der Lieferung von Öl könnte es noch eine Weile stocken und die Preise, zum Beispiel an den Tankstellen, nur sehr, sehr langsam weiter fallen. Beim Online-Shoppen wird es ab heute leichter, den Kauf wieder zu stornieren. Die Shops müssen ab sofort nämlich einen gut sichtbaren Widerrufsbutton anzeigen. Damit soll eine Stornierung genauso schnell gehen wie der Kauf selbst, mit nur einem Klick. Das Ganze läuft dann ungefähr so: Nach dem falschen Einkauf reicht ein Klick auf den Button, dann kurz das Formular mit Name und Bestellnummer eingeben und fertig. Ein Widerrufsgrund ist nicht nötig. Branchenverbände kritisieren das allerdings und warnen vor Missbrauch durch automatisierte Massenwiderrufe. 104.6 RTL, immer 10 Minuten früher, auf den Punkt informiert.
3: Hallo, ich bin Commander Frank Hellberg, live aus dem 104.6 RTL Verkehrslagezentrum. Ja, auch am Freitag werden noch Baustellen aufgemacht. Da schauen wir nach Mitte. Der Schiffbauer Damm ist gesperrt zwischen Luisenstraße und Albrechtstraße. Dort wird bis zum 28. Oktober gebaut. Ja, da freuen sich die Touris. Fährt kein Auto, können sie quer über die Straße laufen. Und Kreuzberg, ein Kranensatz auf der Kochstraße zwischen Wilhelmstraße und Friedrichstraße. In beiden Richtungen ist sie gesperrt. Der Kran bleibt stehen und der Kollege hat erst 20 Uhr heute Feierabend. Geblitzt wird in Potsdam auf der Domstraße, Kreuzberg auf der Köpenicker Straße, hat David entdeckt. Dankeschön, schönes Wochenende. Und in Rosenthal auf der Kastanienallee. Staus und Blitzer mit an die 030 884 8410. Der beste Verkehrs- und Blitzerport Berlin-Brandenburgs. 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
4: RTL-Wetter. Heiße 30 Grad haben wir jetzt schon. Heute gibt es eine ordentliche Hitzebelastung, also alles vielleicht ein bisschen langsamer machen. Die Sonne scheint dazu richtig schön und ein paar Schleierwolken gibt's auch. Es kann später mal ganz kurze Schauer geben oder Gewitter hier bei uns in Berlin. Ganz kurzer Regen am Abend. Heute maximal 31 bis 36 Grad. Nachts weiterhin warm bei 22 bis 17 Grad. Und morgen wird es so wie heute, allerdings tagsüber, morgen leider mit Hitze gewittern und das Ganze morgen bei 32 bis 35 Grad maximal und Sonntag und Montag gibt's viel Sonne und weiterhin so warm.
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2: Kurz nach 11 Uhr hier bei uns in Berlin und Brandenburg. Ich wünsche dir einen angenehmen Arbeitstag heute am Freitag. 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

Swip. Die besten neuen Hits auf 104.6 RTL Berlin zu Brandenburg sind Radio Swim vom BTS. Einfach so cool. Halte richtig gut durch heute bei deiner Arbeit und bei dieser Hitze. Natürlich mit den besten neuen Hits. So schaffen wir den Freitag. Jetzt Mikey's Mind, Papa Ute. Schönen Freitag.

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hörst 104.6 RTL, Berlin zum Brandenburg sind Radio und das Wochenende fest im Blick, vor allen Dingen den Samstagabend, Sonne und Fußball, was will man mehr? Richtig cool, wir spielen 22 Uhr gegen die Elfenbeinküste, hoffentlich gewinnen wir. Und das ist der offizielle WM-Song, richtig gut, kommen wir schon mal in Stimmung. Shakira.

0: Einen guten Arbeitstag heute am Freitag mit 104.6 RTL, Berlin zur Brandenburg Hit Radio. Und gleich unter anderem mit Baby Doll Dominik Feig. Die besten neuen Hits.
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1: Dominic Feig ist nicht nur als Sänger und Musiker bekannt, auch als Schauspieler. In der Serie Euphoria hat er brilliert. Und jetzt hier bei uns im Radio so cool und lässig seine Musik. Brandneu, Baby Doll.

Freitag mit 104.6 RTL, Berlin-Brandenburgs Hitradio. Bei der WM hörst du die Fangesänge im Stadion, aber welche echten Hits stecken hinter Ale, Ale, Ale und Co.? Das Quiz zum Mitraten. 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Jetzt Dasha.

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1: Ich bin Benjamin Herrmann. Guten Morgen. Wer keinen See oder ein Freibad in der Nähe hat, findet in Berlin trotzdem Abkühlung. Heute und in den nächsten Tagen werden über 30 Grad in der Region erwartet. Michael Bottlick.
2: Kirchen mit dicken Steinmauern bleiben angenehm kühl, klimatisierte Kinos und Museen auch. Ein besonderer Tipp ist der Atombunker in Prötzl. Da ist es garantiert frisch, Führungen muss man aber vorher buchen. Wer Abkühlung mit Action verbinden will, der kann in Potsdam oder an der Rummelsburger Bucht Stand-Up-Paddling ausprobieren. Und wer lieber raus will, der kann im Spreewald Kajak fahren oder in Kunsterspring eine Quelle entdecken, die selbst im Sommer nur 8 Grad Celsius hat.
1: Die erste Bilanz der Berliner Waffenverbotszonen fällt gemischt aus. Seit der Einführung vor mehr als einem Jahr hat die Polizei rund 31.000 Kontrollen durchgeführt und dabei 411 Messer und 8 Schusswaffen beschlagnahmt. Allerdings ist der personelle Aufwand dafür enorm. Rund 187.000 Arbeitsstunden sind allein für die Kontrollen draufgegangen. Ob die Waffenverbotszonen, unter anderem im Görlitzer Park, am Kottbusser Tor, Leopoldplatz und im gesamten Nahverkehr die Gewaltkriminalität tatsächlich senken, kann und will der Senat bislang nicht bewerten. Pyrotechnik ist doch ein Verbrechen, sagen einige Politiker auf der noch laufenden Innenministerkonferenz. Dort wird aktuell unter anderem über die Sicherheit bei Fußballspielen gesprochen. Sachsens Innenminister Armin Schuster hat sich jetzt unter anderem klar für personalisierte Tickets bei Spielen ausgesprochen. Dirk Zeitler kennt die Details.
3: Schuster will beim Dauerthema Pyrotechnik weiterkommen und zunächst in Pilotprojekten mit einigen Vereinen personalisierte Tickets ausgeben. Er argumentiert, Stadionverbote macht nur Sinn, wenn man sie auch kontrollieren kann. Hessens Innenminister Poseck macht sich ebenfalls für ein konsequentes Verbot von Pyrotechnik stark. Von einer Pflicht, nur noch Tickets, auf denen der Name steht, auszugeben, hält er aber nichts. Befeuert haben die Debatte schwere Ausschreitungen im Zweitligaspiel zwischen Dynamo Dresden und Hertha BSC.
1: DM ruft die Babylöffel seiner Eigenmarke Baby Love wegen Erstickungsgefahr zurück. Konkret geht es um Esslernlöffel. Da allerdings nicht genau gesagt werden kann, welche der Löffel genau betroffen sind, empfiehlt die Drogeriekette, alle Löffel dieser Art zurückzubringen. Laut DM können sie kleine Teile verlieren, was für Babys und Kleinkinder zur Erstickungsgefahr werden kann. Die Rückgabe ist in allen DM-Märkten möglich. Auch ohne Kassenbon gibt es den Kaufpreis zurück. 104.6 RTL, immer 10 Minuten früher, auf den Punkt informiert.
4: Gleich 11.53 Uhr, der 104.6 RTL Verkehrsreport. A111 stadteinwärts, der Tunnel Flughafen Tegel ist gesperrt. Dort wurde die Höhenkontrolle ausgelöst. Und A100 Stadtring Richtung Treptow zwischen Jakob-Kaiser-Platz und Kurfürstendamm Stau. Hier braucht man gerade 10 Minuten mehr Geduld. Und genauso auf der A100 Stadtring Richtung Wedding zwischen Innsbrucker Platz und Schmargendorf staut es sich auch. Hier dauert es auch ungefähr 10 Minuten länger. Geblitzt wird im Prenzlauer Berg auf der Danziger Straße und auch in Kreuzberg auf der Urbanstraße. Staus und Blitzer bitte melden unter 030 884 8410. 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Heiße 32 Grad haben wir jetzt schon. Das ist wirklich heftig. Es gibt heute eine extreme Hitzebelastung. Also heute vielleicht alles ein bisschen langsamer machen. Die Sonne scheint dazu richtig schön. Dazu ein paar Schleierwolken. Hier bei uns in Berlin kann es am Abend kurz Schauer geben. Ansonsten in Brandenburg auch schon am Nachmittag ganz kurz. Die Maximalwerte sind heute 31 bis 36 Grad. Nachts weiterhin warm bei 22 bis 17 Grad. Und morgen wird es so wie heute allerdings tagsüber mit Hitzegewittern auch bei maximal 35 Grad und Sonntag und Montag viel Sonne, weiterhin so warm.
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Es ist kurz vor 12 Uhr Mittag hier bei uns in Berlin und Brandenburg. Ich wünsche dir einen angenehmen Arbeitstag heute am Freitag. Hi, ich bin's, Eileen, für Juliane bei der Arbeit. 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

0: 104.6 RTL Berlin zu Brandenburgs Hit Radio am Freitag und Falco bei mir in der Show. Du hast schon Schluss?
1: Das Feierabend, pünktlich um 12.
0: Ah, wie schön. Also so früh kann man Feierabend haben, das ist ja ein Traum.
1: Wenn man die Woche fleißig arbeitet, natürlich.
0: Oh, das klingt gut. Gönne ich dir.

Du hörst 104.6 RTL, Berlins und Brandenburgs Hitradio. Wenn du gerade unterwegs bist, wünsche ich dir eine gute Fahrt. At work wünsche ich dir richtig viel Power. Gleich mit einem

0: Starker Hit, entdecke neue Musik auf 104.6 RTL, Berlin zu Brandenburgs Hitradio. The Second Voice, Let Me Be. Und gleich unter anderem mit Pink und auch Kate und John, die besten neuen Hits.
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Vorhin im Supermarkt festgestellt. Viele halten sich auffällig lange an der Kühltruhe auf. Cooldown am Wochenende. Gibt noch mehr kühle Plätze hier bei uns in Berlin. Erfährst du gleich um 10 vor bei 104.6 RTL aktuell. Jetzt Alex Warren. 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
1: Es ist 12.48 Uhr. Ich bin Jan Seifert. Guten Tag. Backofen Berlin. Die Hitzewelle erreicht morgen mit bis zu 35 Grad ihren vorläufigen Höhepunkt. Wer nicht an der Tiefkühltruhe im Supermarkt ausharren will, findet auch an anderen Orten in der City Kühle. Beispielsweise die U-Bahn-Stationen sind im Schnitt 10 Grad kühler. Die tiefsten sind übrigens Brandenburger Tor und Gesundbrunnen. Auch Kirchen mit dicken Mauern helfen. Hinweis vom ADAC, wer eingeschlossene Tiere oder Menschen im überhitzten Auto sieht, sofort den Notruf wählen und nach Rücksprache die Scheibe einschlagen. Die Postbank zieht sich weiter aus Berlin zurück. Wie der Tagesspiegel berichtet, schließt eine stark besuchte Filiale in der City West. Michael Bottlick.
2: Im Charlottenburger Einkaufszentrum Wilmershoppen an der Wilmersdorfer Straße gehen die Postbanktüren Ende Juni zum letzten Mal zu. Und auch in Prenzlauer Berg, Friedrichsfelde und Hellersdorf macht die Postbank noch in diesem Jahr weitere Filialen dicht. Bis Anfang nächsten Jahres soll es nur noch 20 Postbanken in der Hauptstadt geben. In nur 5 davon gibt es dann auch Postdienste. Die Bank setzt zukünftig hauptsächlich aufs Online-Banking.
1: Wie viel letzter Preis? Deutschland geht auf Schnäppchenjagd. Laut Boston Consulting Group beeinflussen bei 4 von 5 Kunden Rabatte die Kaufentscheidung. Discounter und der Secondhand-Markt boomen. Der legte zuletzt auf 10,5 Milliarden Euro Umsatz zu. Der kleine Laden um die Ecke hingegen schnauft. Mittlerweile fürchtet jeder 6. Händler um seine Existenz. Wann gibt es endlich Frieden im Iran-Konflikt? Neuer Dämpfer. Eigentlich wollten sich USA und Iran heute auf neutralem Boden in der Schweiz treffen. Christiane Ulrich in Luzern. Die Gesprächsrunde ist abgeblasen.
3: Dass für die offen gelassenen Punkte umfangreiche Verhandlungen nötig sind, das ist allen klar. Aber schon vor der ersten Gesprächsrunde dazu hakt es. Deshalb stehen die Chancen denkbar schlecht, dass in der vorgesehenen Frist von 60 Tagen tatsächlich die nötigen Ergebnisse erzielt werden.
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1: Weiter Ärger um die Trinkpausen. Thomas Bremser, die Unterbrechung mitten in der Halbzeit hat ja aber auch strategische Gründe.
4: Ja, da sind viele scheinbar froh, dass es die Pausen gibt, denn da können die Trainer natürlich auch nochmal nachjustieren und mit den Spielern sprechen. So wie Julian Nagelsmann gegen Curaçao, kurz nach dem 1:1. Das hat schon was gebracht, sagt Kapitän Joshua Kimmich. Auf der anderen Seite können diese Pausen natürlich auch den Spielfluss stören, wenn eine Mannschaft gerade am Drücker ist und den Gegner kontrolliert. Dann eine Pause und danach kann das Ganze schon wieder anders aussehen.
1: Die Spiele heute Abend, USA-Australien, in der Nacht dann Schottland-Marokko, Brasilien-Haiti und Türkei gegen Paraguay. 104.6 RTL, immer 10 Minuten früher auf den Punkt informiert.
5: 12.51 Uhr, der 104.6 RTL Verkehrsreport Charlottenburg-Dreusenstraße. Bitte Vorsicht in Höhe Damaschke-Straße, dort sind die Ampeln außer Betrieb. Und in Kreuzberg ist die Kochstraße zwischen Wilhelmstraße und Friedrichstraße in beiden Richtungen gesperrt. Hier ist heute etwa bis 20 Uhr ein Kran im Einsatz. Und A10, östlicher Berliner Ringdreieck Spreeau Richtung Dreieck Barnim, zwischen Berlin-Hellersdorf und Berlin-Marzahn in beiden Richtungen. Gefahr durch Personen auf der Fahrbahn, bitte besonders vorsichtig fahren. Und geblitzt wird in Charlottenburg auf der Schlossstraße und in Friedrichshain Karl-Marx-Allee. Staus und Blitzer, bitte melden unter 030 884 84110. 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
5: Heiße 33 Grad haben wir aktuell. Es gibt heute eine Warnung vor einer großen Hitzebelastung. Also alles vielleicht ein bisschen langsamer machen. Dazu haben wir einen Sonne-Wolken-Mix. Hier bei uns in Berlin kann es am Abend kurz krachen. In Brandenburg auch schon am Nachmittag. Heute maximal 31 bis 36 Grad, richtig heiß. Nachts weiterhin warm bei 22 bis 17 Grad. Und morgen wird es so wie heute, aber leider tagsüber mit Hitzegewittern bei maximal 35 Grad. Sonntag und Montag viel Sonne, weiterhin so warm.
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2: 13 Uhr hier bei uns in Berlin und Brandenburg. Hallo, ich bin's Eileen für Juliane bei der Arbeit. Ich wünsche dir einen angenehmen Freitag. 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

0: die besten neuen Hits auf 104.6 RTL, Berlin zum Brandenburgs Hitradio an diesem Hitze-Freitag. Halte gut durch bei deiner Arbeit. Tanja bei mir in der Show. Du bist im Freibad.
1: Ja, ich bin Fachangestellte für Bäderbetriebe, ja. Also ausgelernte Bademeisterin sozusagen und Saunameisterin.
0: Das heißt, man darf ja nicht vom Beckenrand springen, ne?
1: Genau.

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Jetzt Taylor Swift.

0: 104.6 RTL, Berlin zu Brandenburg, Z-Radio. Hab einen guten Freitag gleich mit Shabusi, Sia und auch Olivia Rodrigo. Die besten neuen Hits.
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2: Passend zu diesem Hitzefreitag versprüht dieser brandneue Song von OneRepublic und Alesso gemeinsam ein richtig krasses Sommerfeeling und ein Gefühl von Festivalfeeling. Dreh laut auf, wenn du kannst. Brandneu.

0: Radio. Gleich Chris ab 14 Uhr.
1: Ja, hotter Nachmittag, hätte ich fast gesagt. Ich habe Tickets für Gigi D'Agostino nochmal. Um 18 Uhr in der Show, den offiziellen Wochenendstart um 17 Uhr.
0: Juhu.
1: Freut mich über alle, die mit mir ins Wochenende cruisen.
0: Gleich geht's los ab 14 Uhr. Chris am Nachmittag. Juhu.

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1: 13.51 Uhr, ich bin Jan Seifert. Guten Tag. Ein Berliner Freibad hat es in die Top 10 der beliebtesten Freibäder Deutschlands geschafft. Michael Bondlik, welches?
2: Das Sportbad Britz in Neukölln landet auf Platz 10. Das zeigt ein Ranking des Reiseveranstalters Fitreisen, der über 226.000 Google-Bewertungen von 256 Freibädern ausgewertet hat. Das Sportbad Britz kommt auf 4,6 Sterne bei knapp 380 Bewertungen. Ganz oben auf der Liste steht zum dritten Mal in Folge das Tschorner Grundbad in Dresden mit 4,7 Sternen. Auf den Plätzen 2 und 3 landen Freibäder aus Bielefeld und München.
1: Weniger Papierkram und schnellere Entscheidungen. Die Wege bis zum Go für neue Wohnungen hier in Deutschland sollen kürzer werden. Dirk Zeitler, es gibt einen 13-Punkte-Plan von Bundesbauministerin Verena Huberts.
3: In dem Aktionsplan kündigte Huberts an, dass Bauanträge ab 2028 nur noch digital möglich sein sollen. Planungsprozesse sollen beschleunigt werden. Außerdem soll serielles und modulares Bauen die Kosten drücken. Einen entsprechenden Gesetzentwurf will das Bundesjustizministerium noch dieses Jahr vorlegen.
1: Deutschland geht auf Schnäppchenjagd. Laut Boston Consulting Group beeinflussen bei 4 von 5 Kunden Rabatte die Kaufentscheidung. Discounter und der Secondhand-Markt boomen. Der legte zuletzt auf 10,5 Milliarden Euro Umsatz zu. Der kleine Laden um die Ecke hingegen schnauft. Mittlerweile fürchtet jeder sechste Händler um seine Existenz. Wann gibt es endlich Frieden im Iran-Konflikt? Neuer Dämpfer. Eigentlich wollten sich USA und Iran heute auf neutralem Boden in der Schweiz treffen. Christiane Ulrich in Luzern. Die Gesprächsrunde ist abgeblasen.
4: Dass für die offen gelassenen Punkte umfangreiche Verhandlungen nötig sind, das ist allen klar. Aber schon vor der ersten Gesprächsrunde dazu hakt es. Deshalb stehen die Chancen denkbar schlecht, dass in der vorgesehenen Frist von 60 Tagen tatsächlich die nötigen Ergebnisse erzielt werden.
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1: Viele regen sich ja im Moment bei der WM über die Trinkpausen auf. Muss man die Halbzeit nochmal unterbrechen? Thomas Bremser, die hat ja auch strategische Gründe.
5: Da können die Trainer natürlich auch nochmal nachjustieren und mit den Spielern sprechen. So wie Julian Nagelsmann gegen Curaçao kurz nach dem 1:1. Das hat schon was gebracht, sagt Kapitän Joshua Kimmich. Auf der anderen Seite können diese Pausen natürlich auch den Spielfluss stören, wenn eine Mannschaft gerade am Drücker ist und den Gegner kontrolliert. Dann eine Pause und danach kann das Ganze schon wieder anders aussehen.
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6: 13.54 Uhr, der 104.6 RTL Verkehrsreport. Heiligensee, die Straße Altheiligensee ist zwischen Schulzendorfer Straße und Fährstraße nach einem Unfall gesperrt. Und A100 Stadtring Richtung Treptow, es staut sich immer noch zwischen Jakob-Kaiser-Platz und Kurfürstendamm. Da braucht man gerade 10 Minuten mehr Geduld. Genauso auf der A100 Stadtring Richtung Wedding zwischen Innsbrucker Platz und Schmargendorf Stau. Es dauert auch dort ungefähr 10 Minuten länger. Geblitzt wird in Neukölln auf der Silbersteinstraße und in Charlottenburg auf der Schlossstraße. Staus und Blitzer bitte melden unter 030 884 84110. 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
6: 33 Grad jetzt. Es gibt heute wirklich eine starke Hitzebelastung. Also wenn man kann, auch heute alles einfach ein bisschen langsamer machen. Dazu einige Wolken, aber auch immer mal wieder Sonne. Hier bei uns in Berlin kann es am Abend kurz Schauer geben. In Brandenburg jetzt schon am Nachmittag maximal bei 36 Grad. Nachts weiterhin warm bei 22 bis 17 Grad. Und morgen wird es so wie heute, allerdings tagsüber mit Hitzegewittern bei 32 bis 35 Grad maximal. Sonntag und Montag viel Sonne, weiterhin so warm.
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14 Uhr in Berlin, Berlin und Brandenburg. Ich wünsche dir einen nicen Freitag. Hier ist Chris am Nachmittag und wir sind ja im Finale, ne, von Arno und der Morgenschuh. Die letzten 5 Shows. Sei auf jeden Fall mit dabei. 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

0: heute 4.6 der RTL Berlin zum Brandenburg-Hitradio. Chris am Nachmittag, ja, 33 Grad Marke haben wir jetzt geknackt hier bei uns am Kudamm. Steffi, genieß auf jeden Fall die Hauptstadthitze am Wochenende, ne?
1: Auf jeden Fall mache ich. Wir gehen noch aufs Konzert, diesmal von Montez.
0: Oh.
1: Deswegen ist gut, dass gutes Wetter ist.
0: Ja, da wird's heiß. Heiß und schwitzig.
1: Ja. Aber besser als Regen, ganz ehrlich. Also lieber schwitzig als,
0: bitte. Als Regen. Besser als letztes Wochenende, da habe ich irgendwie an der Ostsee gesessen bei 12 Grad und Regen. Ich habe mich gefragt, wo ist meine Winterjacke? Es braucht wirklich kein Mensch.
1: Ja, genau, nee, auf gar keinen Fall.
0: Kann nur geiler werden jetzt.
1: Dann über 30 Grad. Genau.
0: Best neuen Hits für den Weg ins Wochenende. Taylor Swift.

Glockenbach, Tom Walker auf 104.6 RTL Berlin und Brandenburg Hitradio. Ey, wenn du diese eine Nacht mit deinem Lieblingsmenschen am liebsten so in endlos Dauerschleife erleben würdest, ne, dann habe ich gleich genau den richtigen Hit für dich. Ich spiele dir die neue von Martin Garrix und Ed Sheeran. Repeat It gibt's direkt nach Lola Young mit Messi. Ab einem heißen Freitag.

0: Martin Garrix und Ed Sheeran in Dauerschleife. Repeated. 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Fangen wir mit einer guten Nachricht an. In Heiligensee ist die Strecke Altheiligensee wieder offen Richtung Tegelort. Zwischen Schulzendorfer Straße und Fährstraße hatten wir dann Unfall. Unfallstelle aber geräumt. Da haben sie super schnell gearbeitet. Dann gut was los auf dem Stadtring. 100 schluckt gute 20 Minuten und das in beiden Richtungen zwischen Dreieckneukölln und Jakob-Kaiser-Platz. Da ist ordentlich was los. Hier poppen auch mehrere Unfallmeldungen auf. Liegt vielleicht an der Hitze, dass sich der eine oder andere da nicht mehr so konzentrieren kann. Und auch am Ostkreuz brauchst du mindestens 20 Minuten länger in alle Richtungen. Raus nach Brandenburg noch schnell. Achtung A10, südlicher Berliner Ring Richtung Frankfurt-Oder. Zwischen Rangsdorf und Schönefelder Kreuz hat es gerade eben gekracht. Achtung, da ist noch nichts abgesichert. Und das gleiche gilt für die A10, den östlichen Berliner Ring Richtung Dreieck-Barnim. Zwischen Dreieck-Spreeau und Freienbrink auch da ein Unfall. Geblitzt wird in Charlottenburg auf der Schlossstraße, Oberschöneweide an der Wuhlheide und Mariendorfer Damm. Mehr Verkehr in einer halben Stunde. Gleich die Backstreet Boys und die besten neuen Hits von Halli Humberstone.
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Ali Hammes Down mit dem besten neuen Hits to Love Somebody. 104.6 RTL, Berlins und Brandenburgs Hitradio. 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Jetzt Lady Gaga.

Alex Vaughn, 104.6 RTL Berlin zum Brandenburgs Hitradio. Chris am Nachmittag und ich muss gestehen, ich bin jetzt ein bisschen überrascht. Es gibt nämlich ein deutschlandweites Freibad-Ranking und ein Berliner Bad hat es tatsächlich unter die Top 10 geschafft. Welches und auf welchem Platz es gelandet ist, hörst du gleich in 104.6 RTL aktuell um 10 vor 3. Jetzt Sommer mit dem besten neuen Hits hier.

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0: 104.6 RTL aktuell. 14.50 Uhr, ich bin Jan Seifert. Guten Tag. Ein Berliner Freibad hat es in die Top 10 der beliebtesten Freibäder Deutschlands geschafft. Michael Bottlick, welches?
1: Das Sportbad Britz in Neukölln landet auf Platz 10. Das zeigt ein Ranking des Reiseveranstalters Fitreisen, der über 226.000 Google-Bewertungen von 256 Freibädern ausgewertet hat. Das Sportbad Britz kommt auf 4,6 Sterne bei knapp 380 Bewertungen. Ganz oben auf der Liste steht zum dritten Mal in Folge das Tschorner Grundbad in Dresden mit 4,7 Sternen. Auf den Plätzen 2 und 3 landen Freibäder aus Bielefeld und München.
0: Wie können wir besser vor Fake-Shops im Netz geschützt werden? Die Verbraucherschutzminister der Länder beraten gerade in Potsdam darüber. Christian Haffmann.
2: Die Schufa hat mal rumgefragt. Jeder Vierte ist schon mal auf einen Online-Betrüger reingefallen. Viele haben dabei auch Geld verloren. Die Minister fordern eine nationale Strategie und strengere Regeln, wenn sich ein Online-Shop registrieren will. Gerade jetzt zur WM schießen Fake-Shops mit Fanartikeln aus dem Boden. Wer sich unsicher ist, kann die Website beim Fake-Shop-Finder der Verbraucherzentralen gegenchecken. Wenn's schon zu spät ist, Beweise sichern, Bank informieren und Anzeige erstatten.
0: Weniger Papierkram und schnellere Entscheidungen. Die Wege bis zum Go für neue Wohnungen hier in Deutschland sollen kürzer werden. Dirk Zeitler, es gibt einen 13-Punkte-Plan von Bundesbauministerin Verena Huberts.
3: In dem Aktionsplan kündigte Huberts an, dass Bauanträge ab 2028 nur noch digital möglich sein sollen. Planungsprozesse sollen beschleunigt werden. Außerdem soll serielles und modulares Bauen die Kosten drücken. Einen entsprechenden Gesetzentwurf will das Bundesjustizministerium noch dieses Jahr vorlegen.
0: Wie viel letzter Preis? Deutschland geht auf Schnäppchenjagd. Laut Boston Consulting Group beeinflussen bei 4 von 5 Kunden Rabatte die Kaufentscheidung. Discounter und der Secondhand-Markt boomen. Der legte zuletzt auf 10,5 Milliarden Euro Umsatz zu. Der kleine Laden um die Ecke hingegen schnauft. Mittlerweile fürchtet jeder sechste Händler um seine Existenz.
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0: Wer soll das Erbe von Manuel Neuer antreten? Geht's nach ihm selbst? Dann Bayern-Kollege Jonas Obich. Er ist auf einem guten Weg, so Neuer mit Blick auf die Zeit nach der WM. Mit der Weltmeisterschaft ist für Neuer übrigens noch lange nicht Schluss. Er soll auch noch mal die Nummer 1 im DFB-Tor werden. Die aktuelle WM ist sein 5. 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
5: 14.53 Uhr, 104.6 RTL Verkehrsreport. Wir haben ein dickes Problem auf der A111 statt auswärts, also Richtung Tegel, Richtung Hamburg. Da gibt es technische Probleme im Tunnelflughafen Tegel. Und deswegen haben wir eine Vollsperrung, das Ganze ab am Festplatz. Das heißt, Umfahrung geht über Kutschi. Kannst dir vorstellen, was da los ist. Und die Passierdauer geht natürlich jetzt super weit nach oben. Wir sind schon bei 25 Minuten, also da auf jeden Fall durchhalten. Dann scheinen viele Ampeln keinen Bock zu haben bei der Hitze. Achtung, Ampelausfall. Die neuesten beiden, Prenzlberg, Schönhauser Allee, Ecke Danziger Straße. Und Achtung auf Wittenau, Oranienburger Straße, Ecke am Nordgraben. Und dann nochmal schnell raus nach Brandenburg. Achtung, die 115 habe ich Richtung Dreieck-Nudetal, also statt auswärts. Zwischen Kleinmachnow und Potsdam-Babelsberg, da hat es gerade eben gescheppert. Und Achtung, da ist noch nichts abgesichert. Geblitzt wird in Charlottenburg auf der Schlossstraße, Oberschöneweide an der Wuhlheide und Mariendorf, Mariendorfer Damm. Staus und Blitzer, bitte wie immer. Anni 030 884 84 110.
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5: Boah, ist das heiß heute. 33 Grad Marke haben wir jetzt geknackt. Hier in der Hauptstadt Sonne-Wolken-Mix nördlich von Berlin. Im Moment aber richtig krasse Unwetter. Trifft im Moment Hennigsdorf, Hohenneuendorf, Oranienburg, Liebenwalde und auch Zedenick. Alles nördlich, alles östlich davon. Es sieht gleich schön rüber. Starkregen, Gewitter, Sturmböen. Passt gut auf dich auf, auch im Auto. Schauer jetzt auch südlich und südöstlich von Berlin. Also da geht's ordentlich rund. In der Nacht dann auch weiter hohes Unwetterrisiko bei 22 bis 17 Grad. Und das Wochenende bleibt super heiß und mit hoher Unwettergefahr.
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Grüße Rodolfo in Berlin und Brandenburg. Wir schwitzen zusammen durch diesen Freitag. Hier ist Chris am Nachmittag für dich bis 19 Uhr. 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Die letzten 5 Shows. 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Auch Montag wieder Radio an. 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

0: Hate That I Made You Love Me. Ariana Grande ist das mit dem besten neuen Hits. 104.6 RTL Berlin zum Brandenburg-Hit-Radio. Chris am Nachmittag. Ey, was eine Hitze! 33 Grad nördlich von Berlin. Ja, im Moment krasse Unwetter. Hier kommt jetzt aber wieder die Sonne raus. Ist natürlich die große Frage. Freitags-Aperol schon offen, Melli, oder wo kühlst du dich ab?
1: Also du, ich war schon am Pool. Mit meiner kleinen Tochter erstmal abkühlen und wird jetzt Aperol nicht tatsächlich, weil dann bin ich gleich ganz durchgefettet. Ich vertrage den Alkohol mehr.
0: Ach so.
1: Das geht aber mir immer in die Müdigkeit.
0: Ja, ich vertrage auch keinen Alkohol, aber das heißt ja nichts, ne? Kann man ja trotzdem.

0: Nelly Furtado und Tim Valenti ist 104.6 RTL Berlin zum Brandenburgs Hitradio. Wir feiern Arno, ne, für 35 Jahre Morgenschuh.
1: Ja.
0: Was eine krasse Zahl. Also Arno macht länger die Morgenschuh, als ich überhaupt alt bin. Das muss man auch mal sagen.
1: Ja, das ist ein Ding.
0: Jetzt ist nächste Woche Freitag ja Schluss. Verena aus der Crew. Und ja, die große Frage ist, wie geht's danach weiter?
1: Genau, 5 Sendungen hat Arno noch. Und danach kommt jemand Neues. Und wer das ist, das wird dir Arno höchstpersönlich erzählen, okay, und ihn dir vorstellen. Montag früh um 7:05.
0: Wir sind alle sehr gespannt. Also einschalten, nicht verpassen. Arno und die Morgencrew an Berlin zur Brandenburgs lustigste Morgensendung. Jetzt Kamerad mit dem besten neuen Hit. Hier ist Hakio

0: Also den Ring bräuchte ich nicht, aber das Eis war ganz gut bei der Hitze. Jennifer Rush, Stereo Act, hier ist in Berlin zum Brandenburgs Hitradio. Bei 33 Grad, was geht ab? 15:27 jetzt. Der 104.6 RTL Verkehrsreport. Achtung, Unfall hat gescheppert. Stadtring 100 Richtung Neukölln. Das Ganze im Tunnel Innsbrucker Platz. Rechte Spur ist dicht. Dann dickes Problem auf der 111 Richtung Tegel, Richtung Hamburg, stadtauswärts. Da gibt es Probleme, und zwar technische Probleme im Tunnel Flughafen Tegel. Deswegen ist der voll gesperrt. Das Ganze ab am Festplatz. Das heißt, super dicker Umfahrungsstau. Alles muss vorbei am Kurt-Schumacher-Damm durch Reinickendorf. Der ganze Kiez ist zugestaut. Passierdauer bei über 35 Minuten. Und alle, die von der anderen Seite kommen, also Müllerstraße, Afrikanische Straße, Kappweg, die hängen natürlich auch im Stau fest. Dann sind die Kollegen der Berliner Feuerwehr gerade im Einsatz. In Fritz-Reuter-Allee ist voll gesperrt. In beiden Richtungen zwischen Parchim-Allee und Gilower Straße. Und Achtung, noch ein Liegenbleiber im Tiergartentunnel. Die B96 ist das. Fahrt Richtung Reinickendorf zwischen der Überleitung Kemperplatz und Invalidenstraße. Da ist einer liegen geblieben. Geblitzt wird in Charlottenburg-Kloschstraße. Dann Oberschöneweide an der Wuhlheide und Mariendorf. Mariendorfer Damm. Mehr Verkehr in einer halben Stunde. Und gleich geht's hochsommerlich weiter. Weiter mit neuer Musik aus Florida.
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2: Jetzt. Passend zur kurzen Hose bei der Hitze, ein sehr kurzer Song bei mir in der Show mit 1 Minute 40. Hier ist Dominik Feig aus Florida. Baby Doll. 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

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Ey, wie sieht's eigentlich hinter den Kulissen bei der Bundesregierung aus? Ist da alles schon aufgeräumt? Das kannst du selbst mal auschecken. Und zwar an diesem Wochenende, Tag der offenen Tür der Regierung hier bei uns in der Hauptstadt. Fußball ist da auch los, ja. Alle Infos gleich, 10 vor 4 in 104.6 RTL aktuell. I am

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1: 15.50 Uhr. Ich bin Jan Seifert. Guten Tag. Politiker zum Schwitzen bringen, dafür braucht es nicht das 35-Grad-Wochenende. Tag der offenen Tür der Bundesregierung, da haben viele Ministerien in Berlin einmal im Jahr für Besucher geöffnet. Aber nicht nur Politiker sind da, sagt Regierungssprecher Steffen Mayer.
2: Zum Beispiel Oliver Kahn wird zu Gast sein im Bundeswirtschaftsministerium. Auch Christoph Kramer, der Weltmeister, wird zu Gast sein im Familienministerium. Natürlich ist Fußball und die Frage, was heißt das für uns, für die Gesellschaft, gerade auch ein Top-Thema. Und dann ist natürlich der Talk mit dem Bundeskanzler im Bundeskanzleramt am Sonntag um 16 Uhr. Sowieso das Bundeskanzleramt, ja, wer da schon immer mal hinter die Kulissen schauen wollte, sich auch mal den Helikopter des Bundeskanzlers anschauen wollte, mal sehen, wie wird hier eigentlich jeden Tag gearbeitet.
1: Das komplette Programm steht auf den Seiten der Bundesregierung im Netz. Ein Berliner Freibad hat es in die Top 10 der beliebtesten Freibäder Deutschlands geschafft. Michael Bottlick, welches?
3: Das Sportbad Britz in Neukölln landet auf Platz 10. Das zeigt ein Ranking des Reiseveranstalters Fitreisen, der über 226.000 Google-Bewertungen von 256 Freibädern ausgewertet hat. Das Sportbad Britz kommt auf 4,6 Sterne bei knapp 380 Bewertungen. Ganz oben auf der Liste steht zum dritten Mal in Folge das Tschorner Grundbad in Dresden mit 4,7 Sternen. Auf den Plätzen 2 und 3 landen Freibäder aus Bielefeld und München.
1: Gute Nachrichten für alle, die nach Wohnungen im Speckgürtel Ausschau halten. In Brandenburg soll es künftig schneller gehen, dass Häuser gebaut werden können. Der Landtag hat seine Bauordnung modernisiert. Bauanträge werden schneller geprüft, es gibt weniger Auflagen. Und praktisch, wenn alle Unterlagen eingereicht sind und die Behörde 3 Monate lang nichts sagt, gilt der Antrag automatisch als genehmigt.
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1: Weiter Ärger um die Trinkpausen. Thomas Bremser, die Unterbrechung mitten in der Halbzeit hat ja aber auch strategische Gründe.
4: Ja, da sind viele scheinbar froh, dass es die Pausen gibt, denn da können die Trainer natürlich auch nochmal nachjustieren und mit den Spielern sprechen. So wie Julian Nagelsmann gegen Curaçao, kurz nach dem 1:1. Das hat schon was gebracht, sagt Kapitän Joshua Kimmich. Auf der anderen Seite können diese Pausen natürlich auch den Spielfluss stören, wenn eine Mannschaft gerade am Drücker ist und den Gegner kontrolliert. Dann eine Pause und danach kann das Ganze schon wieder anders aussehen.
1: Die Spiele heute Abend, USA-Australien, in der Nacht dann Schottland-Marokko, Brasilien-Haiti und Türkei gegen Paraguay. 104.6 RTL, immer 10 Minuten früher auf den Punkt informiert.
5: 15.53 Uhr, der 104.6 RTL-Verkehrsreport. Es ist super voll bei uns. Stadtring 100 Richtung Neukölln. Achtung, da noch eine Unfallaufnahme im Tunnel Innsbrucker Platz. Rechte Spur dicht. Und jetzt kommt unser super Problem an diesem Nachmittag. Die A111 ist stadtauswärts voll gesperrt, also Richtung Tegel, Richtung Hamburg. Es gibt technische Probleme leider im Tunnel Flughafen Tegel. Deswegen eine Vollsperrung ab am Festplatz. Und dahinter ein super dicker Stau, Passierdauer. 50 Minuten geht über den Kurt-Schumacher-Damm. Da ist alles zugestaut. Ganz viele versuchen abzufahren. Deswegen Saatwinkler-Damm komplett dicht. Die Gartenfelder Straße, Nonnendammallee, Rohrdamm, alles zugestaut. Auch wer Richtung Wedding fährt und da umfahren will, der hängt auf der Seestraße fest. Die komplette Müllerstraße, afrikanische Straße. Also da geht gar nichts mehr. Durchhalten. Dann in Britz noch die Kollegen der Feuerwehr im Einsatz. Fritz-Reuter-Allee ist voll gesperrt zwischen Parchimer-Allee und Gidower Straße. Und jetzt ist auch der Tiergartentunnel voll gesperrt. Die Zufahrt Reichpietsch-Ufer trifft das. Auch da im besten Fall einen großen Bogen drum machen. Geblitzt wird in Starken auf der Heerstraße. Danke an Lukas, hat er mir reingemeldet. Dann Charlottenburg die Schlossstraße, Oberschöneweide an der Wuhlheide. Staus und Blitzer bitte wie immer an die 030 8848 4110.
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5: Ist das eine Hitze hier bei uns in der Hauptstadt? 33 Grad, Sonne und Wolken im Mix. Östlich von Berlin haben wir im Moment krasse Unwetter, Starkregen, Gewitter, Sturmböen, alles mit dabei. In der Nacht dann weiter Unwetterrisiko bei sehr warmen 22 bis 17 Grad. Das Wochenende bleibt super heiß und mit hoher Unwettergefahr.
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5: Kurz vor 16 Uhr in Berlin, Berlin und Brandenburg. Es geht in diesen super heißen Freitag Feierabend. Mit mir natürlich Chris am Nachmittag bis 19 Uhr noch am Start. Und wir sind ja im Finale von Arno und der Morgenshow. Die letzten 5 Shows. Sei auf jeden Fall mit dabei. Feier die Finalshows von Arno. Hier mit uns zusammen auf 104.6 RTL. Auch Montag wieder ran.

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0: 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Chris am Nachmittag, natürlich auch bei allen vor dieser Vollsperrung auf der 111 vom Tegeltunnel. Auch Saatwinkler Damm komplett zugestaut. Christian, wie ist die Stimmung da bei euch im Stau?
1: Wir schlafen quasi fast alle ein.
0: Ihr schlaft alle ein? Ja, hoffentlich nicht der Fahrer, also hoffentlich nicht du.
1: Doch, ich mache den Autopiloten gleich an.
0: Ach so.
1: Das einzig Gute hier am Saatwinkler Damm, wir haben hier Blick aufs Wasser und haben ein paar Schwäne mit Schwänen.
0: Ah, ja, romantischer kann es doch nicht mehr werden. Dazu 33 Grad haben wir, die Sonne brutzelt. Da steht man doch gerne im Stau, oder?
1: Fantastisch. Nichts Schöneres.
0: Ey, halt durch, mein Lieber, ja? Liebe Grüße ins Auto zu euch.
1: Ciao.
0: Ich versorge alle mit den besten neuen Hits, die da festhängen. Hier ist Alex Vaughn mit der ganz neuen Fever.

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Flagge bei uns in der Hauptstadt unterwegs. 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

0: Das ist Sound aus so einem verschwitzten Club bei uns in der Hauptstadt. The Second Voice mit Let Me Be, aber schwitzen tun wir auch ohne Club. 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Es ist super viel los, nicht nur bei uns in der Hauptstadt, auch in Brandenburg. Wir gucken uns aber erstmal das Top-Problem an, was wir jetzt seit über zwei Stunden schon haben. Die A111, die ist voll gesperrt in Fahrtrichtung Norden, also stadtauswärts, Richtung Tegel, Richtung Hamburg. Es gibt immer noch technische Probleme im Tunnelflughafen Tegel. Deswegen haben die dicht gemacht ab am Festplatz. Da müssen alle runter über einen Kutschi. Viele versuchen auch über Wedding zu fahren. Die nehmen die Seestraße, die Müllerstraße, afrikanische Straße. Also, wer auf der 111 festhängt, der kann mal mindestens 40 Minuten extra einplanen. Und alle, die umfahren wollen über Spandau, über Siemensstadt, die hängen da fest. Nonndamallee, Rohrdamm, Saatwinkerdamm, Gartenfelderstraße, Bernauer Straße, da auch mindestens 20, 25 Minuten extra, eher mehr. Also durchhalten angesagt. Und das gilt auch für Brandenburg. Die A24 habe ich Richtung Berlin, da hat mich Steven gerade angerufen. Es ist ein Transporter liegen geblieben auf der linken Spur, Höhe Herzsprung. Und dahinter gibt es nochmal Stau durch einen Unfall auf der linken Spur. Autobahnpolizei ist schon da, passiert aber bei 1 Stunde und 7 Minuten. Genutzt wird den Starken auf der Heerstraße. Danke an Lukas fürs Melden. Dann habe ich die Schlossstraße in Charlottenburg und über Schöneweide an der Wuhlheide. Mehr Verkehr in einer halben Stunde und gleich habe ich die neue Oliver Rodrigo für dich.
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2: Was hast du schon von Luxus, von einem geilen Urlaub, von teuren Autos, einem dicken Gehalt, einer geilen Bude, wenn die richtige Person nicht an deiner Seite ist? Genau, gar nichts. Darum geht's im neuen Hit von OneRepublic. Hier ist Need Your Love.

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Bist du ready für den offiziellen Wochenendstart? Geht gleich los, 17 Uhr. Vorher habe ich noch gute Nachrichten für alle, die im Speckgürtel bauen wollen. Wer sich das überhaupt leisten kann, aber immerhin gute Nachrichten gleich. 10 vor 5 in 104.6 RTL aktuell.

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2: 16.51 Uhr, ich bin Jan Seifert. Guten Tag. Einmal sehen, wie der Kanzler arbeitet. Dieses Wochenende lädt die Bundesregierung zum Tag der offenen Tür ein. Mehr als 1000 Veranstaltungen sind morgen und übermorgen geplant. Die Highlights von Michael Bottling.
3: Mitregieren, eine Kabinettssitzung nachspielen oder sich als Dolmetscher versuchen, alles möglich. Neben politischen Vorträgen, Workshops und Interviews gibt es auch ein buntes Familienprogramm. Kinder können beim kleinen Wirtschaftsquiz Preise abräumen oder bei einer Rallye Stempel für den Diplomaten. Pass sammeln. Für Erwachsene gibt es am Sonntag den Tag über ein Programm, um Fake News besser zu erkennen. Das politische Highlight ist dann das Bühneninterview mit dem Bundeskanzler am Sonntag vor dem Kanzleramt.
2: Gute Nachrichten für alle, die nach Wohnungen im Speckgürtel Ausschau halten. In Brandenburg soll es künftig schneller gehen, dass Häuser gebaut werden können. Der Landtag hat seine Bauordnung modernisiert. Bauanträge werden schneller geprüft, es gibt weniger Auflagen. Außerdem, wer beispielsweise ein Spargel- oder Erdbeerfeldhäuschen aufstellt, braucht künftig gar keine Genehmigung mehr. Und praktisch, wenn alle Unterlagen eingereicht sind und die Behörde 3 Monate lang nichts sagt, gilt der Antrag automatisch als genehmigt. Gute Nachrichten für den Wochenendmöbel- oder Spülbürsteneinkauf. Der Streik bei IKEA hat nur geringe Auswirkungen. Alle 54 deutschen Filialen seien geöffnet, heißt es auf Nachfrage. In gut der Hälfte gäbe es Streiks in unterschiedlicher Stärke. Verdi fordert 7% mehr Lohn, mindestens 225 Euro bei einer Laufzeit von 12 Monaten.
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2: Major Tom und die Toten Hosen mit an Tagen wie diesen, das sind ja die deutschen WM-Hymnen, aber wechselt England möglicherweise die Hymne? Eigentlich läuft Sweet Caroline. Aber beim 4:2 gegen Kroatien stimmten ja Fans und Rekordspieler Harry Kane Wonderwall von Oasis an. Jetzt sagt John Hemmingham, der Anführer der englischen Nationalmannschaft der Sun, er hat schon 8 WM-Turniere mit den Fans erlebt, aber so etwas noch nie. Sein Fazit, Wonderwall wird uns bis ins Finale tragen. 104.6 RTL, immer 10 Minuten früher, auf den Punkt informiert.
4: 16.53, der 104.6 RTL-Verkehrsreport. Dickstes Problem bleibt die vollgesperrte A111 Richtung Norden, also stadtauswärts, Richtung Tegel, Richtung Hamburg. Da gibt's nach wie vor technische Probleme im Tunnel Flughafen Tegel, deswegen Vollsperrung ab am Festplatz. Dauert 47 Minuten länger die Umfahrung, wenn du den Kurt-Schumacher-Damm nimmst und dann die Scharnweber-Straße bzw. im Bereich der 111 dann wieder rauffährst, Höhe Eichborn-Damm. Das Problem ist, dass auch die ganzen Umfahrungen voll sind, also Saatwinkler-Damm, die Seestraße, Verlauf Afrikanische Straße, Müllerstraße, Fahrt Richtung Norden und auch der Saatwinkler-Damm vor der Gartenfelderstraße ist komplett zugestaut. Also auch da nochmal gute 20 Minuten extra. Dann nochmal raus nach Brandenburg, die A24 Richtung Berlin, Stress noch rum, plus 50 Minuten. Da haben wir einmal einen liegen gebliebenen Transporter, Höhe Herzsprung, linke Spur dicht und dann nochmal ein Unfall auf der linken Spur. Die Polizei ist da im Einsatz, also dauert deutlich länger. Und Achtung auf der B158, Blumberger Chaussee, Höhe McDonaldstraße in beiden Richtungen. Da haben die Ampeln gerade ein Problem. Geblitzt wird den Starken auf der Heerstraße, danke an Lukas, Charlottenburg-Schlossstraße und Oberschöneweide an der Wuhlheide. Staus und Blitzer bitte wie immer an die 030 884 84110.
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4: Ist das heiß? 32, 33 Grad, Sonne pur jetzt über der Hauptstadt. Die Wolken, die sind östlich von Berlin unterwegs. Da gibt's stellenweise auch noch Unwetter mit Starkregen, Gewitter und Sturmböen. Auch in der Nacht weiter gut aufpassen. Unwetterrisiko bleibt hoch bei lässigen 22 bis 17 Grad. Das Wochenende dann auch super heiß und mit hoher Unwettergefahr.
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14: Das bin ich. Freue mich über alle, die mit am Start sind.
18: Hi Chris, hier ist Mirella aus Tempelhof.
14: Danke fürs Einschalten.
18: Hi Chris, Nancy aus Brüssel hier.
14: Freue mich, dass du dabei bist.
18: Hi Chris, hier ist eigentlich noch Lichtenberg.
14: Und Melli, was geht bei dir?
19: Ich habe einen richtig doofen Plan. Ich arbeite bis 18 Uhr in einer Arztpraxis ohne Klimaanlage und werde wieder richtig gute Laune haben. Aber mich dann auf einen Feierabend freuen und auf Wochenende. Aber erstmal werde ich wirklich richtig, richtig gestresst sein und genervt sein.
14: Okay, aber pass auf, der Feierabend ist jetzt ja nahbar. Ja, das heißt, wir haben noch eine Stunde, ja, und da versorge ich dich jetzt mit dem besten Wochenendmix. Das heißt, diese Stunde wird sich gar nicht anfühlen wie Arbeit für dich. Das wird sich jetzt schon nach Feierabend anfühlen, okay?
19: Toll, danke dir.
14: Und wir starten rein mit Read Nightcrawlers und Melli.
19: It's Friday.
14: Ja, viel Spaß.

0: Die besten neuen Hits hier, Tame Impala, Jenny mit Dracula, 104.6 RTL, Berlin zum Brandenburg-Z-Radio, Wochenendstart mit Chris natürlich und Tobi, der freut sich auch schon aufs nächste WM-Spiel.
1: Wir machen eine Überraschungsgeburtstagsfeier für einen Kumpel und wahrscheinlich, wenn wir das irgendwie organisiert kriegen, werden wir das dann da gucken, in einem Musikstudio von ihm.
0: Da ist natürlich so ein bisschen die Gefahr, wenn Deutschland da nicht gut spielen sollte, wovon wir natürlich nicht ausgehen, weil wir denken ja positiv, aber dann ist natürlich auch der Geburtstag ein bisschen im Eimer, ne?
1: Ja, oder man hat dann halt trotzdem wegen dem Geburtstag trotzdem einen Grund zu feiern. Ja,
0: oder, ich meine, das Spiel ist so spät zu Ende, bis dahin seid ihr so voll, da ist auch egal, ob Deutschland gewinnt oder nicht, oder?
1: So sieht's aus. Den Plan setzen wir auf jeden Fall um.

0: Lady Gaga im offiziellen Wochenendstart. Hier ist Berlin zum Brandenburg Hitradio 104.6 RTL. 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
1: Ja.
0: Nächste Woche Freitag ist ja Schluss für Arno. Es sind nur noch 5 Shows. Verena ist bei mir. Und die große Frage ist natürlich, wie geht's danach weiter hier bei uns am Morgen?
1: Ja, wer wird Arnos Nachfolger? Das wird dir Arno höchstpersönlich am Montag verraten.
0: Krass.
1: Und den Nachfolger, den hat er auch gleich dabei. Also morgen früh, Montag früh unbedingt einschalten um 6:55.
0: Also wird ein ganz besonderer Radiomoment. 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Und das hier sind die besten neuen Hits bei mir, Handshakes mit Gold.

0: Wochenendstart auf Berlins und Brandenburgs Hitradio hier mit David Guetta, Bibi Rexha. Jetzt der 104.6 RTL Verkehrsreport um 17.25 Uhr und es ist einiges los immer noch. Achtung, wir haben jetzt einen Unfall im Prenzlauer Berg. Die Storkower Straße ist voll gesperrt und zwar Höhe Kniprode Straße. Das Ganze in beiden Richtungen, Unfall Prenzlberg. Und das Hauptproblem bleibt natürlich die vollgesperrte A111 Richtung Tegel, Richtung Hamburg. Da gibt es immer noch technische Probleme im Tunnelflughafen Tegel. Deswegen haben wir nach wie vor eine Vollsperrung auf der 111 auswärts ab am Festplatz. Passierdauer bei 50 Minuten für alle, die den Weg über den Kutschi nehmen. Und alle, die umfahren, die brauchen auch länger. Saatwinkler Damm vor der Beusselstraße zugestaut. Die Seestraße, Afrikanische Straße, Müllerstraße auch in dem Bereich. Gute 20 Minuten extra. Und auf der anderen Seite, ja, Richtung Westen raus, da nervt auch der Saatwinkler Damm. Plus 30 Minuten, ganze Bernauer Gartenfelder Straße, alles zugestaut. Halt da weiter gut durch. Und geblitzt wird in Starken auf der Heerstraße. Danke an Lukas fürs Melden. Charlottenburg-Schlossstraße und Oberschöneweide an der Wuhlheide. Mehr Verkehr in einer halben Stunde. Gleich BTS im Remix.
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Rihanna, Calvin Harris im Wochenendstart. 104.6 RTL, Berlin zum Brandenburg Hit Radio. Aktuelle Berlin-Temperatur 30 Grad. Ich hoffe, du hast einen Pool in der Nähe oder ein Schwimmbad. BTS machen mit. Hier ist Swim im Remix. Die besten neuen Hits.

0: 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RTL, Berlin zum Brandenburg Hit Radio. Wochenendstart mit den besten neuen Hits hier. Halli Hammerstone, To Love Somebody.
1: Einen wunderschönen Christian ist da. Wir haben es geschafft. Wir sind durch. Saatling verdammt fertig. Gartenfelder Straße fertig. Wir sind auf der 111 wieder rausgefahren. 1:15.
0: Oh, es ist ja ein Traum. Ich feier mit euch.
1: Für eine Strecke, die sonst 5 Minuten dauert, 1:15.
0: Geil. Das ist Berlin. Das ist Berlin.
1: Fantastisch.

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1: 17.49 Uhr, ich bin Jan Seifert. Guten Tag. Einmal sehen, wie der Kanzler arbeitet. Dieses Wochenende lädt die Bundesregierung zum Tag der offenen Tür ein. Mehr als 1000 Veranstaltungen sind morgen und übermorgen geplant. Aber nicht nur Politiker sind da, sagt Regierungssprecher Steffen Mayer.
2: Zum Beispiel Oliver Kahn wird zu Gast sein im Bundeswirtschaftsministerium. Auch Christoph Kramer, der Weltmeister, wird zu Gast sein im Familienministerium. Natürlich ist Fußball und die Frage, was heißt das für uns, für die Gesellschaft, gerade auch ein Top-Thema. Und dann ist natürlich der Talk mit dem Bundeskanzler im Bundeskanzleramt am Sonntag um 16 Uhr. Sowieso das Bundeskanzleramt, ja, wer da schon immer mal hinter die Kulissen schauen wollte, sich auch mal den Helikopter des Bundeskanzlers anschauen wollte, mal sehen, wie wird hier eigentlich jeden Tag gearbeitet.
1: Das komplette Programm steht auf den Seiten der Bundesregierung im Netz. Soll Deutschland in der Straße von Hormuz mitmischen? Überraschend, mehr als die Hälfte der Deutschen sind laut ZDF-Politbarometer dafür. Uli Reitinger.
3: Wir reden hier im schlimmsten Fall über eine handfeste militärische Konfrontation mit dem Iran, der die Kontrolle über die Meerenge hat. 38% finden, Deutschland soll sich da raushalten. Aktuell sind allerdings schon zwei Schiffe der deutschen Marine auf dem Weg in die Region. An Bord sind 140 Soldaten. Die könnten helfen, die Meerenge von Minen zu befreien. Ob die deutschen Kräfte wirklich zum Einsatz kommen, ist noch völlig offen. Wir sind jedenfalls ready, sagt Verteidigungsminister Pistorius.
1: Nachtruhe für den Mähroboter. Unter anderem in Wildau, Zeuthen, KW und Schönefeld. Der Kreisdame Spreewald hat eine Allgemeinverfügung erlassen, wonach nachts bis zur Morgendämmerung kein automatischer Rasenmäher mehr fahren darf. Begründung: Schutz der nachtaktiven Tiere, vor allem Igel. Die stehen in Deutschland unter Schutz. Wer sie fängt oder verletzt, kann hohe Strafen bekommen. Ähnliche Regelungen gibt es bereits unter anderem in Bayern und NRW.
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1: Vier Gruppenspiele gibt es heute Abend und in der Nacht. Besonders interessant das Duell zwischen den USA und Australien um 21 Uhr unserer Zeit. Die Amerikaner können nach ihrem 4:1 Auftaktsieg gegen Paraguay schon das Achtelfinale perfekt machen. Australien überraschte mit einem 2:0 gegen die Türkei, steht ebenfalls gut da. Mitternacht unserer Zeit kämpfen dann Schottland gegen Marokko um den ersten Gruppensieg. Brasilien muss danach gegen Haiti ran und früh am Morgen steht die Türkei nach der Auftaktpleite unter Druck. Gegen Paraguay muss ein Sieg her. 104.6 RTL, immer 10 Minuten früher auf den Punkt informiert.
4: 17.52 Uhr, der 104.6 RTL Verkehrsreport. Und endlich die gute Nachricht von der A111 Richtung Hamburg, Richtung Tegel. Die ist jetzt wieder offen nach Stunden dieser Vollsperrung im Tunnelflughafen Tegel. Endlich wieder freie Fahrt. Dauert natürlich noch, bis der ganze Stau da abgeflossen ist. Passierdauer sind wir auf der 111 selbst jetzt bei 23 Minuten. Die Umleitung schluckt auch noch 20 Minuten. Und ganz viele hängen auch immer noch im Bereich Saatwinkler Damm, Bernauer und Gartenfelder Straße fest. Auch da kommen nochmal gute 25 Minuten obendrauf. So, dann rüber nach Prenzlauer Berg. Die Storkower Straße ist weiter gesperrt nach einem Unfall. Höhe Knebrode Straße, das Ganze in beiden Richtungen. Dann haben wir eine neue Demo durch Kreuzberg und Mitte, Oranienstraße bis zum Werdischen Markt, über Oranienplatz, über Prinzenstraße, Leipziger Straße, Spittelmarkt und auch Gertraudenbrücke. Da noch Probleme bis 20 Uhr. Und Achtung auf der A10 im südlichen Berliner Ring, Fahrt Richtung Frankfurt-Oder. Da hat es gerade gekracht, Achtung, noch nichts abgesichert. Zwischen Genshagen und Rangsdorf, rechte Spur ist da dicht. Und Geblitzwe, den Starken auf der Heerstraße hat Lukas entdeckt, Charlottenburg-Schlossstraße und Oberschöneweide an der Wuhlheide. Staus und Blitzer bitte an die 030 884 4110.
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4: Oh, ist das heiß. 29, 30 Grad immer noch. Jetzt ganz viel Sonne über der Hauptstadt, kaum noch Wolken. In der Nacht dann aber Unwetterrisiko bei 22 bis 17 Grad. Das Wochenende bleibt sehr heiß, aber mit hoher Unwettergefahr.
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2: Gleich 18 Uhr in Berlin, Berlin und Brandenburg. Hab einen heißen Freitag Feierabend mit mir natürlich, Chris, am Nachmittag. 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

Disco Machine, Sophie and the Giants. Hier ist 104.6 RTL bei Dienstag im Brandenburg Hit Radio. Und ich muss sagen, ich bin ein bisschen enttäuscht, hätte ich fast gesagt. Weil, ganz ehrlich, die hätten schon viel eher zusammen ins Studio gehen müssen. Alesso und One Republic haben gemeinsam einen Hit gemacht. Und Hit ist wirklich wörtlich zu nehmen. Die Nummer klingt unfassbar gut. In Your Eyes spiele ich dir direkt nach Michael Schulte. 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You love me.

0: Neues, Alesso, One Republic entdecken neue Musik hier auf Berlins und Brandenburgs Radio 104.6 RTL. Chris hier. Na, wer schwitzt mit mir durch den Freitag?
1: Ich schwitze sehr mit dir.
0: Es ist wirklich heiß, oder? 30 Grad immer noch. Es wird Zeit, dich auf eine heiße Party zu schicken. Wie wär's damit?
1: Das wäre mega cool.
0: Für dich geht's zu Gigi D'Agostino live bei uns in Berlin, Kerstin.
1: Wow, cool. Ich freue mich.
0: 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Oktober natürlich im Velodrom Berlin. Da erlebst du einen der prägendsten DJs der Dance-Geschichte.
1: Cool, sehr cool.
0: Also freu dich auf einen unvergesslichen 360-Grad-Trip durch das musikalische Universum von Gigi D'Agostino. 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
1: Super, dankeschön.
0: 18.24 Uhr, der 104.6 RTL Verkehrsreport. Achtung, Unfallaufnahme weiterhin in Prenzlauer Berg. Storkower Straße ist dicht in beiden Richtungen, Höhe Knipprode Straße. Dann läuft eine Demo jetzt durch Kreuzberg und Mitte noch bis 20 Uhr, unter anderem über Oranienplatz, über Prinzenstraße, B1 Leipziger Straße, Spittelmarkt. Auch die Gertraudenstraße, Breite Straße betroffen. Das Ganze, wie gesagt, dauert bis 20 Uhr. Und raus nach Brandenburg, A10 südlicher Berliner Ring Richtung Frankfurt-Oder. Da läuft eine Unfallbergung zwischen Ludwigsfelde Ost und Genshagen. Da ist nur eine Spur frei. Jetzt muss ich mir gerade die Passierdauer angucken. Da sind wir im Moment, bei einer Stunde und 35 Minuten. Halt durch. Gewitz mit den Starken auf der Heerstraße. Danke, Lukas, fürs Melden. Dann Charlottenburg, die Schlossstraße, Oberschöneweide. An der Wuhlheide mehr Verkehr in einer halben Stunde und gleich unter anderem der offizielle WM-Hit 2026. Shakira und Burna Boy mit Dai Dai.
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Shakira, Burna Boy mit Die Die, der offizielle WM-Hit. 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

0: 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Chris hier auf dem Weg in dieses super heiße Wochenende. Sommer, was geht?
1: Ach, Faxen, ich stehe im Stau, will nach Hause, gehe dann einkaufen, Grill gut für morgen. Morgen gibt es fette Grillparty.
0: Boah, ey, das klingt so fett nach Wochenende.
1: Na klar, so wie sich das gehört.
0: Ach, schön. Ey, dann freue ich mich sehr, dass du mit dabei bist, ja?
1: Sehr gut, sehr gut, sehr gut. Ich wünsche für dich auch ein wunderschönes Wochenende.
0: Oder? Danke dir. Wir hören uns am Montag wieder. Ja, freue mich.
1: Gerne. Bis dann. Ciao.
0: Samba hier mit dem besten neuen Hits. Das ist Homecracker.

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1: Es ist 18.51 Uhr. Ich bin Jan Seifert. Guten Abend. Berlin kann stolz sein, eines unserer Freibäder ist unter den Top 10 der besten in ganz Deutschland, das Sportbad Britz. Ein Reiseveranstalter hat deutschlandweit Google-Bewertungen von über 250 Freibädern ausgewertet. Grundsätzlich gilt, Baden hier bei uns in Berlin ist überall top, wir haben eine gute bis sehr gute Wasserqualität. Nachtruhe für den Mähroboter, unter anderem in Wildau, Zeuthen, KW und Schönefeld. Der Kreisdame Spreewald hat eine Allgemeinverfügung erlassen, wonach nachts bis zur Morgendämmerung kein automatischer Rasenmäher mehr fahren darf. Begründung: Schutz der nachtaktiven Tiere, vor allem Igel. Die stehen in Deutschland unter Schutz. Wer sie fängt oder verletzt, kann hohe Strafen bekommen. Ähnliche Regelungen gibt es bereits unter anderem in Bayern und NRW. Wie können wir besser vor Fake-Shops im Netz geschützt werden? Die Verbraucherschutzminister der Länder beraten gerade in Potsdam darüber. Christian Haffmann.
2: Die Schufa hat mal rumgefragt. Jeder Vierte ist schon mal auf einen Online-Betrüger reingefallen. Viele haben dabei auch Geld verloren. Die Minister fordern eine nationale Strategie und strengere Regeln, wenn sich ein Online-Shop registrieren will. Gerade jetzt zur WM schießen Fake-Shops mit Fanartikeln aus dem Boden. Wer sich unsicher ist, kann die Website beim Fake-Shop-Finder der Verbraucherzentralen gegenchecken. Wenn es schon zu spät ist, Beweise sichern, Bank informieren und Anzeige erstatten.
1: Deutschland geht auf Schnäppchenjagd. Laut Boston Consulting Group beeinflussen bei 4 von 5 Kunden Rabatte die Kaufentscheidung. Discounter und der Secondhand-Markt boomen. Der legte zuletzt auf 10,5 Milliarden Euro Umsatz zu. Der kleine Laden um die Ecke hingegen schnauft. Mittlerweile fürchtet jeder sechste Händler um seine Existenz.
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1: 4 Gruppenspiele heute Abend und in der Nacht. Besonders interessant das Duell zwischen den USA und Australien um 21 Uhr. Die Amerikaner können nach ihrem 4:1 Auftaktsieg gegen Paraguay schon das 16. Finale perfekt machen. Australien überraschte dagegen mit einem 2:0 über die Türkei und steht ebenfalls gut da. Um Mitternacht kämpft dann Schottland gegen Marokko um den ersten Gruppensieg. Brasilien muss dann gegen Haiti ran und früh am Morgen steht die Türkei nach der Auftaktpleite unter Druck. Gegen Paraguay muss ein Sieg her. 104.6 RTL, immer 10 Minuten früher auf den Punkt informiert.
3: 18.53 Uhr. Hier ist der 104.6 RTL Verkehrsreport. Erstmal mit einer guten Nachricht aus Prenzlberg. Die Storkower Straße ist nach diesem Unfall nämlich jetzt wieder offen. In beiden Richtungen, Höhe Knipprode Straße, hast du wieder freie Fahrt. Dann gibt es noch eine Demo bis 20 Uhr durch Kreuzberg und Mitte. Trifft unter anderem die Prinzenstraße, die B1, Leipziger Straße, die Gertraudenstraße, Breite Straße und dann auch die Schleusenbrücke. Also da bis 20 Uhr mit Einschränkungen rechnen. Jetzt raus nach Brandenburg. Achtung, A10. Östlicher Berliner Ring. Gut aufpassen. In beiden Richtungen zwischen Hellersdorf und Marzahn, da sind Fußgänger unterwegs. Und wir haben noch eine Unfallbergung auf der südlichen A10, Fahrt Richtung Frankfurt-Oder. Zwischen Ludwigsfelder Ost und Genzhagen dauert es im Moment noch 20 Minuten länger. Gewitz wird in Starken auf der Heerstraße. Danke an Lukas fürs Melden. Dann Schottenburg, Schlossstraße, Oberschöneweide an der Wuhleide. Staus und Blitzer bitte wie immer an die 030 8848 110.
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3: Es bleibt heiß, 29 Grad in der Hauptstadt, richtig viel Sonne jetzt zum Feierabend, also perfektes Timing. Die Nacht dann aber mit Unwetterrisiko, das Ganze bei 22 bis 17 Grad. Das Wochenende bleibt super heiß und dann aber auch leider hohe Unwettergefahr. Wir hören uns Montag wieder, hab ein schönes Wochenende, genießt die Hitze.
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Taylor Swift, besten neuen Hits, 104.6 RTL, Berlin zum Brandenburg-Hitradio. Hier ist dein Kickoff ins Sommerwochenende, auf jeden Fall temperaturtechnisch. Morgen spielt Deutschland und Sonntag tanzt dann die ganze Stadt bei der Fête de la Musique. 300 Bühnen in ganz Berlin, alle Musikrichtungen und alles kostenlos. Ganz

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Und jetzt weiter mit Harry Styles. Das sind die besten neuen

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2: Von Alex Warren, der haut wirklich einen Hit nach dem anderen raus. Sein neuestes Werk heißt Passenger. Der Song handelt von Vertrauen und davon, das Steuer auch mal aus der Hand zu geben. Neu auf unserer Playlist. Hier ist Alex Warren.

0: Drop Dead.
1: Olivia Rodrigo, besten neuen Hits, 104.6 RTL, Berlin zum Brandenburg Hit Radio. Ich bin Julia Porath und hasse gelesen, Knutschen ist in den WM-Stadien in den USA verboten. Normalküssen ist erlaubt. Also muss man sich was anderes überlegen, wenn Deutschland wieder 7-1 gewinnen sollte.

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1: Ich bin Jan Seifert und das sind die wichtigsten Meldungen des Tages. Einmal sehen, wie der Kanzler arbeitet. Dieses Wochenende lädt die Bundesregierung zum Tag der offenen Tür ein. Mehr als 1000 Veranstaltungen sind morgen und übermorgen geplant. Aber nicht nur Politiker sind da, sagt Regierungssprecher Steffen Mayer.
2: Zum Beispiel Oliver Kahn wird zu Gast sein im Bundeswirtschaftsministerium. Auch Christoph Kramer, der Weltmeister, wird zu Gast sein im Familienministerium. Natürlich ist Fußball und die Frage, was heißt das für uns, für die Gesellschaft, gerade auch ein Top-Thema. Und dann ist natürlich der Talk mit dem Bundeskanzler im Bundeskanzleramt am Sonntag um 16 Uhr. Sowieso das Bundeskanzleramt, ja, wer da schon immer mal hinter die Kulissen schauen wollte, sich auch mal den Helikopter des Bundeskanzlers anschauen wollte, mal sehen, wie wird hier eigentlich jeden Tag gearbeitet.
1: Das komplette Programm steht auf den Seiten der Bundesregierung im Netz. Berlin kann stolz sein, eines unserer Freibäder ist unter den Top 10 der besten in ganz Deutschland. Das Sportbad Britz. Ein Reiseveranstalter hat deutschlandweit Google-Bewertungen von über 250 Freibädern ausgewertet. Grundsätzlich gilt, Baden hier bei uns in Berlin ist überall top. Wir haben eine gute bis sehr gute Wasserqualität. Gute Nachrichten für alle, die nach Wohnungen im Speckgürtel Ausschau halten. In Brandenburg soll es künftig schneller gehen, dass Häuser gebaut werden können. Der Landtag hat seine Bauordnung modernisiert. Anträge werden schneller geprüft, es gibt weniger Auflagen. Außerdem, wer beispielsweise ein Spargel- oder Erdbeerfeldhäuschen aufstellt, braucht künftig gar keine Genehmigung mehr. Und praktisch, wenn alle Unterlagen eingereicht sind und die Behörde 3 Monate lang nichts sagt, gilt der Antrag automatisch als genehmigt. Und jetzt weitere Meldungen aus Deutschland und der Welt.
3: Ich bin David Büchner. Die Sparpläne der Bundesregierung treffen die Empfänger von Wohngeld besonders hart. Viele müssen mit Einbußen rechnen, einige könnten sogar leer ausgehen. Betreffen werden die Kürzungen alle bisherigen Empfänger, sagte Bauministerin Verena Huppertz der Rheinischen Post.
4: In bestehende Bescheide soll nicht eingegriffen werden, aber Wohngeld wird in der Regel für 12 Monate bewilligt. Danach muss es neu beantragt werden. Ein Drittel der Empfänger werde dann nach den Worten von Huppertz sogar komplett rausfallen. Bund und Länder müssten beim Wohngeld jeweils 1 Milliarde Euro einsparen. Die meisten Wohngeldbezieher sind Rentner und Familien. Anfang 2023 war mit dem Wohngeld-Plus-Gesetz der Kreis der Berechtigten noch deutlich ausgeweitet worden. Aus Berlin, Uli Reitinger.
3: Auch beim EU-Gipfel in Brüssel ging es um Geld. Der nächste Haushalt der Europäischen Union stand heute im Mittelpunkt der Beratungen. Ein neuer Vorschlag sieht nur kleine Kürzungen vor. Das reicht Deutschland bei weitem nicht, sagte Bundeskanzler Friedrich Merz in seinem Abschlussstatement.
5: Dieser Vorschlag, den wir jetzt von der Kommission und vom Rat haben, ist ein Vorschlag, der bei uns mindestens 15, eher 20 Milliarden Euro höhere Beiträge pro Jahr auslösen würde an den europäischen Haushalt. Und dass das angesichts unserer Haushaltslage im Augenblick nicht darstellbar ist, und zwar auf lange Zeit nicht darstellbar ist. Ich glaube, das wird jedem klar, wenn er einfach nur mal die Zahlen hört.
3: Deutschland steuert den mit Abstand größten Teil zum EU-Haushalt bei. Zigaretten sollen nach Plänen des Finanzministeriums schrittweise deutlich teurer werden. So könnte der Durchschnittspreis für eine 20er-Packung von rund 8,80 Euro im Jahr 2027 auf rund 11,40 Euro im Jahr 2030 steigen. Das geht aus einem Entwurf für die Erhöhung der Tabaksteuer hervor. Auch andere Tabakprodukte sollen teurer werden. Das soll Haushaltslöcher stopfen und die Gesundheit schützen, heißt es. Kaum unterzeichnet, schon auf die Probe gestellt. Neue Kämpfe zwischen der israelischen Armee und der libanesischen Hisbollah-Miliz gefährden das Rahmenabkommen zwischen den USA und dem Iran. Laut einem US-Regierungsvertreter wurde zwar ab heute Mittag eine neue Waffenruhe vereinbart, allerdings gab es libanesischen Sicherheitskreisen zufolge in den ersten 45 Minuten bereits 12 israelische Angriffe.
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1: Auch diese Nacht wieder. Die Vollsperrung auf der 111, der Oranienburg-Zubringer in beiden Richtungen zwischen am Festplatz und Schulzendorfer Straße bis 5 Uhr. Köpenick, das ist neu dazugekommen. Die Promenadenwegbrücke ist ab sofort gesperrt. Der Senat meldet Baufälligkeit. Ansonsten viele Feste dieses Wochenende, unter anderem Sperrungen ab 7 Uhr in Reinickendorf, die Sandhauser Straße. Tiergarten ab 8 Uhr, der 17. Juni gesperrt. Demo läuft dort bis bis 16 Uhr und dann ist ja auch Tag der offenen Tür der Bundesregierung, deswegen in Mitte-Sperrungen und dann kommt es am Sonntag noch zusätzlich zum Veteranentag, dann sind große Teile des Regierungsviertels dicht und eine Motorraddemo, die startet Samstag 14 Uhr am Olympiastadion, geht über die Stadtautobahn bis nach Oranienburg. Blitzer stehen jetzt, Moabit-Beußelstraße, Prenzlauer Berg, Wispierstraße, im Westend Königin-Elisabeth-Straße und auf der 115 immer noch der Blitzanhänger am Dreieckfunkturm. 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
6: RTL Wetter. Heute Abend und in der Nacht wechseln bewölkt, vereinzelt Schauer oder Gewitter ab tiefstens 8.

0: möglich bei bis zu 32 Grad.
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Friday Night. Nach dem Kölner Dom will auch die Gedächtniskirche am Breitscheidplatz Eintritt verlangen. Aber erst, wenn der Turm umgebaut wird. Und das kann ja in Berlin noch ein Weilchen dauern. Also easy.

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1: Mike Kelly, Rakim, Mondes.
0: 104.6 RTL, Berlin zur Brandenburgs Hitradio. Ich bin Julia Porath und habe brandneue Musik von Martin Garrix und Ed Sheeran. Repeated heißt der gemeinsame Song. Dance Beats mit Eds unverwechselbarer Stimme. Im Song geht es um Liebe, die man immer wieder erleben möchte. Gleich für dich nach Lola Young. 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

Daddy Swims. 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

Freitagabend, 104.6 RTL, Berlin zum Brandenburgs Hitradio. Morgen am Samstag und auch am Sonntag ist Tag der offenen Tür. Der Bundesregierung, Ministerien und Kanzleramt sind geöffnet. Man kann sogar in die Büros von Friedrich Merz gucken. Mhm, spannend. Gleich die besten neuen Hits, BTS, Swim, nach Alex Warren und jetzt

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1: Ich bin Jan Seifert und das sind die wichtigsten Meldungen des Tages. Einmal sehen, wie der Kanzler arbeitet. Dieses Wochenende lädt die Bundesregierung zum Tag der offenen Tür ein. Mehr als 1000 Veranstaltungen sind morgen und übermorgen geplant. Aber nicht nur Politiker sind da, sagt Regierungssprecher Steffen Mayer.
2: Zum Beispiel Oliver Kahn wird zu Gast sein im Bundeswirtschaftsministerium. Auch Christoph Kramer, der Weltmeister, wird zu Gast sein im Familienministerium. Natürlich ist Fußball und die Frage, was heißt das für uns, für die Gesellschaft, gerade auch ein Top-Thema. Und dann ist natürlich der Talk mit dem Bundeskanzler im Bundeskanzleramt am Sonntag um 16 Uhr. Sowieso das Bundeskanzleramt, ja, wer da schon immer mal hinter die Kulissen schauen wollte, sich auch mal den Helikopter des Bundeskanzlers anschauen wollte, mal sehen, wie wird hier eigentlich jeden Tag gearbeitet.
1: Das komplette Programm steht auf den Seiten der Bundesregierung im Netz. Berlin kann stolz sein, eines unserer Freibäder ist unter den Top 10 der besten in ganz Deutschland, das Sportbad Britz. Ein Reiseveranstalter hat deutschlandweit Google-Bewertungen von über 250 Freibädern ausgewertet. Grundsätzlich gilt, Baden hier bei uns in Berlin ist überall top, wir haben eine gute bis sehr gute Wasserqualität. Gute Nachrichten für alle, die nach Wohnungen im Speckgürtel Ausschau halten. In Brandenburg soll es künftig schneller gehen, dass Häuser gebaut werden können. Der Landtag hat seine Bauordnung modernisiert. Bauanträge werden

0: schneller geprüft, es gibt weniger Auflagen. Außerdem, wer beispielsweise ein Spargel- oder Erdbeerfeldhäuschen aufstellt, braucht künftig gar keine Genehmigung mehr. Und praktisch, wenn alle Unterlagen eingereicht sind und die Behörde 3 Monate lang nichts sagt, gilt der Antrag automatisch als genehmigt. Und jetzt weitere Meldungen aus Deutschland und der Welt.
1: Ich bin Babette Büchner. Wer Wohngeld bezieht, muss wegen der Sparpläne der Bundesregierung mit Kürzungen rechnen. Das kündigte Bundesbauministerin Verena Huppertz in der Rheinischen Post an. Demnach wird ein Drittel der bisherigen Wohngeldhaushalte sogar ganz rausfallen. Bund und Länder müssten beim Wohngeld jeweils 1 Milliarde Euro einsparen, so Huppertz. In bestehende Bescheide soll dabei nicht eingegriffen werden. Wenig Einigkeit gab es heute beim EU-Gipfel in Brüssel. Nicht nur bei den Beratungen zum Haushalt der Europäischen Union gab es bei den Staats- und Regierungschefs Differenzen.
2: Bei diesem EU-Gipfel wurde sehr viel Uneinigkeit deutlich. In der Frage, ob die EU Fühler nach Moskau ausstrecken soll oder darf beispielsweise. Hier gab es einen klaren Streit zwischen Deutschland und Frankreich einerseits und einigen anderen EU-Staaten andererseits. Und natürlich auch beim EU-Budget für die Jahre 2028 bis 2035. Auf dem Tisch liegt ein Vorschlag von knapp 2 Billionen Euro für 7 Jahre. Deutschland und andere Nettozahler wollen sehr viel geringere Ausgaben. Aus Brüssel, Dieter Ebeling.
1: Zigaretten sollen schrittweise deutlich teurer werden. Das Finanzministerium plant, dass der Preis für eine 20er-Packung auf 11,40 Euro im Jahr 2030 steigen soll. Das geht aus einem Entwurf für die Erhöhung der Tabaksteuer hervor.
3: Für die Regierung lohnt sich der Plan doppelt. Zum einen will sie so die Raucherquote von Jugendlichen und Erwachsenen senken. Außerdem steigen die Steuereinnahmen. Von den 11,40 Euro, die 2030 für eine 20er-Schachtel fällig werden, macht der Steueranteil ziemlich genau die Hälfte aus. Durch die schrittweise Anhebung der Tabaksteuer rechnet das Finanzministerium schon im kommenden Jahr mit Mehreinnahmen in Höhe von 756 Millionen Euro. 2030 sollen es satte 3,6 Milliarden Euro sein. Aus Berlin, Uli Reitinger.
1: Zehntausende Musikfans, Hitze und dann dunkle Wolken am Himmel. Wegen eines Unwetters ist das Southside Festival in Baden-Württemberg am Abend vorübergehend unterbrochen worden. Die Veranstalter riefen dazu auf, Schutz in den eigenen Fahrzeugen zu suchen. Das Southside und das gleichzeitig stattfindende Hurricane in Niedersachsen gehören zu den größten Rockfestivals in Deutschland.
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0: Auch diese Nacht wieder. Die Vollsperrung auf der 111, der Oranienburg-Zubringer in beiden Richtungen zwischen am Festplatz und Schulzendorfer Straße bis 5 Uhr. Köpenick, das ist neu dazugekommen. Die Promenadenwegbrücke ist ab sofort gesperrt. Der Senat meldet Baufälligkeit. Ansonsten viele Feste dieses Wochenende, unter anderem Sperrungen ab 7 Uhr in Reinickendorf, die Sandhauser Straße. Tiergarten ab 8 Uhr, der 17. Juni gesperrt. Demo läuft dort bis 16 Uhr und dann ist ja auch Tag der offenen Tür der Bundesregierung. Deswegen in Mitte Sperrungen und dann kommt es am Sonntag noch zusätzlich zum Veteranentag. Dann sind große Teile des Regierungsviertels dicht. Und eine Motorraddemo, die startet Samstag 14 Uhr am Olympiastadion, geht über die Stadtautobahn bis nach Oranienburg. Blitzer stehen jetzt. Moabit-Beußelstraße, Prenzlauer Berg-Wispia-Straße. Im Westend Königin-Elisabeth-Straße und auf der 115 immer noch der Blitzanhänger am Dreieckfunkturm. 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
5: 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Aktuell und in der Nacht wechselnd bewölkt, dazu örtlich Schauer oder Gewitter. Die Temperaturen, die sinken nur etwas, Tiefstwert 18 Grad. Morgen am Samstag viele Wolken und immer wieder Gewitter, teils auch mit Starkregen und Hagel. Dazu ist es sehr heiß mit bis zu 34 Grad. Und am Sonntag dann ein bisschen ruhiger, heiter bis wolkig, nur vereinzelt Regen bei maximal 32 Grad.
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Olivia Rodrigo, besten neuen Hits, 104.6 RTL, Berlin zu Brandenburgs Hitradio. Deutschland spielt morgen gegen die Elfenbeinküste. Die schlechte Nachricht, es ist erst 22 Uhr. Die gute, das Wetter wird so mega, dass man locker draußen gucken kann. Yay!

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Und jetzt die besten neuen Hits, der offizielle WM.

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2: Von der britischen Girlband Flow. Drei super sympathische Girls. Ich habe mir ein paar Interviews online angeguckt. Ihr neuester Song Leak It ist neu auf unserer Playlist. Jetzt. Für dich.

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1: Ich bin Jan Seifert und das sind die wichtigsten Meldungen des Tages. Einmal sehen, wie der Kanzler arbeitet. Dieses Wochenende lädt die Bundesregierung zum Tag der offenen Tür ein. Mehr als 1000 Veranstaltungen sind morgen und übermorgen geplant. Aber nicht nur Politiker sind da, sagt Regierungssprecher Steffen Mayer.
2: Zum Beispiel Oliver Kahn wird zu Gast sein im Bundeswirtschaftsministerium. Auch Christoph Kramer, der Weltmeister, wird zu Gast sein im Familienministerium. Natürlich ist Fußball und die Frage, was heißt das für uns, für die Gesellschaft, gerade auch ein Top-Thema. Und dann ist natürlich der Talk mit dem Bundeskanzler im Bundeskanzleramt am Sonntag um 16 Uhr. Sowieso das Bundeskanzleramt, ja, wer da schon immer mal hinter die

0: Kulissen schauen wollte, sich auch mal den Helikopter des Bundeskanzlers anschauen wollte, mal sehen, wie wird hier eigentlich jeden Tag gearbeitet.
1: Das komplette Programm steht auf den Seiten der Bundesregierung im Netz. Berlin kann stolz sein, eines unserer Freibäder ist unter den Top 10 der besten in ganz Deutschland, das Sportbad Britz. Ein Reiseveranstalter hat deutschlandweit Google-Bewertungen von über 250 Freibädern ausgewertet. Grundsätzlich gilt, Baden hier bei uns in Berlin ist überall top, wir haben eine gute bis sehr gute Wasserqualität. Gute Nachrichten für alle, die nach Wohnungen im Speckgürtel Ausschau halten. In Brandenburg soll es künftig schneller gehen, dass Häuser gebaut werden können. Der Landtag hat seine Bauordnung modernisiert. Bauanträge werden schneller geprüft, es gibt weniger Auflagen. Außerdem, wer beispielsweise ein Spargel- oder Erdbeerfeldhäuschen aufstellt, braucht künftig gar keine Genehmigung mehr. Und praktisch, wenn alle Unterlagen eingereicht sind und die Behörde 3 Monate lang nichts sagt, gilt der Antrag automatisch als genehmigt. Und jetzt weitere Meldungen aus Deutschland und der Welt.
2: Ich bin Ursula Winkler. Die Sparpläne der Bundesregierung treffen die Empfänger von Wohngeld besonders hart. Viele müssen mit Einbußen rechnen, einige könnten sogar leer ausgehen. Die Kürzungen beim Wohngeld würden leider alle bisherigen Empfänger betreffen, so Bauministerin Huberts in der Rheinischen Post.
3: In bestehende Bescheide soll nicht eingegriffen werden, aber Wohngeld wird in der Regel für 12 Monate bewilligt. Danach muss es neu beantragt werden. Ein Drittel der Empfänger werde dann nach den Worten von Hubert sogar komplett rausfallen. Bund und Länder müssten beim Wohngeld jeweils 1 Milliarde Euro einsparen. Die meisten Wohngeldbezieher sind Rentner und Familien. Anfang 2023 war mit dem Wohngeld-Plus-Gesetz der Kreis der Berechtigten noch deutlich ausgeweitet worden. Babit Büchner, Berlin.
2: Kaum unterzeichnet, schon auf die Probe gestellt. Neue Kämpfe zwischen der israelischen Armee und der libanesischen Hisbollah-Miliz gefährden das Rahmenabkommen zwischen den USA und dem Iran. Laut einem US-Regierungsvertreter wurde zwar am Nachmittag eine neue Waffenruhe vereinbart, allerdings gab es libanesischen Sicherheitskreisen zufolge in den ersten 45 Minuten bereits 12 israelische Angriffe. Auf der Suche nach einem vermissten Säugling in Renningen bei Stuttgart haben die Ermittler die Leiche eines Babys gefunden. Die Maßnahmen zur Identifizierung dauern aber noch an.
4: Es ist einer dieser Fälle, der mehr Fragen aufwirft als Antworten gibt. Klar ist nur, das Baby lag um kurz vor Mitternacht in seinem Kinderwagen und kurz später stellten die Eltern die Vermisstenanzeige. Der Rest sind Fragen. Stand der Kinderwagen draußen und wurde das Baby dort allein gelassen? Kam dann jemand und entführte den 3 Monate alten Säugling? Polizei und Staatsanwaltschaft halten sich sehr zurück und lassen die Fragen für uns alle erstmal unbeantwortet im Raum stehen. Mit 50 Beamten, 40 Suchhunden, Drohnen mit Wärmebildkameras und mit Hubschraubern suchte die Polizei nach dem Baby mit tragischem Ausgang. Uli Reitinger, Nachrichtenredaktion.
2: US-Präsident Trump hat in einem Interview behauptet, Italiens Ministerpräsidentin Meloni habe ihn beim G7-Gipfel um ein Foto angebettelt. Die Regierungschefin reagierte prompt und bezeichnete das in einem Instagram-Video als erfunden. Sie und Italien würden niemals flehen, so Meloni. Italiens Außenminister Tajani sagte wegen Trumps Aussagen einen für kommende Woche geplanten Besuch in den USA ab.
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1: Auch diese Nacht wieder. Die Vollsperrung auf der 111, der Oranienburg-Zubringer in beiden Richtungen zwischen am Festplatz und Schulzendorfer Straße bis 5 Uhr. Köpenick, das ist neu dazugekommen. Die Promenadenwegbrücke ist ab sofort gesperrt. Der Senat meldet Baufälligkeit. Ansonsten viele Feste dieses Wochenende, unter anderem Sperrungen ab 7 Uhr in Reinickendorf, die Sandhauser Straße. Tiergarten ab 8 Uhr, der 17. Juni gesperrt. Demo läuft dort bis 16 Uhr und dann ist ja auch Tag der offenen Tür der Bundesregierung. Deswegen in Mitte Sperrungen und dann kommt es am Sonntag noch zusätzlich zum Veteranentag. Dann sind große Teile des Regierungsviertels dicht. Und eine Motorraddemo, die startet Samstag 14 Uhr am Olympiastadion, geht über die Stadtautobahn bis nach Oranienburg. Blitzer stehen jetzt. Moabit-Beußelstraße, Prenzlauer Berg-Wispia-Straße, im Westend Königin-Elisabeth-Straße und auf der 115 immer noch der Blitzanhänger am Dreieckfunkturm. 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
6: In der Nacht ein Mix aus Wolken, Schauern und einzelnen Gewittern. Es bleibt warm mit tiefstens 18 Grad. Das Wochenende startet dann turbulent. Samstag verbreitet Gewitter lokal mit Starkregen und Hagel auch. Dazu bis zu 34 Grad. Der Sonntag zeigt sich freundlicher mit Sonne und Wolken, nur seltenen Schauer bei maximal 32 Grad.
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22 Uhr. Schönen Start ins Wochenende. Berlin, Berlin und Brandenburg. Ich bin Julia Porath. 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

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Hier ist dein Kickoff ins Sommerwochenende. Morgen spielt Deutschland und Sonntag tanzt dann die ganze Stadt bei der Fête de la Musique. 300 Bühnen in ganz Berlin, alle Musikrichtungen und alles kostenlos. Wie cool, ganz viel Spaß. Und hier bei mir die besten neuen Hits. Tame Impala und Jenny.

0: 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Friday Night und das feiern wir mit neuer Musik von One Republic. In ihrem neuen Song Need Your Love geht es um Sehnsucht und das Gefühl, ohne einen bestimmten Menschen nicht komplett zu sein. Neu auf unserer Playlist, direkt für dich nach Mikey's Mind.
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Friday Night. Ich bin Julia Porath. Wir feiern rein ins Wochenende mit den besten neuen Hits. Auch wenn du noch Schicht hast, das hilft auf jeden Fall beim Durchhalten. Taylor Swift mit Elizabeth Taylor, so heißt ihr neuester Song. Ja, gibt's gleich nach Harry Styles. Viel Spaß.

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1: Ich bin Jan Seifert und das sind die wichtigsten Meldungen des Tages. Einmal sehen, wie der Kanzler arbeitet. Dieses Wochenende lädt die Bundesregierung zum Tag der offenen Tür ein. Mehr als 1000 Veranstaltungen sind morgen und übermorgen geplant. Aber nicht nur Politiker sind da, sagt Regierungssprecher Steffen Mayer.
2: Zum Beispiel Oliver Kahn wird zu Gast sein im Bundeswirtschaftsministerium. Auch Christoph Kramer, der Weltmeister, wird zu Gast sein im Familienministerium. Natürlich ist Fußball und die Frage, was heißt das für uns, für die Gesellschaft, gerade auch ein Top-Thema. Und dann ist natürlich der Talk mit dem Bundeskanzler im Bundeskanzleramt am Sonntag um 16 Uhr. Sowieso das Bundeskanzleramt, ja, wer da schon immer mal hinter die Kulissen schauen wollte, sich auch mal den Helikopter des Bundeskanzlers anschauen wollte, mal sehen, wie wird hier eigentlich jeden Tag gearbeitet.
1: Das komplette Programm steht auf den Seiten der Bundesregierung im Netz. Berlin kann stolz sein, eines unserer Freibäder ist unter den Top 10 der besten in ganz Deutschland, das Sportbad Britz. Ein Reiseveranstalter hat deutschlandweit Google-Bewertungen von über 250 Freibädern ausgewertet. Grundsätzlich gilt, Baden hier bei uns in Berlin ist überall top, wir haben eine gute bis sehr gute Wasserqualität. Gute Nachrichten für alle, die nach Wohnungen im Speckgürtel Ausschau halten. In Brandenburg soll es künftig schneller gehen, dass Häuser gebaut werden können. Der Landtag hat seine Bauordnung modernisiert. Bauanträge werden schneller geprüft, es gibt weniger Auflagen. Außerdem, wer beispielsweise ein Spargel- oder Erdbeerfeldhäuschen aufstellt, braucht künftig gar keine Genehmigung mehr. Und praktisch, wenn alle Unterlagen eingereicht sind und die Behörde 3 Monate lang nichts sagt, gilt der Antrag automatisch als genehmigt. Und jetzt weitere Meldungen aus Deutschland und der Welt.
3: Ich bin Ursula Winkler. Die Zivilbevölkerung soll besser vor Bedrohungen von außen geschützt werden. Darauf haben sich die Innenminister von Bund und Ländern auf ihrer Konferenz in Hamburg geeinigt. Bis 2029 soll Deutschland krisenfester werden.
4: Bei früheren Innenministertreffen stand die Migration ganz oben auf der Tagesordnung. Nun haben hybride Angriffe und unsichere Weltlage den Fokus verschoben. Es geht um zivile Verteidigungsfähigkeit. Und das erklärt auch den Gastauftritt von Verteidigungsminister Pistorius bei den Innenministern. Denn laut Bundesinnenminister Dobrindt sind Bevölkerungsschutz und Bundeswehr 2 Seiten einer Medaille. Von Dobrindt erwarten die Ressortchefs der Länder, dass er bald ein Schutzraumkonzept vorlegt. Dirk Zeitler, Berlin.
3: Bisherige Empfänger von Wohngeld müssen wegen der Sparpläne der Bundesregierung künftig mit Einbußen rechnen. Die Kürzungen würden leider alle bisherigen Empfänger betreffen, kündigte Bundesbauministerin Huberts in der Rheinischen Post an. Huberts zufolge wird ein Drittel der bisherigen Wohngeldhaushalte sogar rausfallen. In bestehende Bescheide werde aber nicht eingegriffen. Zigaretten sollen schrittweise deutlich teurer werden. Das Finanzministerium plant, dass der Preis für eine 20er-Packung von 8,50 Euro im kommenden Jahr auf 11,40 Euro im Jahr 2030 steigen soll. Das geht aus dem Entwurf für die Erhöhung der Tabaksteuer hervor.
5: Für die Regierung lohnt sich der Plan doppelt. Zum einen will sie so die Raucherquote von Jugendlichen und Erwachsenen senken. Außerdem steigen die Steuereinnahmen. Von den 11,40 Euro, die 2030 für eine 20er-Schachtel fällig werden, macht der Steueranteil ziemlich genau die Hälfte aus. Zusätzliches Geld, das in die Konsolidierung des Haushalts fließen kann, und das ist wirklich nicht wenig. Durch die schrittweise Anhebung der Tabaksteuer rechnet das Finanzministerium schon im kommenden Jahr mit Mehreinnahmen in Höhe von 756 Millionen Euro. 2030 sollen es satte 3,6 Milliarden Euro sein. Uli Reitinger, Berlin.
3: Viele Menschen sparen aktuell bei eher unnötigen Ausgaben. Das zeigt eine Umfrage für das Preisvergleichsportal Idealo. Am häufigsten wird bei Bekleidung und Accessoires, Hobby- und Freizeitbedarf, Elektronik sowie Wohn- und

0: Haushaltsartikeln gespart. Im Freizeitbereich trifft es besonders die Gastronomie, Kinos, Konzerte und das Nachtleben.
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1: Auch diese Nacht wieder. Die Vollsperrung auf der 111, der Oranienburg-Zubringer in beiden Richtungen zwischen am Festplatz und Schulzendorfer Straße bis 5 Uhr. Köpenick, das ist neu dazugekommen. Die Promenadenwegbrücke ist ab sofort gesperrt. Der Senat meldet Baufälligkeit. Ansonsten viele Feste dieses Wochenende, unter anderem Sperrungen ab 7 Uhr in Reinickendorf, die Sandhauser Straße. Tiergarten ab 8 Uhr, der 17. Juni gesperrt. Demo läuft dort bis 16 Uhr und dann ist ja auch Tag der offenen Tür der Bundesregierung. Deswegen in Mitte Sperrungen und dann kommt es am Sonntag noch zusätzlich zum Veteranentag. Dann sind große Teile des Regierungsviertels dicht. Und eine Motorraddemo, die startet Samstag 14 Uhr am Olympiastadion, geht über die Stadtautobahn bis nach Oranienburg. Blitzer stehen jetzt. Moabit-Beußelstraße, Prenzlauer Berg-Wispia-Straße. Im Westend Königin-Elisabeth-Straße und auf der 115 immer noch der Blitzanhänger am Dreieckfunkturm. 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
3: RTL-Wetter. Aktuell und in der Nacht wechselnd bewölkt, vereinzelt Schauer oder Gewitter ab tiefstens 18 Grad, also wirklich warm. Der Blick aufs Wochenende. Morgen am Samstag recht viele Wolken und Gewitter, auch mit möglichem Starkregen und Hagel. Das Ganze bei bis zu 34 Grad und am Sonntag dann heiter, nur kurz mal Regen möglich, bei bis zu 32 Grad.
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Nach dem Kölner Dom will auch die Gedächtniskirche am Breitscheidplatz Eintritt verlangen. Aber erst, wenn der Turm umgebaut wird. Und das kann ja in Berlin noch ein ganzes Weilchen dauern. Zum Glück in dem Fall.

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Und jetzt Teddy Swims.

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2: Von Dominik Feig habe ich schon erwähnt, dass ich Fan bin. Auf seinen Song White Keys folgt jetzt Baby Doll. Neu auf unserer Playlist. Lässig und cool.

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Ihr Song zum neuen Toy Story 5 Film startet ja Ende Juli in unseren Kinos. Aber bevor wir auf die Leinwand gucken, schauen wir morgen Abend in die Glotze. Nächstes Deutschlandspiel. Yippie!

0: Ich bin Jan Seifert und das sind die wichtigsten Meldungen des Tages. Einmal sehen, wie der Kanzler arbeitet. Dieses Wochenende lädt die Bundesregierung zum Tag der offenen Tür ein. Mehr als 1000 Veranstaltungen sind morgen und übermorgen geplant. Aber nicht nur Politiker sind da, sagt Regierungssprecher Steffen Mayer.
1: Zum Beispiel Oliver Kahn wird zu Gast sein im Bundeswirtschaftsministerium. Auch Christoph Kramer, der Weltmeister, wird zu Gast sein im Familienministerium. Natürlich ist Fußball und die Frage, was heißt das für uns, für die Gesellschaft, gerade auch ein Top-Thema. Und dann ist natürlich der Talk mit dem Bundeskanzler im Bundeskanzleramt am Sonntag um 16 Uhr. Sowieso das Bundeskanzleramt, ja, wer da schon immer mal hinter die Kulissen schauen wollte, sich auch mal den Helikopter des Bundeskanzlers anschauen wollte, mal sehen, wie wird hier eigentlich jeden Tag gearbeitet.
0: Das komplette Programm steht auf den Seiten der Bundesregierung im Netz. Berlin kann stolz sein, eines unserer Freibäder ist unter den Top 10 der besten in ganz Deutschland, das Sportbad Britz. Ein Reiseveranstalter hat deutschlandweit Google-Bewertungen von über 250 Freibädern ausgewertet. Grundsätzlich gilt, Baden hier bei uns in Berlin ist überall top, wir haben eine gute bis sehr gute Wasserqualität. Gute Nachrichten für alle, die nach Wohnungen im Speckgürtel Ausschau halten. In Brandenburg soll es künftig schneller gehen, dass Häuser gebaut werden können. Der Landtag hat seine Bauordnung modernisiert. Bauanträge werden schneller geprüft, es gibt weniger Auflagen. Außerdem, wer beispielsweise ein Spargel- oder Erdbeerfeldhäuschen aufstellt, braucht künftig gar keine Genehmigung mehr. Und praktisch, wenn alle Unterlagen eingereicht sind und die Behörde 3 Monate lang nichts sagt, gilt der Antrag automatisch als genehmigt. Und jetzt weitere Meldungen aus Deutschland und der Welt.
2: Ich bin Ursula Winkler. Die Innenminister von Bund und Ländern wollen konsequenter gegen bandenmäßigen Sozialmissbrauch vorgehen. Zur Bekämpfung organisierter Täterstrukturen sei es von zentraler Bedeutung, effektive Maßnahmen zur Prävention, Aufdeckung und Strafverfolgung zu ergreifen, heißt es in einem Beschluss der Innenministerkonferenz.
3: Hintergrund sind vor allem Fälle, in denen Banden EU-Bürger aus Südosteuropa nach Deutschland geholt und in Scheinarbeitsverhältnisse gebracht hatten, damit sie als Aufstocker Anspruch auf Sozialleistungen erlangen. Zum Teil wurden diese Menschen in sogenannten Schrottimmobilien untergebracht. Polizei, Familienkassen, Jobcenter und Ausländerbehörden sollen enger zusammenarbeiten, um das zu verhindern. Die Innenminister wollen sich außerdem auf EU-Ebene dafür einsetzen, den Zugang von EU-Ausländern zu Sozialleistungen in Deutschland künftig an eine umfassende Beschäftigung zu knüpfen. Tine Klimach, Nachrichtenredaktion.
2: Die Verbraucherschutzminister der Länder dringen beim Bund auf einen nationalen Aktionsplan zur leichteren Abschaltung von Fake-Shops. Gefälschte Online-Shops müssten schneller vom Netz genommen werden. Dafür brauche es effektivere Verfahren als bisher, hieß es.
4: Sie sehen aus wie echte Online-Shops, sind aber Fallen. Denn sie verkaufen Online-Waren, die sie nie verschicken. Ob Handys, Sneaker oder Fahrräder. Angesichts der Fußball-WM warnen Verbraucherschützer auch vor betrügerischen Angeboten von Fanartikeln und Tickets. Mit Fake-Shops im Internet nehmen Betrüger mitunter Millionen ein. Doch wie kann man sich vor dem Betrug schützen? Verbraucherzentralen raten dazu, über einen Fake-Shop-Finder vor einer Bestellung zu prüfen, ob ein Anbieter seriös ist. Dirk Zeitler, Berlin.
2: Jetzt ist der Verdacht bittere Gewissheit. Das tot aufgefundene Kleinkind nahe Stuttgart ist wegen eines Hitzeschlags im Auto gestorben. Das habe die Obduktion ergeben. Gegen die Mutter wird wegen des Verdachts der fahrlässigen Tötung ermittelt. Sie war laut Polizei fest davon überzeugt, ihre Tochter im Kindergarten abgegeben zu haben. Als sie das Mädchen am Nachmittag abholen wollte und das Kind nicht dort gewesen sei, habe sie es im Auto entdeckt. Zum Fußball. Die USA ziehen nach Mexiko als zweiter Gastgeber vorzeitig in die K.O.-Runde der WM ein. Die Amerikaner besiegten Australien mit 2:0 und hatten damit einen traumhaften WM-Start mit 2 Siegen in 2 Spielen. Für Australien ist das Weiterkommen nach dem Auftaktsieg gegen die Türkei weiterhin möglich.
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0: Auch diese Nacht wieder. Die Vollsperrung auf der 111, der Oranienburg-Zubringer in beiden Richtungen zwischen am Festplatz und Schulzendorfer Straße bis 5 Uhr. Köpenick, das ist neu dazugekommen. Die Promenadenwegbrücke ist ab sofort gesperrt. Der Senat meldet Baufälligkeit. Ansonsten viele Feste dieses Wochenende, unter anderem Sperrungen ab 7 Uhr in Reinickendorf die Sandhauser Straße. Tiergarten ab 8 Uhr der 17. Juni gesperrt. Demo läuft dort bis 16 Uhr und dann ist ja auch Tag der offenen Tür der Bundesregierung. Deswegen in Mitte Sperrungen und dann kommt es am Sonntag noch zusätzlich zum Veteranentag. Dann sind große Teile des Regierungsviertels dicht. Und eine Motorraddemo, die startet Samstag 14 Uhr am Olympiastadion, geht über die Stadtautobahn bis nach Oranienburg. Blitzer stehen jetzt. Moabit-Beußelstraße, Prenzlauer Berg-Wispierstraße. Im Westend Königin-Elisabeth-Straße und auf der 115 immer noch der Blitzanhänger am Dreieckfunkturm. 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

0: In der Nacht wechselnd bewölkt, dazu örtlich Schauer oder Gewitter. Die Temperaturen sinken nur etwas. Tiefstwert 18 Grad. Und morgen am Samstag dann viele Wolken, immer wieder Gewitter. Teils mit Starkregen und Hagel. Dazu ist es sehr heiß mit bis zu 34 Grad. Am Sonntag dann etwas ruhiger, heiter bis wolkig. Nur vereinzelt Regen bei maximal 32 Grad.
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1: Ich bin Jan Seifert und das sind die wichtigsten Meldungen des Tages. Die Postbank zieht sich weiter aus Berlin zurück. Wie der Tagesspiegel berichtet, schließt eine stark besuchte Filiale in der City West. Michael Bottlick.
2: Im Charlottenburger Einkaufszentrum Wilmershoppen an der Wilmersdorfer Straße gehen die Postbanktüren Ende Juni zum letzten Mal zu. Und auch in Prenzlauer Berg, Friedrichsfelde und Hellersdorf macht die Postbank noch in diesem Jahr weitere Filialen dicht. Bis Anfang nächsten Jahres soll es nur noch 20 Postbanktüren

0: gute bis sehr gute Wasserqualität. Nachtruhe für den Mähroboter, unter anderem in Wildau, Zeuthen, KW und Schönefeld. Der Kreisdame Spreewald hat eine Allgemeinverfügung erlassen, wonach nachts bis zur Morgendämmerung kein automatischer Rasenmäher mehr fahren darf. Begründung: Schutz der nachtaktiven Tiere, vor allem Igel. Die stehen in Deutschland unter Schutz. Wer sie fängt oder verletzt, kann hohe Strafen bekommen. Ähnliche Regelungen gibt es bereits unter anderem in Bayern und NRW. Und jetzt weitere Meldungen aus Deutschland und der Welt.
1: Ich bin Ursula Winkler. Die Innenminister von Bund und Ländern wollen bis spätestens 2029 Maßnahmen umsetzen, um den Schutz der Zivilbevölkerung zu verbessern. Darauf haben sie sich bei ihrer Konferenz in Hamburg geeinigt. Unter anderem sollen demnach eine widerstandsfähige IT-Architektur und bessere Möglichkeiten für eine abgesicherte Kommunikation geschaffen werden. Die Selbstschutzkompetenz der Bevölkerung soll durch Zivilschutzkurse und die Vermittlung notwendiger Kenntnisse an Schulen verbessert werden. Das Abkommen zwischen den USA und dem Iran sieht vor, dass die Straße von Hormuz geöffnet wird. Soll die deutsche Marine dabei helfen, dass das dauerhaft so bleibt? Im ZDF-Politbarometer sind 57% der Befragten dafür.
2: Das Ergebnis ist schon ein bisschen überraschend, denn wir reden hier im schlimmsten Fall über eine handfeste militärische Konfrontation mit dem Iran, der die Kontrolle über die Meerenge hat. 38% wollen dieses Risiko nicht eingehen und finden, Deutschland soll sich da raushalten. Aktuell sind allerdings schon zwei Schiffe der deutschen Marine auf dem Weg in die Region. An Bord sind 140 Soldaten. Die könnten helfen, die Meerenge von Minen zu befreien. Ob die deutschen Kräfte wirklich zum Einsatz kommen, ist noch völlig offen. Wir sind jedenfalls ready, sagt Verteidigungsminister Pistorius. Uli Reitinger, Berlin.
1: Beim EU-Gipfel ist es um die Beratungen zum Haushalt der Europäischen Union gegangen. Es geht um Billionensummen. Deutschland trägt dem mit Abstand größten Teil bei. Kein Wunder, dass Kanzler Merz darauf besteht, den Umfang des Haushalts möglichst gering zu halten.
3: Bei diesem EU-Gipfel wurde sehr viel Uneinigkeit deutlich. In der Frage, ob die EU Fühler nach Moskau ausstrecken soll oder darf, beispielsweise. Hier gab es einen klaren Streit zwischen Deutschland und Frankreich einerseits und einigen anderen EU-Staaten andererseits. Und natürlich auch beim EU-Budget für die Jahre 2028 bis 2035. Auf dem Tisch liegt ein Vorschlag von knapp 2 Billionen Euro für 7 Jahre. Deutschland und andere Nettozahler wollen sehr viel geringere Ausgaben. Dieter Ebeling, Brüssel.
1: Zum Fußball. Die USA ziehen nach Mexiko als zweiter Gastgeber vorzeitig in die K.O.-Runde der WM ein. Die Amerikaner besiegten Australien mit 2:0. Für Australien ist das Weiterkommen nach dem Sieg gegen die Türkei noch möglich.
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0: Auch diese Nacht wieder. Die Vollsperrung auf der 111, der Oranienburg-Zubringer in beiden Richtungen zwischen am Festplatz und Schulzendorfer Straße bis 5 Uhr. Köpenick, das ist neu dazugekommen. Die Promenadenwegbrücke ist ab sofort gesperrt. Der Senat meldet Baufälligkeit. Ansonsten viele Feste dieses Wochenende, unter anderem Sperrungen ab 7 Uhr in Reinickendorf die Sandhauser Straße. Tiergarten ab 8 Uhr, der 17. Juni gesperrt. Demo läuft dort bis 16 Uhr und dann ist ja auch Tag der offenen Tür der Bundesregierung. Deswegen in Mitte Sperrungen und dann kommt es am Sonntag noch zusätzlich zum Veteranentag. Dann sind große Teile des Regierungsviertels dicht. Und eine Motorraddemo, die startet Samstag 14 Uhr am Olympiastadion, geht über die Stadtautobahn bis nach Oranienburg. Blitzer stehen jetzt. Moabit-Beußelstraße, Prenzlauer Berg-Wispierstraße. Im Westend Königin-Elisabeth-Straße und auf der 115 immer noch der Blitzanhänger am Dreieckfunkturm. 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
0: Der Samstag wird nochmal richtig heiß, bis zu 35 Grad. Aber im Laufe des Tages kommen kräftige Gewitter, die können auch unwetterartig runterkommen. Die ziehen dann in der Nacht zu Sonntag ab und der RTL-Wettertrend. Sonntag erst schön, später vereinzelt Schauer und Gewitter. Bleibt weiter heiß mit über 30 Grad. Auch die neue Woche startet sommerlich.
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1: Ich bin Jan Seifert und das sind die wichtigsten Meldungen des Tages. Die Postbank zieht sich weiter aus Berlin zurück. Wie der Tagesspiegel berichtet, schließt eine stark besuchte Filiale in der City West. Michael Bottlich.
2: Im Charlottenburger Einkaufszentrum Wilmershoppen an der Wilmersdorfer Straße gehen die Postbanktüren Ende Juni zum letzten Mal zu. Und auch in Prenzlauer Berg, Friedrichsfelde und Hellersdorf macht

0: automatischer Rasenmäher mehr fahren darf. Begründung: Schutz der nachtaktiven Tiere, vor allem Igel. Die stehen in Deutschland unter Schutz. Wer sie fängt oder verletzt, kann hohe Strafen bekommen. Ähnliche Regelungen gibt es bereits unter anderem in Bayern und NRW. Und jetzt weitere Meldungen aus Deutschland und der Welt.
1: Ich bin Ursula Winkler. Die Innenminister von Bund und Ländern wollen bis spätestens 2029 Maßnahmen umsetzen, um den Schutz der Zivilbevölkerung zu verbessern. Darauf haben sie sich bei ihrer Konferenz in Hamburg geeinigt. Unter anderem sollen demnach eine widerstandsfähige IT-Architektur und bessere Möglichkeiten für eine abgesicherte Kommunikation geschaffen werden. Die Selbstschutzkompetenz der Bevölkerung soll durch Zivilschutzkurse und die Vermittlung notwendiger Kenntnisse an Schulen verbessert werden. Die Sparpläne der Bundesregierung treffen die Empfänger von Wohngeld besonders hart. Viele müssen mit Einbußen rechnen, einige könnten sogar leer ausgehen. Die Kürzungen beim Wohngeld würden leider alle bisherigen Empfänger betreffen, so Bauministerin Huberts in der Rheinischen Post.
2: In bestehende Bescheide soll nicht eingegriffen werden, aber Wohngeld wird in der Regel für 12 Monate bewilligt. Danach muss es neu beantragt werden. Ein Drittel der Empfänger werde dann nach den Worten von Huberts sogar komplett rausfallen. Bund und Länder müssten beim Wohngeld jeweils 1 Milliarde Euro einsparen. Die meisten Wohngeldbezieher sind Rentner und Familien. Anfang 2023 war mit dem Wohngeld-Plus-Gesetz der Kreis der Berechtigten noch deutlich ausgeweitet worden. Babit Büchner, Berlin.
1: Auf der Suche nach einem vermissten Säugling in Renningen bei Stuttgart haben die Ermittler die Leiche eines Babys gefunden. Die Maßnahmen zur Identifizierung dauern aber noch an.
3: Es ist einer dieser Fälle, der mehr Fragen aufwirft als Antworten gibt. Klar ist nur, das Baby lag um kurz vor Mitternacht in seinem Kinderwagen und kurz später stellten die Eltern die Vermisstenanzeige. Der Rest sind Fragen. Stand der Kinderwagen draußen und wurde das Baby dort allein gelassen? Kam dann jemand und entführte den 3 Monate alten Säugling? Polizei und Staatsanwaltschaft halten sich sehr zurück und lassen die Fragen für uns alle erstmal unbeantwortet im Raum stehen. Mit 50 Beamten, 40 Suchhunden, Drohnen mit Wärmebildkameras und mit Hubschraubern suchte die Polizei nach dem Baby mit tragischem Ausgang. Uli Reitinger, Nachrichtenredaktion.
1: Zum Fußball. Die USA ziehen nach Mexiko als zweiter Gastgeber vorzeitig in die K.O.-Runde der WM ein. Die Amerikaner besiegten Australien mit 2:0. Für Australien ist das Weiterkommen nach dem Sieg gegen die Türkei noch möglich.
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0: Auch diese Nacht wieder. Die Vollsperrung auf der 111, der Oranienburg-Zubringer in beiden Richtungen zwischen am Festplatz und Schulzendorfer Straße bis 5 Uhr. Köpenick, das ist neu dazugekommen. Die Promenadenwegbrücke ist ab sofort gesperrt. Der Senat meldet Baufälligkeit. Ansonsten viele Feste dieses Wochenende, unter anderem Sperrungen ab 7 Uhr in Reinickendorf, die Sandhauser Straße. Tiergarten ab 8 Uhr, der 17. Juni gesperrt. Demo läuft dort bis 16 Uhr und dann ist ja auch Tag der offenen Tür der Bundesregierung. Deswegen in Mitte Sperrungen und dann kommt es am Sonntag noch zusätzlich zum Veteranentag. Dann sind große Teile des Regierungsviertels dicht. Und eine Motorraddemo, die startet Samstag 14 Uhr am Olympiastadion, geht über die Stadtautobahn bis nach Oranienburg. Blitzer stehen jetzt. Moabit-Beußelstraße, Prenzlauer Berg-Wisbierstraße. Im Westend Königin-Elisabeth-Straße und auf der 115 immer noch der Blitzanhänger am Dreieckfunkturm. 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
0: Der Samstag wird nochmal richtig heiß, bis zu 35 Grad. Aber im Laufe des Tages kommen kräftige Gewitter, die können auch unwetterartig runterkommen. Die ziehen dann in der Nacht zu Sonntag ab und der RTL-Wettertrend. Sonntag erst schön, später vereinzelt Schauer und Gewitter. Bleibt weiter heiß mit über 30 Grad. Auch die neue Woche startet sommerlich.
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